0: Riem bis heute früh in beiden Richtungen. Die A480 Reiskirchen-Gießen ist zwischen dem Reiskirchener Dreieck und Wettenberg bis Montag 5 Uhr in beiden Richtungen gesperrt. Und das gilt auch für die A553 Bliesheim-Brühl zwischen Brühl Ost und Nord in beiden Richtungen. Dann haben wir's. Gute Fahrt.
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0: Mit Klaus Schrädergrau, ich grüße Sie. Ja, und das Spielchen der Fußball-WM gerade Brasilien gegen Marokko läuft immer noch. 10 Minuten Nachspielzeit sind jetzt gerade vorbei und es blieb beim 1:1 tatsächlich. Wer hätte das gedacht? Christopher Cross habe ich jetzt für Sie. Never be the same und danach Shakira. Underneath your clothes.

Sie war ja auch dabei bei der Eröffnungsfeier der Fußball-WM in Mexiko. Shakira hat wieder eine sehr rhythmische und körperbetonte Choreo hingelegt. Was sie gesungen hat, weiß ich nicht, weil da war der Ton aus an meinem Fernseher. Jetzt bitte weiterhin aufpassen auf der A661 Bad Homburg-Egelsbach zwischen Frankfurt, Friedberger Landstraße und Frankfurt-Ost. Hier ist ein Falschfahrer unterwegs. Äußerst rechts fahren, nicht überholen. Falschfahrer auf der A661 Bad Homburg-Egelsbach zwischen Frankfurt, Friedberger Landstraße und Frankfurt-Ost. Vorsicht bitte in beiden Richtungen.

0: Ugly Kid Joe, ja, die haben sich dieses Ding von Harry Chapin aus dem Jahre 74 gekrallt. Cats in the Cradle. Wunderbarer Rocktitel in der ARD-Hitnacht. Um 17 Minuten nach 2. Jetzt gleich Aber, und da braucht man ja eigentlich nicht mehr viel sagen, Mamma Mia haben wir im Programm. Und Björn Oliveus, der hat uns mal im Interview gesagt, wie ist denn eigentlich dieser Aber-Sound, dieser typische Aber-Sound damals in den 70ern entstanden?
1: Als Teenager haben wir amerikanische und englische Musik gehört, aber auch deutsche Schlager, italienische Balladen, französische Chansons. Und aus all diesen Einflüssen, all diesen Traditionen haben wir dann wiederum unseren Pop gemacht. Und so entstand etwas Neues. Music out of them, it becomes something else.

Als Herbert Grönemeyer damals zu seiner Plattenfirma ging und sagte, sein neues Album heißt 4630 Bochum, sagten die, um Gottes Willen, das will doch in Werner Eickel schon keiner mehr hören. Na Gott sei Dank konnte er sich durchsetzen mit seinem Vorschlag. Und hier ist die Entwarnung für die A661 Bad Homburg-Egelsbach. Kein Falschfahrer mehr zwischen Frankfurt-Friedberger Landstraße und Frankfurt-Ost.

0: Gleich 14:30 und hier ist nochmal die Entwarnung für die A661 Bad Homburg-Egelsbach. Kein Falschfahrer mehr zwischen Frankfurt-Friedberger Landstraße und Frankfurt-Ost. Die A1 Bremen-Osnabrück ist zwischen Kloppenburg und Vechta wegen einer Baustelle bis Montag früh in beiden Richtungen gesperrt. Die A3 Nürnberg-Passau ist zwischen dem Kreuz Deggendorf und Hengersberg bis Montag 2 Uhr gesperrt. Die A4 Olpe nach Köln ist zwischen Reishof, Bergneustadt und Gummersbach bis 17 Uhr gesperrt. Die A7 Flensburg-Hannover ist zwischen Hamburg-Stellingen und Heimfeld bis Montag 5 Uhr in beiden Richtungen gesperrt. Die A8 Karlsruhe Richtung Stuttgart ist zwischen Pforzheim West und Nord bis Montag 5 Uhr gesperrt. Die A43 Recklinghausen-Wuppertal ist zwischen Bochum-Riemke und dem Kreuz Bochum in beiden Richtungen bis Montag früh dicht. Und das gilt auch für die A44 Essen Richtung Düsseldorf zwischen dem Kreuz Düsseldorf-Nord und dem Flughafen. Die A61 Ludwigshafen Richtung Hockenheim ist zwischen dem Kreuz Speyer und dem Dreieck Hockenheim noch bis 5 Uhr gesperrt. Die A81 Stuttgart Singen ist zwischen Sindel, Fingen-Ost und Böblingen-Hulb in beiden Richtungen bis Montag 5 Uhr gesperrt. Die 94 Passau-München zwischen Feldkirchen-Ost und München-Riem. Sperrung in beiden Richtungen wegen Bauarbeiten bis heute früh. Die A480 Reiskirchen-Gießen ist zwischen dem Reiskirchener Dreieck und Wettenberg bis Montag 5 Uhr in beiden Richtungen gesperrt. Und das gilt auch für die A553 Bliesheim-Brühl zwischen Brühl-Ost und Nord. Da wo es geht, eine gute Fahrt durch die Finsternis.
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0: Ich bin Klaus Schröder-Grau und das ist ein One-Hit-Wonder aus den Niederlanden von Max Werner, Rain in May.

0: Ja, er liebt sein Leben, Robbie Williams. Und das kann man ja auch nachvollziehen. Der Mann ist ein Weltstar und er ist im Moment auch auf Welttournee. Gestern Abend spielte er beispielsweise in Italien. Es geht weiter nach Belgien, Spanien, Marokko, Luxemburg und so weiter. Auch nach Südamerika wird es ihn ziehen. Argentinien, Kolumbien, Brasilien, überall wird er Konzerte geben. Und gestartet war das Ganze vor knapp einer Woche mit einem Doppelkonzert in Düsseldorf. Und seine Fans waren mehr als begeistert.
1: Ja, mega Entertainer, kann man nur empfehlen. Ist super, ist echt mega gewesen.
2: Ja, war super, auf jeden Fall. Ich war alleine hier, weil meine Freunde mich im Stich gelassen haben und ich bereue es nicht.
3: Die ganze Veranstaltung war super, hat Spaß gemacht.
4: Das ist einfach seine Stimme, sein Entertainment, seine Kleidung, alles, seine Bewegung und auch wie er über seine Familie spricht. Ich finde es ganz toll, wie er an seinen Kindern hängt, an seiner Ehefrau und wie dankbar er dafür ist für alles. Und das ist einfach Wahnsinn. Ich bin ein ganz sympathischer Mensch.
5: Guter Musiker, aber Robbie ist was Besonderes. Vielleicht auch meine Generation zu gut, aber das ist, war sehr außergewöhnlich.
6: Also ich finde, er kommt super sympathisch rüber und ich glaube ihm das. Ich kaufe dem das total ab. Sehr sympathisch und authentisch.
7: Ja, war sehr rührend für seinen Vater, für seinen kranken Vater. Und auch im Lied, wo er dann seine vier Kinder vorgestellt hat, fand ich auch sehr persönlich.
8: Das letzte Lied, Angels, fand ich am tollsten, denn das singe ich auch in meiner Band.
9: I'm loving angels instead.
10: Das war sehr genial. Top, perfekt eigentlich. Seine ganze Aura, sein Auftreten, einfach das ganze Entertainment halt.
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the Rain Begins to Fall, Pia Sadoa gemeinsam mit Jermaine Jackson. Und er spielt natürlich auch eine Rolle im Film, im Biopic von Michael Jackson. Er war ja auch bei den Jackson 5 dabei und diese frühen musikalischen Jahre der Jacksons sind da sehr, sehr ausführlich beleuchtet worden in dem Streifen. Und sie bekamen ja irgendwann einen Plattenvertrag bei Motown Records. Und als der Rest seiner Familie irgendwann mal die Plattenfirma wechselte, blieb er Motown treu, auch deshalb, weil er mit der Tochter des Plattenboss angebandelt hatte. Ja, und ihm war auch im Gegensatz zu seinem Bruder Michael etwas Spektakuläres gelungen, nämlich in den 80er Jahren einen Nummer-1-Hit in Deutschland zu landen, und das war der, den wir gerade gehört haben, When the Rain Begins to Fall. Bis zu den Nachrichten gibt's noch Musik von Kim Wilde, von den Eagles und jetzt von Bette Midler.

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1: Um 3 Uhr mit Ronald Lessig. Die USA und der Iran haben sich nach pakistanischen Angaben auf eine Absichtserklärung für ein Friedensabkommen geeinigt. Ein endgültiger, von allen Seiten abgestimmter Text solle zeitnah unterschrieben werden, so Pakistans Premier Sharif. US-Präsident Trump spricht sogar vom heutigen Tag. Aus der Nachrichtenredaktion Tabea Schöppe.
2: Das schloss die iranische Führung aber aus. Ein Termin werde eher in der kommenden Woche stattfinden, teilte das Außenministerium in Teheran mit. Immerhin, eine Annäherung bestreitet niemand mehr. Und auch zum Inhalt der Absichtserklärung sind erste Details bekannt. Der Iran soll die Straße von Hormuz öffnen und die USA würden im Gegenzug die Blockade iranischer Häfen aufheben und Sanktionen aussetzen. Festgehalten werde auch, dass innerhalb von 60 Tagen die Streitfrage Atomprogramm verhandelt wird.
1: Die Eisenbahngewerkschaft EVG erwartet deutliche Einschränkungen für den Fernverkehr, sollte das italienische Bahnunternehmen Italo einsteigen. Mindestens 16 Städten drohe die Abkoppelung vom ICE- und IC-Verkehr, berichtet die Bild am Sonntag und beruft sich auf eine Analyse der EVG. Dies seien erste Berechnungen und die tatsächlichen Folgen dürften weitreichender sein. Der Fernverkehrschef der Deutschen Bahn Peterson hatte im Tagesspiegel zuletzt von 120 Bahnhöfen gesprochen. Italo will ab 2028 in Deutschland Fernverkehrsfahrten anbieten, zunächst auf den Strecken München-Frankfurt-Köln-Dortmund und München-Berlin-Hamburg. Die Trassen vergibt allerdings die Bahntochter InfraGo, beaufsichtigt von der Bundesnetzagentur. Mit dem heutigen Tag ändern sich einige EU-Vorgaben zu Brotaufstrichen. So darf Marmelade jetzt wieder Marmelade heißen, auch wenn sie nicht aus Zitrusfrüchten gemacht ist. Die frühere Bestimmung hatten die Briten ursprünglich durchgesetzt. Daraufhin entstanden Wortschöpfungen wie Konfitüre oder Brotaufstrich. Außerdem bekommen Supermarktkunden mehr Klarheit über die Herkunft von Honig. Künftig müssen auf den Etiketten alle Ursprungsländer aufgeführt werden. Angaben wie Mischung von Honig aus EU- und Nicht-EU-Ländern sind ab sofort nicht mehr zulässig. In der Fußball-Weltmeisterschaft haben Brasilien und Marokko unentschieden gespielt. Der Turnierauftakt für die beiden Mannschaften ging 1:1 aus. Ebenso endete das Spiel zwischen der Schweiz und Katar. Die Schweiz lag zwar früh mit einem Tor vorne, in der Nachspielzeit glich Katar aber kurz vor dem Abpfiff aus. Das DFB-Team ist inzwischen in Houston gelandet, wo heute Abend das erste Gruppenspiel ansteht, und zwar gegen Curaçao. Das waren die Nachrichten. Das Wetter in Deutschland. Tagsüber bewölkt mit etwas Sonne, zeitweise Schauer, im Süden heiter bis wolkig und trocken, 16 bis 27 Grad. Am Montag wechselhaft bis 26 Grad. Es ist 3.03 Uhr.
3: Einen schönen guten Morgen auf die Straßen. Hier ist der Verkehrsservice in der ARD-Hitnacht. Die A1 Bremen-Osnabrück ist zwischen Kloppenburg und Vechta wegen einer Baustelle bis Montag früh in beiden Richtungen gesperrt. Die A3 Nürnberg-Passau ist zwischen dem Kreuz Deggendorf und Hengersbach bis Montag 2 Uhr in beiden Richtungen dicht. Die A4 Olpe nach Köln ist zwischen Reichshof, Bergneustadt und Gummersbach bis 17 Uhr gesperrt. Die A7 Flensburg-Hannover ist zwischen Hamburg-Stellingen und Heimfeld bis Montag 5 Uhr gesperrt. Die A8 Karlsruhe Richtung Stuttgart ist zwischen Pforzheim-West und Nord bis Montag 5 Uhr gesperrt. Und das gilt auch für die A43 Recklinghausen-Wuppertal zwischen Bochum-Riemke und dem Kreuz Bochum und auch für die 44 Essen Richtung Düsseldorf zwischen dem Kreuz Düsseldorf-Nord und dem Flughafen. Die A61 Ludwigshafen Richtung Hockenheim ist zwischen dem Kreuz Speyer und dem Dreieck Hockenheim noch bis 5 Uhr gesperrt. Die 81 Stuttgart-Singen ist zwischen Sindelfingen-Ost und Böblingen-Hulb bis 5 Uhr gesperrt am Montag. Die A94 Passau-München ist zwischen Feldkirchen-Ost und München-Riem noch bis heute früh in beiden Richtungen gesperrt. Die A480 Reiskirchen-Gießen ist zwischen dem Reiskirchener Dreieck und Wettenberg bis Montag 5 Uhr gesperrt. Und das gilt auch für die A553 Blies-Heimbrühl zwischen Brühl-Ost und Nord. Da wo es geht, eine gute Fahrt.
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3: Von MDR Thüringen, ich bin Klaus Schröder-Grau. Ja, und fußballtechnisch geht's in dieser Nacht richtig zur Sache. Das nächste Spiel ist soeben angepfiffen worden zwischen Haiti und Schottland. Wir halten Sie da selbstverständlich auf dem Laufenden. Gleich

Joel und sein Song über Leningrad um 3:15. Und jetzt habe ich gleich Adele für Sie mit einem Titel aus dem Jahre 2011. Und zwischen diesem Titel und heute liegen bei Adele knapp 50 Kilo, die sie abgenommen hat in dieser Zeit. Los ging alles so in der Corona-Pandemie, wie sie irgendwann mal verraten hat, mit einem sehr, sehr strengen Programm, gute Ernährung, sehr viel Sport. Und irgendwann, als sie schon viele, viele Kilos runter hatte, hatte sie mal ein Foto gepostet bei Instagram. Und da hatte sie später in einem Interview gesagt, mein Gott, die Leute waren schockiert, weil sie ihre Reise nicht mit ihnen geteilt habe. Heute sei man ja daran gewöhnt, dass auf Instagram alles dokumentiert werde. Und sie hat dagegen ihre knapp 45 Kilo hinter verschlossenen Türen verloren. Ja, und da kann man eins nur sagen, Respekt. Denn das Gewicht, das Neue, hat sie bis heute gehalten. Adele, jetzt in der ARD-Hitnacht, Set Fire to the Rain.

wichtige Meldung für die Autofahrer auf der B50 Platten Richtung Kreuz-Wittlich. Zwischen Longkamp und Platten kommt Ihnen ein Falschfahrer entgegen. Bitte äußerst rechts fahren, nicht wiederholen. Falschfahrer auf der B50 Platten Kreuz-Wittlich zwischen Longkamp und Platten. Bitte äußerst rechts fahren, nicht überholen. Wir melden, wenn die Gefahr vorüber ist.

Die Jungs von AHA, the sun always shines on TV. 6:04, wir gucken mal kurz zum Fußball rüber. Haiti, Schottland, die Partie läuft gerade. Da ist aber noch nicht viel passiert. 0:0 in der 22. Spielminute. Gleich Johnny Hates Jazz, zuvor noch Carlos Santana.

0: 3.31 Uhr. Nach wie vor aufpassen, bitte auf der B50 Plattenkreuz Wittlich. Zwischen Longkamp und Platten ist ein Falschfahrer unterwegs. Äußerst rechts fahren, nicht überholen. Auf der B50 Plattenkreuz Wittlich. Zwischen Longkamp und Platten ist ein Falschfahrer unterwegs. Vorsicht in beiden Richtungen. Die A1 Bremen-Osnabrück ist zwischen Kloppenburg und Vechta wegen einer Baustelle bis Montag früh in beiden Richtungen gesperrt. Die A3 Nürnberg-Passau ist zwischen dem Kreuz Deggendorf und Hengersberg bis Montag 2 Uhr gesperrt. Die A4 Olpe nach Köln ist zwischen Reichshof, Bergneustadt und Gummersbach bis 17 Uhr gesperrt. Die A7 Flensburg-Hannover ist zwischen Hamburg-Stellingen und Heimfeld bis Montag 5 Uhr in beiden Richtungen gesperrt. Die A8 Karlsruhe Richtung Stuttgart ist zwischen Pforzheim-West und Nord bis Montag 5 Uhr dicht. Und dann haben wir die 43 Recklinghausen-Wuppertal, Sperrung zwischen Bochum-Riemke und dem Kreuz Bochum bis Montag früh. Und das gilt auch für die 44 Essen Richtung Düsseldorf, zwischen dem Kreuz Düsseldorf-Nord und Flughafen. Die A61 Ludwigshafen Richtung Hockenheim ist zwischen dem Kreuz Speyer und dem Dreieck Hockenheim bis 5 Uhr gesperrt. Noch eine Sperrung, A81 Stuttgart-Singen zwischen Sindelfingen-Ost und Böblingen-Hulb bis Montag 5 Uhr. Und dann aber die 94 Passau-München, gesperrt zwischen Feldkirchen-Ost und München-Riem bis heute früh. Die A480 Reiskirchen-Gießen zwischen dem Reiskirchener Dreieck und Wettenberg, Baustelle bis Montag 5 Uhr, daher Sperrung. Und das gilt auch für die A553 Bliesheim-Brühl zwischen Brühl-Ost und Nord. Gute Fahrt für Sie!
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0: Von MDR Thüringen, ich bin Klaus Schräder-Rau. Schönen Sonntag für Sie.

0: Wolfgang Niedigen. Und er hat ja auch ein sehr gutes Verhältnis zu Udo Lindenberg. Und da gab es ein interessantes Telefonat Mitte der 90er, als Udo durch so ein musikalisches, tiefes Tal ging. Da hat er ihn gefragt, den Wolfgang, sag mal, hättest du nicht Lust, mit mir den Pinsel zu schwingen?
1: Ich weiß nicht, als er angefangen hat mit dieser Malerei, hat er mich angerufen, ob wir da nicht zusammen machen könnten. Nur mache ich was ganz anderes. Also ich habe Malerei studiert, das heißt aber nichts. Aber ich bewege mich auf einem ganz anderen Feld. Also das wäre nicht zusammenzubringen. Aber ich mag den Udo sehr gerne. Ich finde auch das, was er da macht, finde ich auch sehr witzig. Und das ist was sehr Eigenes. Das ist der Udo. Der Udo ist so. Und das ist schön. Das ist authentisch.

Und hier haben wir die Entwarnung für die B50 Plattenkreuz Wittlich. Kein Falschfahrer mehr zwischen Longkamp und Platten. Hier haben Sie wieder freie Fahrt.

Hotfair, das war Lily Allen. Mitte Juli kommt sie nach Berlin, gibt zwei Konzerte im Olympiastadion. 3.52 Uhr, 8 Minuten vor 4, Halbzeit haben wir es bei der nächsten WM-Partie, die wir auch hier immer ein wenig begleiten. Und da steht es zwischen Haiti und Schottland derzeit 0-1. Bis zu den Nachrichten noch Mariah Carey und Mr. Cliff Richards.

0: aufheben und Sanktionen aussetzen. Zudem soll innerhalb von 60 Tagen die Frage des iranischen Atomprogramms geklärt werden. Ungewiss ist weiter, wie beide Seiten diesbezüglich zusammenfinden wollen. Trump kündigte an, das angereicherte iranische Uran zu zerstören. Zum passenden Zeitpunkt, wenn alles ruhig ist, so der US-Präsident. Zugleich drohte er Teheran wieder mit ernsthaften Konsequenzen, sollte der ausgehandelte Plan nicht vollständig umgesetzt werden.
1: Die Eisenbahngewerkschaft EVG erwartet deutliche Einschränkungen für den Fernverkehr, sollte das italienische Bahnunternehmen Italo einsteigen. Mindestens 16 Städten drohe die Abkoppelung vom ICE und IC-Verkehr, berichtet die Bild am Sonntag und beruft sich auf eine Analyse der EVG. Der Fernverkehrschef der Deutschen Bahn Peterson hatte im Tagesspiegel zuletzt von 120 Bahnhöfen gesprochen. Italo will ab 2028 in Deutschland Fernverkehrsfahrten anbieten. Bahntochter Infrago muss vorher zustimmen. Die Ebola-Epidemie in Afrika breitet sich weiter aus. Wie die Regierung der Demokratischen Republik Kongo mitteilte, stieg die Zahl der bestätigten Fälle in dem Land auf mehr als 700. Fast 150 Menschen seien gestorben. Der Ausbruch im Kongo war vor knapp einem Monat offiziell festgestellt worden. Beim Auftaktspiel gegen Curaçao in der Fußball-Weltmeisterschaft heute Abend wird Manuel Neuer im deutschen Tor stehen. Das hat Trainer Julian Nagelsmann auf einer Pressekonferenz kurz nach Ankunft der Mannschaft in Houston angekündigt. Aus dem ARD-WM-Team Jakob Rüger.
2: Außerdem wird der Frankfurter Nathaniel Brown auf der linken Abwehrseite beginnen. Nagelsmann warnte vor dem WM-Neuling als Außenseiter, es sei eine ähnliche Konstellation wie im DFB-Pokal. Der WM-Rekordsieger Brasilien ist mit einem 1:1 gegen Marokko ins Turnier gestartet. Vinicius Junior erzielte den Ausgleich für die Seleção. Zuvor hatten sich auch die Schweiz und Katar 1:1 unentschieden getrennt. Für die Emirate war es der erste Punktgewinn bei einer Weltmeisterschaft.
1: Das waren die Nachrichten. Das Wetter in Deutschland. Tagsüber bewölkt mit etwas Sonne, zeitweise Schauer, im Süden heiter bis wolkig und trocken, 16 bis 27 Grad. Am Montag leicht wechselhaft und windig, im Süden und Südwesten freundlich bis 26 Grad. Es ist 4:03 Uhr.
3: Einen schönen guten Morgen auf die Straßen. Hier ist der Verkehrsservice in der ARD-Hitnacht. Die A1 Bremen-Osnabrück ist zwischen Kloppenburg und Vechta wegen einer Baustelle bis Montag früh in beiden Richtungen gesperrt. Dann die A3 Nürnberg-Passau, gesperrt zwischen dem Kreuz Deggendorf und Hengersberg bis Montag 2 Uhr. Die A4 Olpe Richtung Köln ist zwischen Reichshof-Berg-Neustadt und Gummersbach noch bis 17 Uhr gesperrt. Die A7 Flensburg-Hannover ist zwischen Hamburg-Stellingen und Heimfeld bis Montag 5 Uhr gesperrt. Die A8 Karlsruhe Richtung Stuttgart ebenfalls, und zwar zwischen Pforzheim-West und Nord. Die A43 Recklinghausen-Wuppertal ist zwischen Bochum-Riemke und dem Kreuz Bochum bis Montag früh gesperrt. Und das gilt auch für die A44 Essen Richtung Düsseldorf zwischen dem Kreuz Düsseldorf-Nord und dem Flughafen. Die A61 Ludwigshafen Richtung Hockenheim ist zwischen dem Kreuz Speyer und dem Dreieck Hockenheim noch etwa eine Stunde gesperrt. Die A81 Stuttgart-Singen ist zwischen Sindelfingen-Ost und Böblingen-Hulb bis Montag früh gesperrt. Und dann haben wir die A94, Passau München ist gesperrt zwischen Feldkirchen Ost und München Riem noch bis heute früh. Die A480 Reiskirchen Gießen ist zwischen dem Reiskirchener Dreieck und Wettenberg bis Montag 5 Uhr gesperrt. Und das gilt auch für die A553 Bliesheim-Brühl zwischen Brühl Ost und Nord. Jetzt haben wir's. Gute Fahrt.
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3: Ich bin Klaus Schröder-Grau, wünsche Ihnen einen schönen Sonntag, jetzt mit Alison Moyet.

Zwischen 1983 und 89 gab es Eighth Wonder und die hatten in dieser Zeit exakt einen Hit, nämlich diesen hier, I'm Not Scared. Die Frontsängerin Patsy Kensit war eigentlich Schauspielerin und nachdem sich die Gruppe da aufgelöst hatte, ging sie auch vermehrt wieder ihrer Filmkarriere nach, hat danach noch gedreht mit Mel Gibson beispielsweise den Streifen Brennpunkt LA. Viertel nach vier haben wir es am frühen Sonntagmorgen in der ARD-Hitnacht, gleich mit den Eurythmics und zuvor Charles and

Die FIFA-Fußball-Weltmeisterschaft ist in vollem Gange, in dieser Nacht sogar mit mehr oder weniger drei Spielen. Eins begann ja gestern Abend schon um 21 Uhr, dann um Mitternacht und jetzt spielen gerade Haiti gegen Schottland gegeneinander und da steht es 0-1. Gleich ein Geburtstagskind von heute, nämlich Gianna Nannini, der italienische Superstar, wird heute 72 Jahre alt. Und zuvor habe ich noch James Blunt, Carry You Home.

0: Kurz nach halb fünf haben wir's und wir schauen auf die Straßen in der ARD-Hitnacht. Die A1 Bremen-Osnabrück ist zwischen Kloppenburg und Vechta bis Montag früh gesperrt. Die A3 Nürnberg-Passau ist zwischen dem Kreuz Deggendorf und Hengersberg bis Montag 2 Uhr gesperrt. Die A4 Olpe nach Köln ist zwischen Reichshof-Bergneustadt und Gummersbach noch bis 17 Uhr dicht. Die A7 Flensburg-Hannover ist zwischen Hamburg-Stellingen und Heimfeld bis Montag 5 Uhr gesperrt. Und das gilt auch für die A8 Karlsruhe Richtung Stuttgart zwischen Pforzheim-West und Nord. Die A43 Recklinghausen-Wuppertal ist zwischen Bochum-Riemke und dem Kreuz Bochum bis Montag früh gesperrt. Und das gilt auch für die 44 Essen Richtung Düsseldorf zwischen dem Kreuz Düsseldorf-Nord und dem Flughafen. Die A61 Ludwigshafen Richtung Hockenheim ist zwischen dem Kreuz Speyer und dem Dreieck Hockenheim noch etwa eine halbe Stunde gesperrt. Die A81 Stuttgart-Singen ist zwischen Sindelfingen-Ost und Böblingen-Hulb in beiden Richtungen bis Montag 5 Uhr gesperrt. Dann die 94 Passau München ist gesperrt zwischen Feldkirchen Ost und München Riem noch bis heute früh. Die A480 Reiskirchen Gießen ist zwischen dem Reiskirchener Dreieck und Wettenberg bis Montag 5 Uhr gesperrt. Und das gilt auch für die A553 Bliesheim-Brühl zwischen Brühl Ost und Nord. Und dann haben wir noch die B77 Westerrönfeld Itzehoe Rendsburg. Der Tunnel Rendsburg ist wegen technischer Probleme derzeit in beiden Richtungen gesperrt. Da wo es geht, eine gute Fahrt.
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0: Von MDR Thüringen mit Klaus Schredergau. Einen schönen Sonntag für Sie. Gleich Fern Hallam mit ihrem Riesenhit Jump. Und zuvor was Gemütliches von den Scorpions.

0: Die ARD-Hitnacht am frühen Sonntagmorgen live aus den Studios des MDR in Erfurt. Und vor 15 Jahren, sprich 2011, da begann die Karriere für Tim Bensko mit zwei Ohrwürmern, Wenn Worte meine Sprache wären und Nur noch kurz die Welt retten. Beide Songs wurden vergoldet, landeten in den Top 10 der deutschen Charts und das aktuelle Werk von Tim heißt Angekommen. Aus seinem frischen Album Alles nur nicht zurück hatte er Anfang des Jahres veröffentlicht. Und wenn er neue Lieder schreibt, kreiert, ja, da geht er sehr akribisch ran. Am besten sind sie mehr als perfekt.
1: Ich frage mich wirklich nach jedem Song, wenn er fertig ist, wie soll ich jemals wieder einschreiben? Das ist wirklich ein Auf und Ab der Gefühle. Also zwischendurch denkt man immer, das ist das Allerbeste, was ich jemals geschrieben habe. 2 Minuten später ist es der Untergang und man denkt, wie soll das was werden? Es geht immer hin und her. Am Ende ist es dann doch irgendwie immer das Bauchgefühl, was einer so durchleitet. Ich habe dann ganz oft, wenn ein Song fertig ist, dass immer, wenn ich den höre, bei einer Zeile denke, ach, irgendwas ist da, was anders muss. Und wenn ich es dann geändert habe, ist es dann meistens okay.

der Superstar aus Italien, Zucchero, gemeinsam mit Randy Crawford. So, wir schauen mal kurz in den Bereich Fußball. Bei der Fußball-Weltmeisterschaft spielen derzeit Haiti und Schottland gegeneinander. Die zweite Halbzeit ist jetzt gleich vorbei. Da steht es im Moment noch 0:1 und das dürfte einen Mann freuen, der absoluter Fußballfan ist. Der wurde nämlich vorhin eingeblendet. Er ist im Stadion in Boston und zwar Rod Stewart. Ja, er selbst wurde ja in der Nähe von London geboren. Seine Eltern waren Schotten und er wollte ja selbst mal Fußballprofi werden. Das hat nicht ganz geklappt, aber zumindest ins Rampenlicht hat das ja geschafft. Absoluter Fußballfan, Rod Stewart. 7:05 bis zu den Nachrichten habe ich noch Susan Vega und jetzt Jennifer Rush.

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1: Um 5 Uhr mit Ronald Lessig. Zwischen den USA und dem Iran soll ein unterschriftsreifes Abkommen vorliegen. Unklarheit herrscht darüber, wann es unterzeichnet wird. Vermittler Pakistan sagt in Kürze und US-Präsident Trump kündigte es für heute an. Das hat der Iran aber ausgeschlossen. Aus der Nachrichtenredaktion Martin Seiler.
2: Die Vereinbarung sieht Berichten zufolge vor, dass der Iran die Straße von Hormuz öffnet und die USA im Gegenzug die Blockade Irans

0: sollen Fernverkehrszüge aus der Hansestadt eigentlich Berlin in weniger als 2 Stunden erreichen, wie die Deutsche Bahn mitteilte. Allerdings werden demnach die Züge vorerst nicht mit voller Geschwindigkeit fahren. Auf der Strecke sollen noch einige Signale abgenommen werden. Deshalb könne es bis Monatsende zu Verzögerungen kommen. Zehntausende Demonstranten wollen vor dem G7-Gipfel im französischen Evian unter anderem gegen Kapitalismus und Ausbeutung auf die Straße gehen. Der Protest findet in der Schweizer Grenzstadt Genf statt, weil Frankreich zum G7-Gipfel keine Demonstrationen genehmigen wollte. In der Innenstadt haben hunderte Luxusgeschäfte und Banken, aber auch Hotels und Supermärkte aus Angst vor Ausschreitungen ihre Fassaden und Schaufenster verbarrikadiert. Beim Auftaktspiel gegen Curaçao in der Fußballweltmeisterschaft heute Abend wird Manuel Neuer im deutschen Tor stehen. Das hat Trainer Julian Nagelsmann auf einer Pressekonferenz kurz nach Ankunft der Mannschaft in Houston angekündigt. Aus dem ARD-WM-Team Jakob Rüger.
1: Außerdem wird der Frankfurter Nathaniel Brown auf der linken Abwehrseite beginnen. Nagelsmann warnte vor dem WM-Neuling als Außenseiter, es sei eine ähnliche Konstellation wie im DFB-Pokal. Der WM-Rekordsieger Brasilien ist mit einem 1:1 gegen Marokko ins Turnier gestartet. Vinicius Junior erzielte den Ausgleich für die Seleção. Zuvor hatten sich auch die Schweiz und Katar 1:1 unentschieden getrennt. Für die Emirate war es der erste Punktgewinn bei einer Weltmeisterschaft.
0: Das waren die Nachrichten. Das Wetter in Deutschland. Tagsüber oft bewölkt mit etwas Sonne, zeitweise Schauer, im Süden wolkig und trocken bei 16 bis 27 Grad. Am Montag leicht wechselhaft und windig, im Süden freundlicher, 16 bis 26 Grad. Es ist 5.03 Uhr.
2: Hier ist der Verkehrsservice in der ARD-Hitnacht und los geht's mit der A1 Bremen-Osnabrück. Zwischen Kloppenburg und Vechta Sperrung wegen einer Baustelle bis Montag früh. Die A3 Nürnberg-Passau ist zwischen dem Kreuz Deggendorf und Hengersberg bis Montag 2 Uhr gesperrt. Die A4 Olpe nach Köln ist zwischen Reichshof-Berg-Neustadt und Gummersbach noch bis 17 Uhr gesperrt. Die A7 Flensburg-Hannover ist zwischen Hamburg-Stellingen und Heimfeld bis Montag 5 Uhr gesperrt. Noch eine Sperrung A8 Karlsruhe Richtung Stuttgart zwischen Pforzheim-West und Pforzheim-Nord bis Montag 5 Uhr. Und das gilt auch für die A43 Recklinghausen-Wuppertal zwischen Bochum-Riemke und dem Kreuz Bochum und auch für die A44 Essen Richtung Düsseldorf zwischen dem Kreuz Düsseldorf-Nord und dem Flughafen. Die 81 Stuttgart-Singen ist zwischen Sindel, Fingen-Ost und Böblingen-Hulb bis Montag 5 Uhr gesperrt. Die A94 Passau-München ist zwischen Feldkirchen-Ost und München-Riem bis heute früh gesperrt. Die A480 Reiskirchen-Gießen ist zwischen dem Reiskirchener Dreieck und Wettenberg bis Montag 5 Uhr gesperrt. Und das gilt auch für die A553 Bliesheim-Brühl zwischen Brühl-Ost und Nord. Und dann haben wir noch die B77 Itzehoe-Rendsburg. Der Tunnel Rendsburg ist wegen technischer Probleme in beiden Richtungen derzeit gesperrt. Allen eine gute Fahrt!
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2: Mit Klaus Schröder-Grau. Einen schönen Sonntag für Sie.

0: Musik von Eros Ramazzotti. 12:05.
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0: So, das mittlerweile dritte Spiel, was wir in dieser Nacht ein wenig begleitet haben, ist zu Ende gegangen. Haiti gegen Schottland 0:1. Ja, und zuvor spielten schon Brasilien gegen Marokko 1:1 und Katar gegen die Schweiz ebenfalls 1:1. Und es geht auch munter weiter, gleich um 6 Uhr, da treffen Australien und die Türkei aufeinander. Ja, und das nächste Spiel, ja, da sind wir dann dran. Deutschland gegen den kleinen Karibikstaat Curaçao. Und Bundestrainer Nagelsmann warnt schon, also die sollte man nicht unterschätzen.
2: Ja, es ist eine Mannschaft, die auf jeden Fall gefährlich ist, weil sie auch als Underdog ins Turnier gehen und sich sensationell qualifiziert haben, auch verdient in ihrer Quali-Runde. Trotzdem sind sie eher Underdog in der Gruppe und das macht sie auch gefährlich, weil sie frei von der Seele weg spielen können, haben keinen großen Druck. Das ist bei uns schon ein bisschen anders.
0: Um 19 Uhr geht's los und danach gibt's noch ein Spielchen, und zwar die Niederlande gegen Japan. Wir drücken die Daumen.
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Ihr Leben war Musik von Anfang bis Ende, geprägt durch ihre Familie. Ihr Vater war Jazzpianist und ihre Mutter war Musiklehrerin. Roberta Flack. Im vergangenen Jahr ist sie mit 88 Jahren verstorben. Ja, unser nächster Künstler ist nämlich nicht mal halb so alt geworden. Er wurde nur 41, weil er den Drogen anheimfiel, der Falco. Im kommenden Jahr wäre er 70 geworden. Und hier sein Hit in der ARD-Hitnacht, Rock Me Amadeus.

0: gleich halb sechs. Und damit einen schönen guten Morgen auf die Straßen. Hier ist der Verkehrsservice in der ARD-Hitnacht. Die A1 Bremen-Osnabrück ist zwischen Kloppenburg und Vechta bis Montag früh in beiden Richtungen gesperrt. Die A3 Nürnberg-Passau ist zwischen dem Kreuz Deggendorf und Hengersberg bis Montag 2 Uhr gesperrt. Die A4 Olpe Richtung Köln ist zwischen Reichshof, Bergneustadt und Gummersbach noch bis 17 Uhr dicht. Die A7 Flensburg-Hannover ist zwischen Hamburg-Stellingen und Heimfeld bis Montag 5 Uhr gesperrt. Die A8 Karlsruhe Richtung Stuttgart ist zwischen Pforzheim West und Nord bis Montag 5 Uhr gesperrt. Und das gilt auch für die A43 Recklinghausen-Wuppertal zwischen Bochum-Riemke und dem Kreuz Bochum und auch für die 44 Essen Richtung Düsseldorf zwischen dem Kreuz Düsseldorf-Nord und dem Flughafen. Die A81 Stuttgart-Singen ist zwischen Sindelfingen-Ost und Böblingen-Hulb ebenfalls gesperrt bis Montag 5 Uhr. Und es gilt auch für die 94 Passau-München zwischen Feldkirchen-Ost und München-Riem. Und auch für die A480 Reiskirchen-Gießen zwischen dem Reiskirchener Dreieck und Wettenberg. Ebenso für die A553 Bliesheim-Brühl zwischen Brühl-Ost und Nord. Und dann aber noch die B77 Westerrönfeld, Itzehoe, Rendsburg. Der Tunnel Rendsburg ist wegen technischer Probleme in beiden Richtungen derzeit gesperrt. Da, wo es geht, kommen Sie gut durch.
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0: Ich bin Klaus Schredergau, wünsche Ihnen einen schönen Sonntag. Und hier ist ein absoluter Klassiker von Chris de Burgh. Don't pay the ferryman.

0: That'll be me. Michael Patrick Kelly. An diesem frühen Sonntagmorgen, den 14. Juni, wir schauen auf den prominenten Geburtstagskalender und da beginnen wir mit einem Mann, der hat recht flinke Finger, nämlich der Pianist Lang Lang aus China. Er wird heute 44 Jahre alt, er ist ja mit einer Deutschen verheiratet, mit Gina Alice Redlinger aus Wiesbaden, die ist auch Pianistin. Die beiden sind verheiratet und haben auch schon Nachwuchs bekommen. Dann ein Mann aus dem Ruhrpott, der seinen Kochlöffel des Öfteren mal im Fernsehen schwingt, insbesondere im WDR-Fernsehen. Björn Freitag aus Dorsten, er wird heute 53 und ich durfte ihn mal treffen in einem seiner Restaurants und da habe ich ihn mal gefragt, wenn es mit dem Kochen nicht so geklappt hätte, was wäre denn da so die Alternative gewesen?
1: Also als Jugendlicher hatte ich immer den Wunsch, Autoverkäufer zu werden, weil ich hatte so einen wahnsinnigen Autospleen und fand das total super, so sein Hobby zum Beruf zu machen. Danach wurde ich dann doch so ein bisschen in die Gastronomie geführt von meinen Eltern. Da wollte ich dann aber unbedingt Hoteldirektor werden. Das war so mein Traumberuf.
0: Und es geht weiter in der Liste. Steffi Graf, unsere Tenniskönigin, wird heute 57. Ja, und Gianna Nannini, die italienische Singer-Songwriterin und Rocksängerin, wird heute 72. Ja, und er haut ja täglich einen raus. Der Trump des Tages dürfen wir ja immer erwarten. Onkel Donald wird heute Runde 80. Und ein Mann, den man in den 80er Jahren nicht umsonst den Paradiesvogel der Popbranche nannte. Boy George. Er wird heute 65 Jahre alt und wir schauen mal auf seine Karriere zurück. Do you really want
2: to hurt me? 1982. Do You Really Want to Hurt Me bedeutet den Durchbruch für Culture Club und Frontmann Boy George. Als ihm dieser Song kurz vor seinem 60. Geburtstag bei einem Interview vorgespielt wird, sagt er:
3: Das ist interessant, dass Sie Do You Really Want to Hurt Me gespielt haben, denn das hat eine ganz andere Aussage. Ich bin das Beste seit geschnitten Brot. Ich bin heute viel selbstsicherer als mit 18 oder 19. Da war ich viel unsicherer.
2: Boy George, der mit bürgerlichem Namen George Allen O'Dowd heißt, wächst als Sohn irisch-katholischer Eltern in London auf. Schon als Jugendlicher experimentiert George mit Schminke und klaut dafür auch Schminkutensilien in Geschäften. Er hat ein Faible für Musik und Mode, bewundert die Glamrock-Pioniere Mark Bolan und David Bowie und fängt an, deren Stil zu kopieren. Mit 15 fliegt er von der Schule, wohl auch wegen der Klamotten. Sein drastisches Make-up, seine wilden, mitunter betont weiblichen Hairstylings, sein androgyner Kleidungsstil, all das wird zu seinem Markenzeichen. Boy George steigt mit seinem extravaganten Erscheinungsbild in den 1980er Jahren zum Pop-Idol auf. Nach der vorübergehenden Auflösung von Culture Club 1986 startet Boy George eine Solo-Karriere. Er ist aber auch als DJ enorm erfolgreich, nachdem ihn Ministry of Sound, einer der weltweit berühmtesten Nachtclubs, angeheuert hat. Es folgt die Compilation-Reihe The Annual, die mit Gold und Platin ausgezeichnet wird.
4: You know, I feel like I'm really lucky to do what I do. You know, I really do. And I think finally now I'm like, wow, this is just so great.
2: Ich habe wirklich Glück, das tun zu können, was ich tue. Und jetzt, endlich, denke ich, wow, das ist wirklich großartig, erzählt Boy George. 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

Rolling Stones in der ARD-Hitnacht am frühen Sonntagmorgen. Und damit geht die ARD-Hitnacht auch allmählich zu Ende. Bis zu den Nachrichten um 6 gibt's noch Eruption, Prince und Womack and Romack. Wir hören uns wieder erst im Juli. Ich mache jetzt erstmal ein bisschen Urlaub, falls Sie auch schon in den Urlaub dürfen. Ich wünsche Ihnen eine ganz, ganz tolle Zeit. Erholen Sie sich gut, bleiben Sie natürlich fit und fröhlich. Wir hören uns wieder in der Nacht vom Donnerstag auf Freitag, den 24. Juli. Bis dahin, wie gesagt, eine angenehme Urlaubszeit, falls Sie sie haben. Bleiben Sie fit und fröhlich. Ich bin Klaus Schröder-Grau. Bis dahin, schönen Sommer.

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1: Um 6 Uhr mit Felix Sprung. Nach fast einem Jahr Sanierung fahren ab heute wieder ICE-Züge auf der Fernbahnstrecke zwischen Hamburg und Berlin. Eigentlich sollte der Verkehr schon im April rollen, doch der strenge Winter verzögerte den Plan. Ganz fertig ist die Strecke aber auch jetzt noch nicht. Aus Hamburg Reinhard Postelt.
2: Zwischen Hagenow und Berlin-Spandau muss noch die neue Signaltechnik abgenommen werden. Zudem schränken Belastungsfahrten die Höchstgeschwindigkeit ein. Das heißt, Fernzüge sind einige Minuten länger unterwegs. Immerhin fahren alle Nahverkehrszüge nach Fahrplan. Seit August letzten Jahres hat die Bahn 165 Kilometer Gleise, 250 Weichen und 25 Bahnsteige erneuert. Auch hier ist man nicht ganz fertig geworden. Deshalb sind Bahnsteige in Bergedorf, Nauen und Falkensee nicht barrierefrei erreichbar.
1: Die USA und der Iran haben sich nach pakistanischen Angaben auf eine Absichtserklärung für ein Friedensabkommen geeinigt. Ministerpräsident Sharif teilte mit, sie solle demnächst elektronisch unterzeichnet werden. US-Präsident Trump sprach sogar

0: Objekte aus Angst vor Ausschreitungen ihre Fassaden und Schaufenster verbarrikadiert. In der Schweiz stimmen die Bürgerinnen und Bürger heute bei einer Volksabstimmung darüber ab, ob die Bevölkerungszahl des Landes auf maximal 10 Millionen Menschen begrenzt werden soll. Grundlage ist die sogenannte Nachhaltigkeit-Initiative der rechten Schweizer Volkspartei. Aus Genf, Katrin Hondl.
1: Aktuell leben in der Schweiz rund 9,1 Millionen Menschen. Ab einer Einwohnerzahl von 9,5 Millionen verlangt die Initiative konkrete Maßnahmen gegen die Zuwanderung, zum Beispiel Einschränkungen bei der Asylvergabe und beim Familiennachzug. Um die 10 Millionen Obergrenze nicht zu überschreiten, müsste auch das Personenfreizügigkeitsabkommen mit der EU gekündigt werden. Die Schweizer Regierung, Parlament und Wirtschaftsverbände lehnen die SVP-Forderung ab und warnen vor schwerwiegenden Folgen für Wirtschaft und Wohlstand im Land. Nach Umfragen wird ein knappes Ergebnis erwartet.
0: Debütant Haiti hat bei der Fußball-WM gegen Schottland eine Überraschung verpasst und mit 0:1 verloren. Heute beginnt die WM dann auch für die deutsche Nationalmannschaft. Die DFB-Elf startet um 19 Uhr unserer Zeit gegen Außenseiter Curaçao in das Turnier. Aus dem ARD-WM-Team Silke Heine.
2: Alle sind fit für das erste Spiel, versichert Julian Nagelsmann bei der Abschlusspressekonferenz. Auch Keeper Manuel Neuer, der gegen Curaçao im deutschen Tor stehen wird. Zudem gab der Bundestrainer Turnierneuling Nathaniel Braun gegen Curaçao eine Startplatzgarantie. Curaçaos Trainer Dick Advocaat träumt mit seinem Team von der Sensation gegen den viermaligen Weltmeister Deutschland, lobt aber auch Julian Nagelsmann als fantastischen Trainer und brillanten Typen. In den ersten beiden Spielen des dritten WM-Tages hatte es keine Sieger gegeben. Die Schweiz musste sich gegen Katar trotz Chancenwucher ebenso mit einem 1:1 begnügen wie Brasilien gegen Marokko.
0: Das waren die Nachrichten.
3: Es ist 6.03 Uhr in der 1-Welle Nord. Das Wetter für uns in Schleswig-Holstein. Schönen guten Morgen. Wir haben heute Temperaturen zum Start in den Tag von 9 Grad in Eckernförde und 13 in Westerland auf Sylt. Es werden heute wieder maximal 18 Grad und wieder haben wir mit Regenschauern und Sonne im Wechsel zu tun. Einzelne Gewitter sind am ehesten an der Ostsee. Der Wind weht stark aus West bis Nordwest und der Wettertrend morgen wieder wie heute, wieder 18 Grad dazu. Und das Wetter wird Dienstag dann ein bisschen schöner, da nämlich auch trockener bei bis zu 21 Grad.
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3: 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Die A7 ist zwischen Stellingen und Heimfeld bis morgen ca. 5 Uhr gesperrt wegen Bauarbeiten in beiden Richtungen. Solange ausweichen über die B205, A21 und die A1. B77 Westerrönnfeld zu Hohrendsburg. Der Tunnel Rendsburg ist wegen technischer Probleme in beiden Richtungen aktuell gesperrt. Für Ihre Verkehrsinfos, auch Blitzer, da haben wir nämlich noch keine, gerne melden über unsere NDR Schleswig-Holstein-App. Gute Fahrt!
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3: Heute den besten Wecker gehabt, den man eigentlich sich vorstellen kann, denn der jagt einen wirklich sofort raus, eine Mücke. Eine Mücke hat mich wirklich direkt, nachdem mein Wecker klingelte, muss ich dazu sagen. Ich drücke die dann immer weg, ne, und habe dann so 2-3 Wecker zu so einer frühen Uhrzeit. Und als der erste Wecker klingelte und ich so wegdrückte und dachte so, okay, ich habe ja noch einen zweiten. Ab dem Zeitpunkt hat mich eine Mücke derart genervt, dass ich dachte, gut, der kann es auch aufstehen direkt. Also von daher, die Pünktlichkeit heute dank einer Mücke. NDR 1 für den Ort begleitet Sie in diesen Sonntag. Und das machen wir mit Cyndi Lauper, Girls Just Wanna Have Fun.
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6:08 direkt eine Verkehrsmeldung. Vorsicht bitte auf der A1 Hamburg Richtung Bremen zwischen Hittfeld und Dibbersen. Ist eine ungesicherte Unfallstelle. Fahren Sie da besonders vorsichtig mit in die A1 Welle Nord.

NDR 1 Welle Nord begrüßt Sie an diesem frühen Morgen. Es ist 6.16 Uhr. Haben Sie da schon an Frühstück gedacht oder ist sich sogar schon einverleibt? Ansonsten hätte ich noch eine kleine Idee, denn heute ist wieder ein besonderer Jahrestag und manchmal wundert man sich. Also heute ist Tag des Erdbeertörtchens. Sie haben es jetzt von mir erfahren. Es ist nicht zu verwechseln mit dem Tag des Erdbeer-Rhabarberkuchens. Kein Scherz. Der war am 9. Juni. Ich finde es schon interessant, wie man so eine Saison irgendwie ausbauen kann. In diesem Fall mit Erdbeeren. Und ich muss sagen, ich finde, jetzt könnten wir mal langsam so vom Kuchen weg in Richtung Cocktails denken, oder? So, dass wir heute Abend vielleicht so die Erdbeersaison feiern mit dem Erdbeer-Margarita-Abend. Das wäre mir was. In jedem Fall schauen wir mal, ob sich das dahin entwickelt. Sie haben es jetzt von mir gehört, dass in jedem Fall die Erdbeersaison heute ein Riesenthema ist. Also vielleicht später doch nochmal auf einem unserer schönen Höfe eine Runde pflücken gehen. Das kann man ja an so einem Sonntag immer ganz gut machen. In der Regenpause heute in jedem Fall. Bis dahin erstmal am Tag ankommen, heute an diesem Sonntag. Das machen Sie mit uns. NDR 1 Welle Nord und Empire of the Sun.

0: Moin, hier sind Mandy Schmidt und Julian Kraftzig und jetzt ist es tatsächlich soweit. Heute Abend, ne, Deutschland gegen Curaçao. Ich bin gespannt.
1: Ja, wir haben es ja auch mal gemacht, eine Deutschland-Pizza gemeinsam gebacken, ne, in Schwarz-Rot-Gold. Jeweils Gemüse und Kramsorten, die genau die Farben haben.
0: Lange her, ne?
1: Konnte man das eigentlich essen damals?
0: Gott, also ich erinnere es weder positiv noch negativ. Ich weiß nicht, was das zu bedeuten hat.
1: Aber wir haben es überlebt, offenbar, ne? Also haben Sie hoffentlich heute auch einen schönen WM-Abend und alles, was es zum Spiel zu sagen und zu wissen gibt, das gibt's natürlich morgen früh bei uns.
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0: Es ist 6.30 Uhr in der 1 für den Nord. Das Wetter für uns in Schleswig-Holstein. Ich sage erstmal schönen guten Morgen bei ein bisschen Regen, den wir heute Morgen noch abbekommen. In Büsum hat es gerade aufgehört, 12 Grad dazu. Nach Regen sehe ich auch hier bei Fehmarn stehen, 13 Grad dort aktuell. Und so ein bisschen nieselig kann es immer mal sein. Schleswig hat schon Sonnenschein bei 10 Grad. Wir landen heute bei maximal 18 Grad und dazu gibt es eben weiter wechselhaftes Wetter. Die Gewitter, die es geben könnte, die sind am ehesten an der Ostsee und der Wind weht stark aus West bis Nordwest. Der Wettertrend, es geht wieder so weiter bis Dienstag. Dienstag wird es trockener und dann bis zu 21 Grad sogar möglich.
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0: 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Vorsicht auf der A1 Richtung Bremen zwischen Hittfeld und Dibbersen ist eine ungesicherte Unfallstelle. Die A7 ist zwischen Stelling und Heimfeld ja noch gesperrt. Das noch bis morgen früh um 5 wegen Bauarbeiten in beiden Richtungen. Deswegen auf jeden Fall ausweichen. Geht zum Beispiel über die A21 und A1. Und B77 Westerrönnfeld zu Hohe-Rendsburg. Der Tunnel Rendsburg, der ist zurzeit auch dicht und zwar wegen technischer Probleme. Für Ihre Verkehrsinfos gern Bescheid sagen über unsere NDR Schleswig-Holstein App. Gute Fahrt.
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0: Man muss Feste feiern, wie sie fallen. Das kann ich nur bestätigen, denn ich habe es endlich mal geschafft, in unserer Tippgemeinschaft für die WM auf Platz 1 zu landen. Sie glauben nicht, was das für ein schönes Gefühl war. Von 81 Teilnehmern stand ganz oben Maja Donner, mein Tippname. Ich habe mich echt gefreut, mich so gefreut, dass ich davon erstmal einen Screenshot gemacht habe. Und das war auch sehr gut, denn heute bin ich schon auf Platz 3 gerutscht. Ja, das war's schon mit der Feierei. Wir zelebrieren weiter mit Cool in the Gang, Celebration.
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0: vielleicht Ihr Lieblingssong von Genesis direkt bei uns hier morgens gehört auf NDR 1 für den Nord. Einen schönen guten Morgen wünsche ich um 6.44 Uhr an diesem Sonntag, der schon ein bisschen Sonne zu uns bringt. Da ist doch gleich dann das ganze Ansehen des Morgens viel schöner, wenn man rausschaut. Vielleicht sehen wir dann auch unsere Stadt nochmal in anderen Augen. In dieser Woche haben wir ja erfahren, was die Lieblingsstädte in Deutschland sind, also wo man sich am wohlsten fühlt. Und da ist tatsächlich Kiel auf Platz 5 gelandet. In den Top 5 der Lieblingsstädte Kiel mit dabei. Top 1 war übrigens Erfurt. Und man soll sich angeblich bei sich selbst besonders wohlfühlen in Erfurt oder eben auch in Kiel. Wichtig ist natürlich auch, dass man nicht nur eine Lieblingsstadt hat, sondern vielleicht auch einfach einen Lieblingsort zu Hause. Da wird ja immer so, werden ja immer so Tipps gegeben, wie man sich das schön einrichtet, ne? Ich habe hier so eine kleine Liste gefunden für gestresste Eltern. Die sollen sich zu Hause mal so einen Wohlfühlplatz einrichten. Am besten mit Kissen oder auch hier so eine Art Höhle sich selber bauen. Immer schön dabei eine Trinkflasche oder auch mal ein Buch. Fand ich irgendwie ganz witzig, dass sie das so eingebaut haben. In jedem Fall haben Trio Rio schon lange ihre Lieblingsstädte benannt oder auch sogar besungen. New York, Rio, Tokio auf NDR 1 Welle Nord an diesem Sonntag. Wir wünschen einen schönen
1: Rhythm in New York, Rio, Tokio.

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1: Um 7 Uhr mit Felix Sprung. Nach fast einem Jahr Sanierung fahren ab heute wieder ICE-Züge auf der Fernbahnstrecke zwischen Hamburg und Berlin. Eigentlich sollte der Verkehr schon im April rollen, doch der strenge Winter verzögerte den Plan. Ganz fertig ist die Strecke aber auch jetzt noch nicht. Aus Hamburg Reinhard Postelt.
2: Zwischen Hagenow und Berlin-Spandau muss noch die neue Signaltechnik abgenommen werden. Zudem schränken Belastungsfahrten die Höchstgeschwindigkeit ein. Das heißt, Fernzüge sind einige Minuten länger unterwegs. Immerhin fahren alle Nahverkehrszüge nach Fahrplan. Seit August letzten Jahres hat die Bahn 165 Kilometer Gleise, 250 Weichen und 25 Bahnsteige erneuert. Auch hier ist man nicht ganz fertig geworden. Deshalb sind Bahnsteige in Bergedorf, Nauen und Falkensee nicht barrierefrei erreichbar.
1: Die Schweizer stimmen heute über eine Obergrenze für die Bevölkerung ab. Die rechte Partei SVP will erreichen, dass bis 2050 maximal 10 Millionen Menschen in der Schweiz leben dürfen. Dadurch soll die Migration begrenzt werden. Falls die Initiative angenommen wird, würde ab einer Bevölkerungszahl von 9,5 Millionen weniger Asyl gewährt und der Familiennachzug eingeschränkt. Wenn das nicht reicht, soll es auch für EU-Bürger schwieriger werden, in die Schweiz zu ziehen. Zurzeit leben in der Schweiz etwa 9,1 Millionen Menschen, darunter 340.000 Deutsche. Vor dem G7-Gipfel im französischen Evian wollen am Nachmittag im benachbarten Genf in der Schweiz tausende Kapitalismuskritiker demonstrieren.

0: damals rund 7000, heißt es bei der Genfer Stadtverwaltung. Auch Soldaten sollen darunter sein.
1: Debütant Haiti hat bei der Fußball-WM gegen Schottland eine Überraschung verpasst und mit 0:1 verloren. Heute beginnt die WM dann auch für die deutsche Nationalmannschaft. Die DFB-Elf startet um 19 Uhr unserer Zeit gegen Außenseiter Curaçao in das Turnier. Aus dem ARD-WM-Team Silke Heine.
2: Alle sind fit für das erste Spiel, versichert Julian Nagelsmann bei der Abschlusspressekonferenz. Auch Keeper Manuel Neuer, der gegen Curaçao im deutschen Tor stehen wird. Zudem gab der Bundestrainer Turnierneuling Nathaniel Braun gegen Curaçao eine Startplatzgarantie. Curaçaos Trainer Dick Advocaat träumt mit seinem Team von der Sensation gegen den viermaligen Weltmeister Deutschland, lobt aber auch Julian Nagelsmann als fantastischen Trainer und brillanten Typen. In den ersten beiden Spielen des dritten WM-Tages hatte es keine Sieger gegeben. Die Schweiz musste sich gegen Katar trotz Chancenwucher ebenso mit einem 1:1 begnügen wie Brasilien gegen Marokko.
1: Und im Basketball haben die New York Knicks nach 53 Jahren wieder den Titel in der NBA gewonnen. Im vierten Spiel der Finalserie besiegten sie San Antonio mit 94:90. Für die Knicks ist es der dritte Titel in der Geschichte. Das waren die Nachrichten.
3: Das Wetter in Nord. Es ist 7:03 in der 1 Nord. Das Wetter für uns in Schleswig-Holstein bekommen Sie von mir. Und da gibt es in jedem Fall heute wieder ein paar Wolken, ein bisschen Regen, immer mal wieder im Wechsel mit Sonnenschein und blauem Himmel. Aber die Wolken sind dann doch auch relativ präsent. Wir haben auch noch mal Gewitter, die passieren können am ehesten an der Ostsee heute. Bei einem starken Wind aus West bis Nordwest. Und der Wettertrend morgen dann genau wie heute 18 Grad erreichbar. Weiterhin wechselhaft, auch da wieder Regenschauer mit Sonne im Wechsel. Und trockener wird es dann ab Dienstag. Da sollen wir dann auch bis zu 21 Grad erreichen.
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3: 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Die A7 ist immer noch gesperrt, ja bis morgen früh um 5 zwischen Stelling und Heimfeld in beiden Richtungen. Deswegen da auf jeden Fall ausweichen über B205, A21 und die A1. B77, da haben wir den Tunnel Rendsburg, der gesperrt ist momentan in beiden Richtungen wegen technischer Probleme. Und wir haben doch tatsächlich den ersten Blitzer hier heute Morgen. Und zwar ist der in Pinneberg in der Rellinger Straße. Für Ihren Blitzer gern Bescheid sagen über unsere NDR Schleswig-Holstein App. Gute Fahrt!
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3: Einer meiner absolut schönsten Reisen war so eine Südstaaten-Tour in den USA. Und da war ich auch unter anderem in Graceland, bei dem Zuhause von Elvis. Und muss Ihnen sagen, es ist eine Maschinerie. Man wird da wirklich, man geht da durch, da wird man zu einer exakten Uhrzeit mit dem Bus abgeholt. Also man kann dann so einen Timeslot auch richtig auf dem Bildschirm sehen. Dann wird man vor das Haus von Elvis gestellt. Dann bekommt man Instruktionen. Dann darf man erstmal in den Vorraum. Da sieht man dann das Esszimmer und das Wohnzimmer. Und dann kommt man in den Keller, wird man dann geführt und so weiter und so fort, sodass sich da überhaupt nichts groß ansammelt und alle Fans irgendwie gucken können. Aber halt in so einer begrenzten Zeit. Fand ich total spannend, hat aber total Spaß gemacht, das mal alles wirklich zu sehen. Und ich verstehe immer noch nicht, warum er in seinem Fernsehraum wirklich drei Fernseher nebeneinander hatte. Also, das wird mich wahnsinnig stressen. Aber wir hören jetzt lieber eine entspannte Musik zu diesem Ort in Graceland. In Memphis ist es ja. Walking in Memphis von Mark Cohen auf NDR 1 Welle Nord.

0: Wellenort hören Sie. Schönen guten Morgen um 7.14 Uhr. Erstmal eine aktuelle Verkehrsinfo. Vorsicht auf der A1 Richtung Lübeck zwischen dem Kreuz Bargte Heide bzw. Höhe Kreuz Bargte Heide ist eine ungesicherte Unfallstelle. Vorsicht, gerade ein Unfall passiert im Kreuz Bargte Heide. Deswegen Vorsicht auf der A1 in Richtung Lübeck. Fahren Sie da besonders aufmerksam mit uns, mit NDR1 Wellenort an diesem Sonntag, auf den wir doch so lange schon gewartet haben. Heute endlich Deutschland gegen Curaçao. Ich habe das Gefühl, wir haben da irgendwie schon so viel drüber gesprochen. Jetzt muss es auch mal endlich passieren, dieses Eröffnungsspiel für Deutschland, zumindest die Eröffnung für diese WM. Ja, wir haben auch schon ganz schön viel erfahren von unserem Reporter, der unterwegs ist eben bei unserer deutschen Mannschaft in den USA und sie da auch begleitet. Deswegen meine Lieblingsinfo aus dieser Woche von unserem Reporter Martin Roschitz war der private Zeitvertreib. Was machen eigentlich die Jungs, wenn sie Pause haben?
1: Ganze Menge. Golf. Manuel Neuer spielt gerne Golf. Die Wade macht er jetzt auch wieder mit. Basketball, Cornhole, Cricket. Dazu kommen die Klassiker. Kartenspielen. Uno. Leroy Sané ist richtig gut im Uno und auch sehr ehrgeizig. Möchte der mal gewinnen. Joshua Kimmich entspannt lieber mit Kreuzworträtseln. Also kein Witz, wie mein Vater früher auf der Couch.
0: Herrlich. Heute Abend werden UNO-Karten und Kreuzworträtsel zur Seite gelegt. Da gibt es dann wieder die Fußballschuhe an. Los geht es um 19 Uhr und dann sehen wir eben auch das Spiel der deutschen Mannschaft bei der Fußball-WM 2026 gegen Curaçao in der ARD. In der 1 Welle Nord hören Sie. Moin!

0: 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Schönes Wochenende mit NDR 1 Welle Nord.
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0: Hier, 1Welle Nord um 7.30 Uhr. Schönen guten Morgen. Wir schauen auf das Wetter und heute Morgen haben wir da durchschnittlich 11 Grad, mit denen wir aufstehen. Dazu gibt es heute immer mal wieder Regenschauer, haben wir jetzt auch aktuell. Stark bewölkt ist es aktuell in Dahme. Leichten Regen haben wir zum Beispiel in Elmshorn und bedeckt ist es über Geesthacht bei aktuell dort 12 Grad sogar schon. 18 Grad ist der absolute Höchstwert heute, den wir erreichen. Gefühlt wird es deutlich kühler wahrscheinlich wegen des Windes. Der ist wirklich stark unterwegs, teilweise aus West bis Nordwest und Gewitter kann es am ehesten an der Ostsee geben. Der Wettertrend morgen dann nochmal so ähnlich wie heute, eben auch wechselhaft und windig bei 18 Grad und dann wird es am Dienstag immerhin trockener und mehr Sonne führt auch zu höheren Temperaturen, nämlich bis zu 21 Grad dann.
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0: 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Die A7 ist zwischen Stelling und Heimfeld wegen Bauarbeiten bis morgen früh um 5 in beiden Richtungen gesperrt. Am besten ausweichen über B205, A21 und die A1. Und B77 Westerrönnfeld, der Tunnel Rendsburg, ist wegen technischer Probleme in beiden Richtungen gesperrt. Dann haben wir noch Blitzer für Sie. Vielen Dank fürs Melden über unsere NDR Schleswig-Holstein-App. Wir haben noch genau einen in Pinneberg in der Rellinger Straße. Gute Fahrt wünschen wir und ich gebe jetzt ab an die Radiokirche. Wir hören uns ab 8 Uhr wieder.
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2: Ich bin Klaus Böllert mit Ihrer Sendung rund um Glauben, Nächstenliebe und Spiritualität. Einen schönen und gesegneten Sonntag wünsche ich Ihnen. Schön, dass Sie zuhören.
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NDR 1 Welle Nord, guten Morgen. Einen gesegneten Sonntag wünsche ich Ihnen. Das hier werden wir heute Abend hören, wenn die deutsche Mannschaft in die WM einsteigt. Die Nationalhymne von Curaçao in der FIFA-Version. Die besingt die Schönheit der Insel und ganz am Schluss denjenigen, der diese Schönheit geschaffen hat. Lasst uns preisen unseren Schöpfer immer und ewig, denn er hat uns würdig gemacht, auf Curaçao geboren zu sein. Der Inselstaat liegt bei Venezuela in der Karibik, ein autonomer Inselstaat, der zum Königreich der Niederlande gehört. Es gibt aktive jüdische und muslimische Minderheiten, aber 10% sind evangelische und gut 70% katholische Christen. Bei uns kaum denkbar. In der Kabine wird vor den Spielen gebetet. Vater, wir danken dir für einen neuen Tag. Herr, wir danken dir, dass du uns heute Morgen geweckt hast. Beschütze uns auf dem Platz, bleibe bei uns auf dem Platz. Na, bei gerade mal 150.000 Einwohnern in Curaçao und noch einmal so vielen im Ausland ist doch schon die WM-Teilnahme wie ein Wunder. Heute Abend 19 Uhr, Deutschland gegen Curaçao.

0: Den gesegneten Sonntag hören Sie hier bei NDR 1 Welle Nord. Guten Morgen. Open House Party beim Erzbischof. Jedes Jahr lädt Stefan Heese eine Gruppe von Engagierten im Erzbistum ein. Mal Kirchenmusiker, mal Messdiener. Dieses Jahr waren die Katecheten dran. Die bereiten Kinder und Jugendliche auf die Erstkommunion oder die Firmung vor, bieten Familiengottesdienste an, leiten Bibelkreise.
1: Das könnten die Hauptamtlichen gar nicht leisten. Aber die Ehrenamtlichen sind natürlich nicht nur irgendwie ein Notstopfen, sondern die tun das Kraft ihrer Taufe und Firmung. Die sind oft ganz nah dran und die geben sich da ziemlich hingebungsvoll rein. Also ich habe immer wieder Freude, wenn ich mit denen zusammen bin.
0: Zum Beispiel mit Michaela Ehnelt, die in Kaltenkirchen Kinder nach dem Gottesdienst betreut.
2: Es macht mir Spaß, einfach mit den Kindern zusammenzuarbeiten und auch den Kindern ein bisschen unsere Glaube näher zu bringen und zu zeigen, dass die Kirche doch nicht so altmodisch ist und man kann auch heutzutage in der heutigen Welt auch ganz viel Spaß daran haben und ganz normale Menschen sein und funktionieren in der Gesellschaft.
0: Thomas Raab gestaltet Andachten in Hennstedt, Ulzburg und Norderstedt. Gerne auch mit seiner Gitarre und einer Band.
3: Was Freude macht, ist einfach, die Menschen vor Ort zu treffen, mit den Menschen gemeinsam zu feiern und zu beten, mit den Menschen gemeinsam zusammenzusitzen. Ich sag mal, das Gefühl zu haben, einfach schöne Stunden in Gemeinschaft verbracht zu haben, auch mit Gebet, mit viel Musik, das ist eigentlich für mich Erfüllung.
0: Die Freude am Glauben weitergeben, darum geht es den Katecheten im Erzbistum. Gut so, sagt Erzbischof Stefan Heese.
1: Also das tun wir viel zu wenig. Positiv über den Glauben, über die eigenen Erfahrungen zu erzählen, das macht Freude. Und es ist etwas ganz Wesentliches. Wir reden oft über so viele zweit- und drittrangige Themen, sodass es wirklich gut ist, über den Glauben zu sprechen. Und ich glaube, das muss man auch ein bisschen üben oder immer wieder lernen, weil es ja gar nicht so einfach ist.
0: Deshalb gab es auch einige Workshops, als Erzbischof Stefan Heese zu sich ins Bischofshaus eingeladen hat. Dieses Jahr die Katecheten. Frauen und Männer, die Kindern und Jugendlichen und Erwachsenen vom Glauben erzählen.

0: Auch dieser Sonntag ist ein gesegneter Sonntag hier auf NDR 1 Welle Nord. Guten Morgen. Grand Slam Gewinner, das ist wie ein zweiter Vorname, wie Nobelpreisträger oder Oscar Gewinner. Seit einer Woche nun ist Alexander Zverev Grand Slam Gewinner. Gedanken dazu von Claudia Aue.
1: Ist der Unvollendete jetzt vollendet, wird der Sportreporter gefragt. Auf jeden Fall, sagt er und fügt noch hinzu, mit seinem ersten Grand-Slam-Titel ist der deutsche Tennisstar Alexander Zverev in die Hall of Fame der Tennisspieler aufgestiegen. Der Unvollendete heißt eigentlich eine Doku über den Tennisstar. Sie erzählt von verpassten Chancen, schweren Verletzungen und wie er für sein Comeback gekämpft hat. Und für seinen Lebenstraum, endlich einen Grand-Slam-Titel zu gewinnen. Nach seinem Sieg und auch zuvor gibt es auch kritische Stimmen, die ich nicht beurteilen kann. Mich beschäftigt vor allem seit ein paar Tagen dieser Begriff, der Unvollendete. Der Tennisstar ist die Nummer 3 der Welt, hat Olympia gewonnen und das alles mit einer Diabeteserkrankung Typ 1. Und die Sehnsucht nach diesem wichtigen Grand-Slam-Titel kann ich genauso verstehen, wie es für jeden Fußballer bei der WM sicher ein Lebenstraum ist, Weltmeister zu werden. Aber den Begriff der Unvollendete finde ich irgendwie schräg. Ich denke an andere Unvollendete. Es ist bis heute ein Rätsel, warum Schubert seine sogenannte Unvollendete Symphonie nicht fertig komponiert hat. Und ich habe eine Freundin vor Augen, die schon oft umgezogen ist. Jedes Mal hofft sie auf die perfekte Wohnung, in der Altes verblasst und sie nur gute Erinnerungen sammeln kann. Manchmal bleibt etwas unvollendet und offen, rätselhaft. Ich denke an den, der meinen Glauben begründet. Jesus hat sich selbst gern mit den vermeintlich Unvollendeten abgegeben, den unheilbar Kranken, den Ausbeutern und den Obdachlosen. In seinen Geschichten geht es um die Zwischentöne, um die Rätsel und das, was ganz schwach glänzt und plötzlich glitzert. Fazit: Ich weiß nicht, wann etwas wirklich vollendet ist. Und vor der Durchhaltekraft und der Leistung vieler Sportlerinnen und Sportler habe ich allergrößten Respekt. Aber auch davor, wenn sie nach dem Spiel weinend auf dem Boden liegen, der Gegner kommt und sich beide sekundenlang umarmen. Sieger und Verlierer, vollendet und unvollendet, Arm in Arm.
0: Danke, das waren Gedanken von Claudia Aue.

Schön, dass Sie zuhören, den gesegneten Sonntag bei NDR 1 Welle Nord. Guten Morgen. Ungewohnte Klänge, Mittwoch im Bundeswehrkrankenhaus in Hamburg.

0: Nach 14 Jahren konnte endlich die Kapelle wieder eingeweiht werden, im Rahmen eines festlichen Gottesdienstes. Die Krankenhausleitung war da, Pfleger und Ärztinnen, Männer und Frauen mit und ohne Uniform.
1: Ich bin tatsächlich auch Mitglied, Angehörige der katholischen Hochschulgemeinde, der Helmut-Schmidt-Universität hier in Hamburg. Weil wir auch eine Gemeinschaft bilden, war das was Besonderes, heute auch mal bei so einer Einweihung der Kapelle dabei zu sein. Das habe ich sonst noch nicht erlebt.
2: Es war mir ein Bedürfnis nach dieser langen Zeit, einmal wieder hier in unserer Kapelle zu sein.
3: Weil ich mit der Seelsorge oder Militärseelsorge als Psychiater sehr viel zusammenarbeite, das ist eine Würdigung der Person, mit denen wir zusammenarbeiten.
0: Katholischer Militär- und Krankenhauspfarrer ist Bruder Frank Krampf. Na klar, Seelsorge muss nicht in der Kapelle stattfinden und es gibt auch schon einen Raum der Stille für alle Religionen.
4: Aber es ist eben noch mal etwas anderes, einen Gottesdienstraum zu haben, wo wir in der Ökumene auch überlegen können, welche katholischen, welche evangelischen, welche ökumenischen Gottesdienste wir hier anbieten. Und es gab schon auch immer wieder Mitarbeitende aus dem Haus, die gefragt haben, wann wird die Kapelle fertig, die sich auch während der Baustellenphase oder davor in den Raum gesetzt haben, um das schöne Licht hinterm Tabernakel zu sehen und so weiter.
0: Vielleicht wird ein regelmäßiger Werktagsgottesdienst stattfinden. Ganz sicher Gottesdienste an Feiertagen. Das steht noch nicht genau fest. Die Kapelle wird von katholischen und evangelischen Seelsorgern genutzt werden. Und auch, wenn keine Seelsorger drin sind.
4: Grundsätzlich ist sie offen. Aktuell hat sie auch gar kein Schloss. Zu den normalen Arbeitszeiten ist die Kapelle auf und für jeden zugänglich.
0: Das Bundeswehrkrankenhaus behandelt Soldatinnen und Soldaten der Standorte in Mecklenburg, Hamburg, Schleswig-Holstein und Niedersachsen, so zwischen Hamburg und Hannover. Das war's für heute. Ich bin Klaus Böllert und wünsche Ihnen einen schönen Sonntag, Gottes Segen und eine gute Woche.

0: In der 1 Welle Nord hören Sie, in Husum gibt es heute ein Bürgerfest. Im Mittelpunkt stehen dabei Soldaten. Und der Motor der MS Funny Girl ist gestern ausgefallen, mitten auf der Nordsee. Inzwischen sind aber Schiff und Passagiere heil an Land. Alle Infos dazu jetzt in den Nachrichten um 8 Uhr mit Cassandra Aden.
1: Moin. Guten Morgen.
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3: Die havarierte MS Funny Girl ist gestern Abend gegen 22:30 in Cuxhaven angekommen, gezogen von einem Schlepper. An Bord 69 Passagiere und Besatzungsmitglieder. Sie waren auf der Rückfahrt von Helgoland mit dem Ziel Büsum. Es kam dann alles etwas anders. Tobias Gellert, wie lief die Rettungsaktion denn ab und vor allem sind alle Passagiere denn wohl auf?
4: Ja, nach Angaben von Polizei, Reederei und Seenotrettern wurde bei dem Zwischenfall niemand verletzt. Gestern Nachmittag, kurz nach dem Ablegen auf Helgoland, war der Motor der Funny Girl ausgefallen. Das 68 Meter lange Schiff trieb daraufhin manövrierunfähig auf der Nordsee. Zur Hilfe kam der Seenotrettungskreuzer Hermann Marwede. Kurz danach übernahm ein Schlepper die Funny Girl und brachte sie bei kräftigem Westwind nach Cuxhaven. Für die 60 Fahrgäste und 9 Crewmitglieder war die Odyssee gegen 22:30 am Abend aber noch nicht ganz beendet, denn die hatten ja als Ziel Büsum. Die Reederei organisierte die Rückreise dorthin mit Bussen. Die Verbindung zwischen Büsum und Helgoland fällt mindestens heute und morgen aus.
3: In Neumünster trifft sich die FDP heute zu einem Landesparteitag. Im Mittelpunkt stehen Antragsberatungen und eine Rede des neuen Bundesvorsitzenden Wolfgang Kubicki. Gestern hatten die Delegierten der FDP-Landesvertreterversammlung den Landes- und Fraktionsvorsitzenden Christopher Vogt zum Spitzenkandidaten für die Landtagswahl gewählt. Stefan Böhnke berichtet.
5: Vogt erhielt eine Zustimmung von mehr als 94%. Ein Wahnsinnsergebnis, mit dem er nicht gerechnet habe, sagte er im Anschluss. In seiner Rede hatte Vogt mit der schwarz-grünen Landesregierung abgerechnet und betont, die FDP solle nach der Wahl wieder mitregieren. Auf Platz 2 der Liste wurde der frühere Gesundheitsminister Gark gewählt. Heute wollen die Liberalen unter anderem einen Leitantrag beschließen. Darin wird gefordert, dass Schleswig-Holstein das Ziel, bis 2040 klimaneutral zu werden, aufgibt und sich am Zeitfenster der EU bis 2050 orientiert. Damit würde man einen Wettbewerbsnachteil für den Wirtschaftsstandort und eine Kostenfalle für Bürger beenden, heißt es.
3: In Krisenzeiten.

0: Engagement der Veteraninnen und Veteranen sichtbar zu würdigen und auch den aktiven Soldatinnen und Soldaten öffentliche Anerkennung und Respekt zu zollen. Höhepunkt ist deshalb auch die Auszeichnung von 3 Soldatinnen und Soldaten mit dem Veteranenabzeichen. Außerdem soll es Talkrunden, Musik und Infostände geben. Neben der offiziellen Feier in Husum gibt es heute auch Aktionen in Glückstadt, Laboe, Lübeck und Neumünster. In Flensburg finden die Ehrungen morgen statt.
1: Bei der Fußballweltmeisterschaft hat Schottland 1-0 gegen Haiti gewonnen. Zuvor endete das Spiel Brasilien gegen Marokko 1-1. Genauso trennten sich gestern Abend Katar und die Schweiz. Die Schweiz lag zwar früh mit einem Tor vorne, in der Nachspielzeit glich Katar aber kurz vor dem Abpfiff durch ein Schweizer Eigentor aus. Und gerade eben endete die Partie Australien-Türkei 2-0 für Australien. Das DFB-Team ist inzwischen in Houston gelandet. Ab 19 Uhr deutscher Zeit steht dann das erste Gruppenspiel für Deutschland gegen Curaçao an.
2: Immer noch ungewohnt, Cassandra, dass du sagst, jetzt gerade eben ging eine Partie zu Ende.
1: Ja, es ist komisch, aber es war.
2: So, ich glaube, ist einfach so schrecklich. Mit dieser Zeitverschiebung ist es beziehungsweise einfach noch ungewohnt für uns. Ich sage Ihnen mal, unsere Zeit nochmal, es ist 8.04 Uhr jetzt bei uns. In der 1 Welle Nord hören Sie mit dem Wetter für uns in Schleswig-Holstein. Noch mehr Zahlen habe ich. Zwischen 11 und 13 Grad haben wir nämlich aktuell. 18 werden es maximal und dazu immer mal Gewitter möglich an der Ostsee. Ansonsten Regenschauer im Wechsel mit Sonnenschein und ein paar Wölkchen. Und der Wettertrend, morgen bleibt es ebenfalls windig, genau wie heute. Starker Wind nämlich aus West bis Nordwest. Morgen bei wieder 18 Grad. Am Dienstag aber so ein bisschen Veränderung. Das Wetter wird dann trockener und 21 Grad warm.
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2: 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Vorsicht auf der A20 Richtung Lübeck im Kreuz Lübeck in der Überleitung zur A1 in Richtung Hamburg. Das ist ein Liegenbleiber. Und die A7 ist noch gesperrt zwischen Stelling und Heimfeld in beiden Richtungen wegen Bauarbeiten. Das Umfahren, die B77 Westerrönnfeld ist so Rendsburg. Der Tunnel Rendsburg ist wegen technischer Probleme in beiden Richtungen gesperrt. Außerdem haben wir Blitzer genau einen in Pinneberg in der Rellinger Straße. Für Staus und Blitzer gern Bescheid sagen über unsere NDR Schleswig-Holstein App. Gute Fahrt wünschen wir.
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2: Und was man auf einer Autofahrt nicht alles erledigen kann, zum Beispiel vielleicht eine schöne Einladung aussprechen. Wir haben nämlich eine bekommen. Vielen lieben Dank dafür. Hat auch so ein bisschen damit zu tun, was wir heute sowieso haben, nämlich den Tag des offenen Hofes. Aber wo zum Beispiel könnte man feiern?
4: Heute haben wir in Sanekow auf dem Hof Schmidt 100-jähriges Bestehen.
2: Das auch noch.
4: Wir haben ein großes Fest organisiert. Es gibt reichlich schöne Sachen zu essen, zu trinken. Hofführungen, man kann ganz viel anschauen, landwirtschaftliche Geräte, Oldtimer, neueste Gerätschaften. In Sanekow, bei Gudo, auf dem Hof Schmidt, 10 bis 17 Uhr.
2: Super, und bei den Höfen kann man ja auch davon ausgehen, dass man da genug Unterstellfläche hat, wenn es mal wieder regnet. Deswegen noch ein paar Ideen für den Tag des offenen Hofes, gleich nach diesen 3 Hits am Stück, angeführt von den Pet Shop Boys. Wow.

Freddie Mercury auf NDR 1 Welle Nord. So, mal schnell die Melodie. Da spricht man ja nicht drüber, ne? Das ist doch klar. In der 1 Welle Nord heute bei Ihnen an diesem Sonntag. Ich hoffe, Sie haben sich schon was Schönes vorgenommen für heute. Ansonsten haben wir ja so ein paar Ideen. Gerade hat bei uns schon die eine Einladung gehört eines Hofes bei uns in Schleswig-Holstein. Denn heute ist Tag des offenen Hofes. 9 machen bei uns mit. Da kann man Erdbeeren pflücken gehen, zum Beispiel auf dem Obst- und Weingut Ingenhof, Malkwitz. Weinführung gibt's da auch. In Kleinoffensitz Spariershof auf dem Buchenhof. Da können Sie sich Maschinen ansehen oder auch die Biogasanlage. Und dazu gibt es auch noch ein Kinderprogramm und was vom Grill. Und bei der Reitanlage Pfeiffer in Escheburg, da zeigt die Jugend die Reitanlage und eine Reitvorführung. Und für die Kinder gibt es ja natürlich auch noch Ponyreiten. Das ist doch klar. Das erwartet man ja auch ein bisschen von dem Ponyhof, dass er vielleicht noch mal drauf kann aufs Pony. In jedem Fall jede Menge, was man machen kann. Und das Schöne ist, diese Höfe haben ja auch ganz oft Scheunen oder sogar Hallen. Da kann man sich also auch aufhalten, wenn es regnet. Das ist ja nicht ganz so schwierig. Deswegen nochmal ein Überblick vom Tag des offenen Hofes und welche Höfe mitmachen, auf unserer NDR Schleswig-Holstein-App zu finden. Wir wünschen Ihnen einen ganz schönen Sonntag mit NDR 1 Welle Nord.

0: NDR1 Welle Nord hören Sie um 8.30 Uhr gleich das Wetter für uns in Schleswig-Holstein. Heute mit durchschnittlich 13 Grad, mit denen wir in den Tag starten. Allerdings auch bei den meisten mit Regen heute. Nieselig ist es teilweise. Da kommt auch mal ein paar stärkere Schauer runter. Dazu Details dann aber später noch von unseren Wetterexperten. Jetzt sage ich Ihnen erstmal, 18 Grad sind erreichbar heute. Und dazu weht ein starker Wind aus West bis Nordwest. Der Wettertrend morgen bis zu 18 Grad nochmal ähnliche Aussichten. Aber der Dienstag, der scheint wirklich ein bisschen besser zu werden. Vor allem trockener und wärmer, dann bei bis zu 21 Grad sogar.
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0: 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Auf der A7 haben wir immer noch die Sperrung in beiden Richtungen zwischen Stenning und Heimfeld. Wegen Bauarbeiten das noch bis morgen früh um 5 in beiden Richtungen. Und dazu dann eben ausweichen über die B205, A21 und die A1 und die B77. Seit 4 Uhr morgens ist ja schon der Tunnel Rendsburg gesperrt wegen technischer Probleme. Wie lange, das konnte uns die Polizei bisher noch nicht sagen. Aber Sie erfahren natürlich bei uns, sobald Sie da wieder freie Fahrt haben. Und tatsächlich habe ich schon einen einsamen Blitzer hier heute Morgen, und zwar in Pinneberg in der Rellinger Straße. Falls Sie noch einen haben, gern Bescheid sagen über unsere NDR Schleswig-Holstein App. Gute Fahrt!
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0: Ich wünsche dir einen ganz schönen guten Morgen, einen schönen Sonntag mit uns. Aber wie wird er eigentlich schön? Also gibt es eine Ecke in Schleswig-Holstein, wo die meiste Sonne ist? Das erfrage ich gleich mal bei unserem Wetterexperten. Bei unserem Wetterexperten Kent Heinemann, der meldet sich nämlich gleich bei uns und den fragen wir dann auch noch mal nach den nächsten Tagen. Da muss auch irgendwie mal ein bisschen mehr Sonne in Sicht sein. Jetzt erstmal Hall & Oates bei uns mit Man Eater, danach YMCA von den Village People und Madonna Into the Groove. Das alles hören Sie nur bei uns.
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0: 8.42 Uhr, schönen guten Morgen.
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0: Das guten Morgen gebe ich auch gleich weiter an Kent Heinemann, unser Wetterexperte. Moin, Kent.
2: Ja, einen schönen Morgen, schönen Sonntag, hallo.
0: Ja, das wünsche ich dir auch. Ob er auch optisch schön wird, das ist so die Frage. Aber erstmal interessiere ich mich für eine ganz andere Ecke als Schleswig-Holstein, nämlich für unsere deutsche Nationalmannschaft. Heute nun endlich. Ich habe das Gefühl, wir reden schon die ganze Zeit drüber, über dieses Spiel Deutschland gegen Curaçao. Nun muss es auch mal passieren. Heute Abend ist es soweit, 19 Uhr. Jetzt machen sich viele ja Gedanken, weil Houston nun mal in Texas ist. Das kann ordentlich warm werden. Wie ist es denn da mit den Temperaturen für unsere Nationalmannschaft? Was erwartet ihr auf dem Platz heute?
2: Ja, die sind es ja letzten Endes jetzt schon ein bisschen gewohnt, aber tatsächlich so die aktuellen Temperaturen jetzt zur Nacht, die haben ja jetzt noch gerade Nacht, da liegen die Temperaturen so als Tiefstwerte bei 26, 27 Grad. Die würden wir uns tatsächlich tagsüber wünschen. Tagsüber klettert das dann wirklich dann rauf bis 30, 31, 32 Grad. Mhm. Also schon eine ordentliche und vor allem Schwüle. Und dann im Laufe des Spieles wird es vielleicht sogar Schauer und Gewitter geben. Da wird es vielleicht sogar Gewitterunterbrechungen geben. Also das wird wettermäßig hin. Nicht nur fußballmäßig, wirklich ganz spannend.
0: Wirklich? Okay, Mensch, guck mal, Kent, hast du uns mal hier was mitgegeben. Das wird ja wirklich interessant. Was ist denn für ein Wetter, was wir heute erwarten, während wir das Spiel gucken? Gehen wir mal chronologisch vor. Vielleicht erstmal, wie fängt der Tag an und dann, was haben wir abends zu erwarten, grilltechnisch?
2: Ja, also insgesamt sind wir wirklich wieder wechselhaft unterwegs, so wie gestern eigentlich auch. Also vor allem halt der Wind wird weiter wieder eine Rolle spielen. Wir sind genauso ein bisschen gefangen zwischen dem Tief Sabina, so über dem Baltikum und einem Hochfalk. Das liegt so über England und genau dazwischen formiert sich dann eben dieser Nordwestwind. Der drückt halt eben halt auch diese feuchten Wolken zu uns herein. Das bringt also Regenschauer, vielleicht auch sogar gewittrige Regenschauer und recht kühle Temperaturen, so 16 bis 18 Grad. Bei uns im Laufe des Abends nimmt aber die Schauertätigkeit dann insgesamt ein bisschen ab, sodass es dann vielleicht ein bisschen versöhnlicher wird. Noch ein kleiner Hinweis, so frohes Jahr hatten in Kiel 27,2 Grad. Und normal haben wir es eigentlich so um die 19 Grad zu tun, wenn wir um den 14. Juni unterwegs sind.
0: Okay, also sind wir so ein bisschen drunter.
2: Ganz genau.
0: Ja, gut, okay. Und morgen, wie startet die neue Woche? Wann ist denn mal so ein Wetterwechsel zu erwarten? Vielleicht kannst du uns das einfach mal beantworten. Wir brauchen mal einen Hoffnungsschimmer, Kent.
2: Ja, also bummelig, ich würde jetzt mal sagen, so ab Mittwoch, Donnerstag, da geht die Temperatur zumindest deutlich nach oben. Donnerstag erwarten wir durchaus so bis zu 27 Grad im Süden des Landes. Dazu können dann aber auch schon wieder sommerliche Ereignisse stattfinden. Also zunächst erstmal freundlich, viel Sonnenschein und dann später vielleicht noch der ein oder andere Regenschauer oder gewittrige Regenschauer. Also so ein Sommergewitter, ne?
0: Gut.
2: Das wird sich dann auch zeigen. Aber auf jeden Fall, die Temperaturen gehen deutlich Richtung Sommer.
0: Also, ich nenne das mal Ping-Pong-Wetter. Vielen lieben Dank. Danke, Herr Heinemann. Das eine und das andere, genau. Lieben Dank erstmal und dir auch einen ganz schönen Sonntag. Das wünsche ich Ihnen natürlich auch. Machen Sie gerne was aus diesem Tag. Und vielleicht ist ja auch einfach alles möglich, ne? Einfach mal entspannt liegen bleiben wäre auch eine Möglichkeit. Moin.

0: Sonntagmorgen, es ist 9 Uhr und damit schauen wir doch mal auf das Wichtigste heute. Heute geht es ja erstmal los für die deutsche Fußballnationalmannschaft. Das erste WM-Spiel steht endlich an. Und die Funny Girl ist gestern nach Cuxhaven geschleppt worden. Es ist ein Schiff und es war vor Helgoland havariert. Auch das ein Thema jetzt in den Nachrichten um 9 mit Cassandra Aden.
1: Moin.
0: Dachte, ich kläre das schon mal.
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3: Gestern Nachmittag, kurz vor dem Ziel Helgoland, ist die MS Funny Girl havariert. Mitten auf der Nordsee fiel der Motor aus. Ein Schlepper brachte das Schiff nach Cuxhaven. Dort kam das Gespann gestern Abend an. Alle 69 Passagiere und Besatzungsmitglieder blieben unverletzt. Sie waren am Morgen in Büsum gestartet. Wann die Funny Girl wieder einsatzbereit ist, ist laut Reederei noch unklar. 12.500 Soldatinnen und Soldaten sind laut Landeskommando in Schleswig-Holstein stationiert. Und ihre Zahl wird sich in den kommenden Jahren erhöhen. Mit einem besonderen Tag soll heute die Arbeit aller Soldaten der Bundeswehr gewürdigt werden, mit dem sogenannten Veteranentag. Die offizielle Feier der Landesregierung und des Landtages findet in Husum statt. Ben Armstrong mit den Einzelheiten.
4: Ziel des Ehrentages ist laut Ministerpräsident Günther, das Engagement der Veteranen sichtbar zu würdigen und auch den aktiven Soldatinnen und Soldaten öffentliche Anerkennung und Respekt zu zollen. Start der offiziellen Feierlichkeiten ist um 12 Uhr auf dem Husumer Marktplatz. Der Höhepunkt des Tages ist die Verleihung des Veteranenabzeichens an 2 Soldaten und eine Soldatin. Nicht nur in Husum, sondern auch in Lübeck, Neumünster, Laboe und Glückstadt wird heute der Veteranentag begangen, in Flensburg dann morgen.
3: Im Ohnsorgtheater in Hamburg werden heute Mittag die diesjährigen Siegerinnen und Sieger des 38. Plattdeutschen Geschichtswettbewerbs Vertell doch mal verkündet. Unter den Nominierten sind auch mehrere Autorinnen und Autoren aus Schleswig-Holstein. Helge Albrecht berichtet.
5: Rund 500 Geschichten zum Motto Kuddelmuddel waren beim Wettbewerb von NDR Radio Bremen und dem Ohnsorgtheater eingereicht worden. Die besten 5 davon werden heute in Hamburg vorgetragen und prämiert. Vor Ort ist auch die Entertainerin Anni Heger als Wettbewerbsbotschafterin. 10 Autorinnen und Autoren aus Schleswig-Holstein haben die Chance auf einen der Preise im Gesamtwert von 6.000 Euro. Moderiert wird die Abschlussgala von Jared Dibaba und NDR-Plattredakteurin Ilka Brüggemann.
3: Die Veranstaltung können Sie ab 11 Uhr bei uns im Livestream verfolgen auf ndr.de/vertell. Bei der Fußball-WM in den USA, Kanada und Mexiko steht heute das erste Spiel der deutschen Nationalelf an. Sie trifft im ersten Gruppenspiel in Houston auf WM-Neuling Curaçao. Silke Heine, wie ist denn die Stimmung im deutschen Team?

0: Mit dem gleichen Ergebnis hatten sich Brasilien und Marokko getrennt.
1: Es ist 9.03 Uhr in der 1 von der Nord. Das Wetter für uns in Schleswig-Holstein sieht in vielen Teilen des Landes bedeckt aus. Einige Schauer haben wir heute auch wieder zu erwarten. An der Ostsee auch vereinzelt nochmal Gewitter dabei. Bei 16 bis 18 Grad wird es in jedem Fall windig. Das heißt, es fühlt sich auch alles kälter an. Der Wettertrend morgen am Montag dann zeitweise wolkig mit einzelnen Schauern. Wir haben die meiste Zeit vom Tag tatsächlich eher trocken und auch ein bisschen freundlicher. Bei 18 Grad dann wieder, genau wie heute. Und es wird auch da wieder windig. Am Dienstag dann wechselhafte Sonne und Wolken. Und wir haben ein bisschen runterreguliert. Vorhin hieß es noch bis zu 21 Grad. Aber da sagt unser Wetterexperte, jetzt nach den neueren Berechnungen landen wir dann doch wahrscheinlich eher bei 19 Grad. Aber ab Mittwoch soll es ja dann schöner werden.
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1: 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Die A7 Flensburg-Hannover ist zwischen Stelling und Heimfeld wegen Bauarbeiten bis morgen früh um 5 Uhr noch gesperrt. Nutzen Sie so lange auf jeden Fall die Umleitungen, die es da gibt. Zum Beispiel B205, A21 und die A1. Da können Sie ausweichen. Außerdem B77 Westerrönnfeld, Itzehoe-Rendsburg. Der Tunnel Rendsburg, der ist wegen technischer Probleme in beiden Richtungen gesperrt seit heute Morgen ganz früh. Wie lange noch, ist noch unklar. Für Ihre Verkehrsinfos gerne melden über unsere NDR Schleswig-Holstein-App. Außerdem haben wir Blitzer für Sie. Vielen Dank fürs Melden über unsere NDR Schleswig-Holstein-App auf der B207 zum Beispiel, auf der Fehmarnsundbrücke. Dann in Kropp-Gertrud-Koch-Straße und in Ratzeburg in der Bahnhofsallee. Für Ihre Blitzer, wie gesagt, gern Bescheid sagen. Wir wünschen eine gute Fahrt.
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1: Machen Sie es sich schön. Es ist doch Wochenende und die Hälfte ist schon rum. Das heißt, wir müssen aus diesem Wochenende auf jeden Fall noch alles rausholen heute an diesem Sonntag, was nur irgendwie geht. Ein paar Tipps hätte ich noch gleich nach Beat It von Michael Jackson, Glenn Campbell mit Sunflower und Feels Like Heaven von Fiction Factory. Ich wollte mal so die ganze Auswahl präsentieren, die ich hier quasi auf dem Frühstückstisch musikalisch für Sie zu bieten habe. Da ist es.
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0: Moin Moin um 9.15 Uhr.
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0: Am Sonntag heißt, die Hälfte vom Wochenende ist schon wieder rum und bisher haben Sie nur Sachen erledigt. Dann geht's doch jetzt mal Richtung Freude, würde ich sagen. Heute zum Beispiel Mittagessen auf der Holstenküste in Neumünster. Mal gar nicht kochen, einfach mal so durchsnacken, vielleicht an den ganzen verschiedenen Bütchen. Zwischendurch auch mal ein bisschen Spaß haben dort vor Ort, das ginge auch. Oder Sie schnappen sich eine Decke und stellen sich ein Picknick zusammen und dann im Rendsburger Stadtpark Sommerkino. Ich weiß, es ist leicht frisch, man muss auf jeden Fall irgendwas Regenfestes dabei haben. Aber ich sage ganz ehrlich, wenn ich irgendwie immer sowas von Open-Air-Kino lese, ich finde das immer schön. Ich finde, das klingt immer einfach irgendwie nach einer guten Idee. Deswegen sage ich es Ihnen einfach nur, 13 Uhr wäre das, könnten Sie Kinder, Enkel, Nichten oder was auch immer mitnehmen und Paddington in Peru gucken. Das ist ein Kinderfilm. Wir sind zu Hause sowieso gerade auf diesem Paddington-Trip gelandet, nachdem ich hier einen Tipp von einem Kollegen bekommen habe. Wir haben den ersten Film geguckt und haben so viel gelacht, dass wir irgendwie jetzt mal weitermachen mit den Filmen. Also da wären Sie in Rendsburg, hätten Sie da schon die Möglichkeit. Und wer dann noch was machen will, es ist auch noch Tag des Gartens. Das wollte ich nur gesagt haben, Sie müssen nicht, aber ich wollte nur sagen, es wäre auch da eine Möglichkeit, irgendwie einen Grund für zu finden. Oder Sie bleiben einfach sitzen und sagen, heute ist draußen eh nicht schön, ich bleib drin, höre in der 1 für den Nord. Immer eine gute Idee. Jetzt mit Adele.

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0: ist ganz irritierend, wenn man so einen schönen Song hört und parallel, wenn man aus dem Fenster schaut, die ganze Zeit dabei zusieht, wie sich zwei Tauben streiten. Das war irgendwie, wie sagt man immer schön, da passt ein Bild und Ton nicht zusammen. In der 1-Welle Nord hören Sie um 9.30 Uhr das Wetter für uns in Schleswig-Holstein. Ja, da passt irgendwie alles zusammen, weil es ja auch die ganze Woche schon so war. Deswegen sieht das Wochenende auch nicht wirklich anders aus. Wir haben auch heute wieder immer wieder Regenschauer, dazu Gewitter, die an der Ostsee möglich sind. Bei 16 bis 18 Grad, die 18 Grad zum Beispiel in Ratzeburg. Außerdem dazu noch ein frischer Wind, teilweise stürmische Böen während der Gewitter und der Wettertrend. Morgen bleibt es windig, 16 bis 18 Grad sind möglich. Und da gibt es nur einzelne Schauer. Da soll es im Laufe des Tages immer schöner werden und dann eben auch mehr Sonne bringen. Und Dienstag, Sonne und Wolken im Wechsel, 16 bis 19 Grad maximal erreichbar.
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0: 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Die A7 ist zwischen Stellingen und Heimfeld wegen Bauarbeiten bis morgen ca. 5 Uhr in beiden Richtungen gesperrt. Da gibt es ja Umleitungen über die B205, A21 und die A1. Und dann haben wir immer noch den Rendsburger Kanaltunnel gesperrt in beiden Richtungen wegen technischer Probleme. Das schon seit 4 Uhr früh. Wie lange noch, ist noch unklar. Dann haben wir noch Blitzer für Sie gesammelt. Vielen Dank fürs Melden über unsere NDR Schleswig-Holstein-App auf der B77 Höhe Kropperbusch. Dann B207 auf der Fehmarnsundbrücke in Richtung Festland und Ratzeburg in der Bahnhofsallee Höhe Friedhof. Für Staus und Blitze auch immer gerne Bescheid sagen. Wir wünschen erstmal eine gute Fahrt mit uns.
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0: Ich wünsche Ihnen einen ganz schönen Sonntag. Lassen Sie ihn uns schön reden. Wenn es denn draußen regnet, dann haben wir zumindest weniger Gräserpollen. Na, hat's geholfen? Ich weiß es nicht. Im Zweifel hilft in jedem Fall Man at Work und ihr Song Down Under. Kann man schon mitsingen, sich ablenken. Hören Sie jetzt bei uns auf NDR 1 Welle Nord.

0: wahre Worte von Chris Rea. Wir gucken, wo der Sommer ist. Aber in jedem Fall heute eben nicht ganz so viel Sonnenschein für uns parat. Da brauchen wir die Sonne im Herzen. Durch Humor, jetzt durch unsere kleine, schöne Frühstücksrunde.
1: Frühstück bei Stefanie.
2: Es ist ja, wie es ist.
1: Und das sind ihre Gäste. Herr Ahlers.
3: Ja, das tut dir nichts zu sagen.
1: Udo.
4: Ja, das kann's haben.
1: Und Opa Gerke.
5: Steffi, machst du mir Mettbrötchen?
2: Nee, muss ich ja schmieren. Milch und Zucker nimm dir selber, ne? Franz, wie geht es dir heute?
5: Ich hab Hunger.
2: Und du, Udo?
4: Ja, alles easy.
2: Georg?
3: Ja, so weit, so gut, und du?
2: Nee, wir wollten das ja immer mal so besprechen. Das finde ich auch gut, ne? Oh. Ich persönlich bin heute nicht so gut drauf. Oh. Ich will ganz ehrlich sein. Ich komme mit diesem ständigen Wegfressen von Rolf nicht klar.
3: Ach, guck.
2: Nee, wirklich, ich habe gestern Abend noch so ein Glas Bauernleberwurst geholt. Das gönne ich mir dann eben mal.
4: Ja.
2: Dann kam er wieder erst nachts nach Hause und dann höre ich ihn schon am Kühlschrank. Und dann hat er das ganze Glas Leberwurst mit einem Teelöffel weggefressen und mit einem Gummischaber noch der Rest.
4: Kenne ich.
2: Wie?
4: Ja, nee, erzähl mal weiter.
2: Nee, er macht sowas dauernd. Neulich hatte ich 3 von diesen teuren Joghurts gekauft, in Glas, für jeden ein.
3: Wie,
2: ich
3: denke 3?
2: Naja, einen noch für Rocky. So, dann hänge ich nur schnell die Jacke auf, dann hatte er schon 2 weg. Ich sag, bei dem von Rocky gehst jetzt aber nicht noch bei.
4: Ja, das ist, Freundin. Wenn man in eine Beziehung lebt, dann muss man auch Abstriche machen. Meine Mutter ja auch.
3: Alles klar.
2: Nee, es ist ja so. Ne? Jetzt hab ich schon ein Geheimversteck für diese Gummivampire. Die macht er ja auch so gerne. In meine Sockenschublade, damit ich dann auch mal was für mich habe.
4: Ja, sag ich ja.
2: Du, ich hab mich neulich auf der Toilette eingeschlossen und auf schnellen Maß Mandel gegessen, damit er das gar nicht erst mitkriegt, dass ich welche habe.
4: Ja, kriegst ja auch nicht überall.
2: Ja, deswegen. Ja.
4: Also.
3: Ja, in einer Partnerschaft muss man sich solche Freiräume erkämpfen. Hm. Das ist bei Mario und mir nicht anders.
5: Was? Muss auf dem Klo fressen?
2: Franz.
3: Nein, ich habe mir meine Eisenbahn bei ihr im Wohnzimmer aufgebaut, weil bei mir ist ja momentan nicht ganz so viel Platz.
2: Ah, wegen dem großen Fernseher, ne?
3: Unter anderem. Ja, und dann erwische ich sie doch, wie sie mit feuchten Lappen über die Gleise geht. Ich sag, geht es noch? Die Kontakte werden feucht. Lass die Finger da weg.
2: Ja, genau in diese Richtung, so meine ich.
3: Ja, so greift sie in meinen privaten Bereich ein.
4: Ja.
3: Also
4: ja.
3: Da bin ich vor.
2: Nee, ist auch richtig. Also man muss immer an einer Beziehung arbeiten.
3: Schönes Schlusswort. Warte mal da ein bisschen, Franz.
5: Ich brauche noch kirchliche Tradition mit 6 Buchstaben vorne O.
2: Orgeln.
5: Ach ja, genau.
0: Frühstück bei Stefanie gehört auf NDR 1 Welle Nord. Ich bin Marja Herzbach und wünsche Ihnen noch einen ganz, ganz schönen Sonntag. Ab 10 Uhr übernimmt meine liebe Kollegin Leslie Hodam und ich wünsche Ihnen noch was. Tschüss.
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0: Und jetzt erstmal ein paar Kilo stemmen nach dem Wachmacher hier von Questeberg. High on Emotion. Oder wir gucken zu den Nachrichten. Es ist Zeit. Kann losgehen mit dem WM-Fieber. Heute steht das erste Spiel der deutschen Nationalelf an. Und das havarierte Schiff Funny Girl ist gestern Abend nach Cuxhaven geschleppt worden. Verletzt wurde niemand. Alle Infos aber jetzt dazu in den Nachrichten um 10 mit Cassandra Aden.
1: Moin.
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1: Die havarierte MS Funny Girl ist gestern Abend gegen 22:30 in Cuxhaven angekommen, gezogen von einem Schlepper. An Bord 69 Passagiere und Besatzungsmitglieder. Sie waren am Morgen in Büsum mit Kurs auf Helgoland gestartet. Es kam dann alles etwas anders, die Funny Girl havarierte. Tobi Gellert, wie lief die Rettungsaktion denn ab?
3: Also nach Angaben der Retter zum Glück glimpflich. Gestern Mittag kurz vor der Ankunft auf Helgoland war der Motor der Funny Girl ausgefallen. Das 68 Meter lange Schiff trieb daraufhin manövrierunfähig auf der Nordsee. Zur Hilfe kam der Seenotrettungskreuzer Hermann Marwede. Kurz danach übernahm ein Schlepper die Funny Girl und brachte sie bei kräftigem Westwind zurück nach Cuxhaven. Für die 60 Fahrgäste und 9 Crewmitglieder war die Odyssee gegen 22:30 am Abend aber noch nicht ganz beendet, denn die kamen ja aus Büsum. Die Reederei organisierte die Rückreise dorthin mit Bussen. Die Verbindung zwischen Büsum und Helgoland fällt mindestens heute und morgen noch aus.
1: In Neumünster trifft sich die FDP gerade zu einem Landesparteitag. Im Mittelpunkt stehen Antragsberatungen und eine Rede des neuen Bundesvorsitzenden Wolfgang Kubicki. Gestern Abend hatten die Delegierten der FDP-Landesvertreterversammlung den Landes- und Fraktionsvorsitzenden Christopher Vogt zum Spitzenkandidaten für die Landtagswahl gewählt. Stefan Böhnke mit den Einzelheiten.
4: Vogt erhielt eine Zustimmung von mehr als 94%. Ein Wahnsinnsergebnis, mit dem er nicht gerechnet habe, sagte er im Anschluss. In seiner Rede hatte Vogt mit der schwarz-grünen Landesregierung abgerechnet und betont, die FDP solle nach der Wahl wieder mitregieren. Auf Platz 2 der Liste wurde der frühere Gesundheitsminister Garg gewählt. Heute wollen die Liberalen unter anderem einen Leitantrag beschließen. Darin wird gefordert, dass Schleswig-Holstein das Ziel, bis 2040 klimaneutral zu werden, aufgibt und sich am Zeitfenster der EU bis 2050 orientiert. Damit würde man einen Wettbewerbsnachteil für den Wirtschaftsstandort und eine Kostenfalle für Bürger beenden, heißt es.
1: Seit 4 Uhr heute Morgen ist der Kanaltunnel in Rendsburg komplett gesperrt, nach Angaben der Polizei wegen technischer Probleme. Experten arbeiten zur Stunde noch an der Behebung. Wie lange der Tunnel noch gesperrt bleibt, konnte die Polizei nicht sagen. Nach NDR-Informationen kommt es auf den Umleitungsstrecken zu Verzögerungen, unter anderem, weil ein Linienbus auf einer der 2 Fähren zwischen Nobiskrug und Schacht-Audorf liegen geblieben ist. Deswegen fährt nur noch eine Fähre über den Kanal, dadurch staut es sich dort noch mehr. Heute startet endlich auch die deutsche Mannschaft in die Fußball-WM. In Houston trifft die DFB-Auswahl auf den WM-Neuling Curaçao. Silke Heine berichtet.
5: Alle Spieler sind gesund und fit. Das Team von Bundestrainer Julian Nagelsmann fiebert dem Auftakt entgegen. Anders als beim schwülheißen Training im DFB-Quartier herrschen im Stadion von Houston angenehme Temperaturen. Das Dach ist geschlossen, die Arena klimatisiert.

0: und 16 bis 18 Grad maximal heute. Wettertrend, morgen auch wechselhaft, aber trockener und Dienstag dann freundlich.
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0: 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A1 Lübeck Richtung Hamburg. Zwischen Hamburg-Moorfleet und Stillhorn stockt es auf 4 Kilometern. Die A7 Flensburg-Hannover ist zwischen Hamburg-Stellingen und Heimfeld wegen Bauarbeiten ja noch bis morgen in beiden Richtungen gesperrt. Morgen früh, so circa 5 Uhr, hört das auf. Und die Empfehlung ist, über die B205, A21 und die A1 auszuweichen. Und dann noch, Sie haben es gerade bei Cassandra auch gehört, B77 Westerrönfeld-Itzehoe Rendsburg, der Tunnel Rendsburg, der ist wegen technischer Probleme in beiden Richtungen gesperrt. Die aktuellen Blitze habe ich noch für Sie. B77 Höhe Kropperbusch steht einer. B207 auf der Fehmarnsundbrücke Richtung Festland. Und noch in Ratzeburg, da wird in der Bahnhofsallee geblitzt. Wenn Sie noch was haben, Staus, Blitzer, bitte immer her damit. Am besten natürlich mit der App.
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0: Ja, wenigstens dieser elendige Regen hört mal auf, oder? Gestern so richtig krasse Duschen zwischendurch. Ja, das war wirklich so. Kennen Sie vermutlich, wenn man am Duschkopf auf den Strahl stellt, der dann die Haut eigentlich ohne weitere Zusätze peelt. So war das bei uns in Bad Segeberg. Kommen Sie gut und trocken rein in diesen Sonntagvormittag jetzt mit den Beatles, der Münchner Freiheit und erstmal schön Cutting Crew hier.
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0: Die Münchner Freiheit ohne dich. So klingt ihr Sonntag hier auf NR1 Welle Nord und nach anderen schönen Dingen noch. Heute ist ja an einigen Ecken in Schleswig-Holstein Tag der offenen Tür. Und wenn da eine Tür aufgeht, dann warten glatt diese Kollegen dahinter. Ja, genau. Es ist Tag des offenen Hofes und da kann man so richtig tolle Sachen gucken und ausprobieren. Selbst Spargel stechen mal zum Beispiel. Und oft sind da noch die Hofläden und diese tollen Hofcafés dabei und für die Kids sowieso immer was zum Spielen. Der Tag des offenen Hofs ist eine bundesweite Aktion. Welche Höfe bei uns heute dabei sind und was sie da erleben können, steht alles ausführlich bei uns in der App. Und darunter, wenn Sie vielleicht andere Interessen hegen heute, können Sie sich gleich nochmal schlau machen, was für Programme es gibt auf der Holstenküste in Neumünster und bei den Matthiaswochen in Glückstadt. Alles drin in der NDR Schleswig-Holstein-App. Und warum machen wir das? Weil wir wollen, dass Sie so ein richtig gutes Wochenende haben.
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0: Moin, hier sind Manny Schmidt und Julian Kraftzig und jetzt ist es tatsächlich soweit. Heute Abend, ne, Deutschland gegen Curaçao. Ich bin gespannt.
1: Ja, wir haben es ja auch mal gemacht, eine Deutschland-Pizza gemeinsam gebacken, ne, in Schwarz-Rot-Gold. Jeweils Gemüse und Kramsorten, die genau die Farben haben.
0: Lange her, ne?
1: Konnte man das eigentlich essen damals?
0: Gott, also ich erinnere es weder positiv noch negativ. Ich weiß nicht, was das zu bedeuten hat.
1: Aber wir haben es überlebt offenbar, ne? Also haben Sie hoffentlich heute auch einen schönen WM-Abend und alles, was es zum Spiel zu sagen und zu wissen gibt, das gibt es natürlich morgen früh bei uns.
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0: Und das ist nur einer von sehr, sehr vielen großartigen Songs von Roxette. Fading Like a Flower hier auf NR1 Welle Nord. Und es ist inzwischen 10.31 Uhr. Ich habe für Sie das Wetter für uns in Schleswig-Holstein. Die gute Nachricht, sie kommt zum Glück und mit Glück auch mal länger raus. Die Sonne, meine ich, kann mal so insgesamt 3 bis 5 Stunden scheinen. Teilweise auch so in Abständen. Die anderen Nachrichten sind, es gibt auch Schauer und Gewitter. Besonders an der Ostsee. Frischen Wind mit starken Böen im Binnenland. Und an der Küste kann der auch stürmisch sein. Und 16 bis 18 Grad. Insgesamt nicht so muggelig, zugegeben. Wettertrend aber morgen auch wechselhaft. Aber trockener. Und der Dienstag, der wird freundlich.
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0: 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Vorsicht bitte. Auf der A7 Flensburg Richtung Hamburg. Zwischen der Raststätte Holmoor West und Schnelsen Nord steht ein defektes Fahrzeug und da sind auch Personen auf der Fahrbahn. A1 Fehmarn Richtung Lübeck. Zwischen Neustadt-Mitte und Scharbeutz 2 Kilometer Stau. A1 Lübeck Richtung Hamburg. Zwischen Hamburg-Billstedt und Stillhorn 8 Kilometer stockender Verkehr. Brauchen Sie eine knappe halbe Stunde länger. Und dann haben wir ja unsere Lieblingsbaustelle am Wochenende, die A7 Flensburg-Hannover. Die ist zwischen Hamburg-Stelling und Heimfeld wegen Bauarbeiten noch bis morgen früh ca. 5 Uhr gesperrt bei der Richtung. Die Empfehlung lautet weiterhin über die B205. A21 und A1 auszuweichen. Die aktuellen Plätze habe ich noch. B77 Höhe Kopperbusch, dann B207 auf der Fehmarnsundbrücke Richtung Festland und Ratzeburg in der Bahnhofsallee. Und wenn Sie heute unterwegs sind, wenn Sie was sehen, Staus, Blitzer, immer gern her damit, am besten mit der App.
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0: Viele, viele Public Viewings gibt's heute Abend beim Spiel Deutschland-Curaçao. Der Auftakt für unsere Jungs in Houston. Eine fette Liste der Viewings finden Sie bei uns in der App. Ja, und sind unsere Jungs jetzt fit? Wie geht's vor allem Manuel Neuer? Das weiß unser WM-Reporter in Houston. Er wartet auf uns bei Ort seit 3:30 Uhr morgens. Nur um alles hier brühwarm zu berichten, das wird er tun. Gleich hier nach 3 Songs. David Bowie habe ich für Sie, Herbert Grönemeyer und Depeche Mode in den größten Hits für Schleswig-Holstein.

0: Heute Abend ist es doch endlich soweit. Erstes Spiel der deutschen Nationalmannschaft gegen Curaçao bei der WM. Sogar noch zu einer humanen Zeit. Können wir sogar zugucken, 19 Uhr. Viele planen da schon oder bereiten schon was vor, so ein bisschen was zu futtern, zu trinken, was auch immer. Vielleicht wird sogar noch der Grill angeschmissen. Jedenfalls haben wir für Sie die brühwärmsten News aus Houston, wo das Spiel ja stattfindet, von unserem WM-Reporter Dirk Walzdorf. Moin Dirk.
1: Guten Morgen, Leslie.
0: Gibt's denn erstmal Neues von der WM, was wir letzte Nacht vielleicht überschlafen haben?
1: Ja, das könnte schon sein. Wir hatten die ein oder andere Überraschung im Gepäck. Die Türkei hat, leider werden viele bei uns zu Hause sagen, verloren. Sehr überraschend. 0-2 gegen Australien. Mhm. Unsere Nachbarn aus der Schweiz haben auch nicht gewonnen, womit wir alle fest gerechnet hatten. Nur 1-1 gegen Katar. Die Kataris haben in der letzten Minute einen Ausgleich gemacht. Und was haben wir noch verpasst?
0: Brasilien.
1: Schottland hat's. Ja, ich sagte aber erst noch Schottland, weil Rod Stewart auf der Tribüne saß und der ist uns da auch was wert. Der konnte sich ein bisschen freuen. Seine Schotten haben gewonnen, 1-0 gegen Haiti. Und dann noch Brasilien gegen Marokko, auch nur unentschieden, 1-1. Aber die Fußballfans wissen, Marokko ist eine echt gute Mannschaft. Deswegen war das eigentlich die kleinste Überraschung von all dem.
0: Mit Promi-Input sogar, vielen Dank. Wie sieht's denn bei der deutschen Mannschaft aus für heute Abend? Sind jetzt alle fit?
1: Die Jungs sind alle fit, alle gesund und haben alle Lust. Und wenn ich sage, alle sind gesund, dann gilt das auch für Manuel Neuer. Wir haben natürlich gestern den Bundestrainer nochmal gefragt, spielt er denn nun wirklich, nachdem das mit der Wade alles so lange gedauert hat? Und Nagelsmann hat gesagt, ja, Manuel Neuer spielt. Und da freuen sich dann ganz viele Fans, aber auch andere Spieler, weil er eben doch was ganz Besonderes hat, der Neuer.
0: Gut zu hören. Und bei vielen Spielen gibt es ja Probleme mit dieser brutalen Hitze. Soll auch heute Abend in Houston richtig heiß werden, wo das Stadion ist. Und mit Gewitter und allem Brimborium. Und was heißt das für das Spiel?
1: Was ganz Lustiges. Das heißt, den Pulli oder zumindest so ein Longsleeve nicht vergessen. Regenjacke ist egal. Warum? Das ist so ein ganz modernes Footballstadion in Houston und das hat A, ein Dach und B, eine Klimaanlage. Die Jungs spielen bei 22 Grad.
0: Schönes Ding. Advantage Deutschland, möchte ich mal nassforsch behaupten.
1: Das hoffen wir doch sehr. Wir sind hier sehr optimistisch, aber wir wollen natürlich nicht überheblich sein. Erstmal loslegen in der WM.
0: Das ist es. Trotzdem Tipp von dir ganz kurz.
1: Naja, ich bin halt sehr optimistisch, ne? Also ich sag mal ganz fluffig, Deutschland 6, Curaçao 1.
0: Danke, Dirk Walzdorf aus Houston. Wir bleiben natürlich ganz nah dran für Sie. Wir sind vor Ort und fiebern hier zusammen hin aufs erste deutsche Spiel heute Abend bei der WM.
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0: großartige Pat Benatar hier auf NR1 Welle Nord. Genau wie die Nachrichten, dann ist es wieder Zeit. Der plattdeutsche Geschichtenwettbewerb Vertell doch mal hat gerade wieder begonnen. Und wie geht's nach der Havarie des Schiffs MS Funny Girl weiter auf der Strecke Büsum-Helgoland? Auch das klären wir jetzt in den Nachrichten um 11 mit Cassandra Aden.
1: Moin.
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1: Die havarierte MS Funny Girl ist gestern Abend von einem Schlepper nach Cuxhaven gezogen worden. Gestern Mittag fiel kurz vor dem Ziel Helgoland der Motor aus. Alle Passagiere und Besatzungsmitglieder blieben laut Reederei unverletzt. Gestartet war die Funny Girl gestern Morgen in Büsum. Aktuell liegt sie in der Werft und es wird geklärt, was die Schadensursache genau war. Janis Piepgras, Geschäftsführer der Adler und Eils Reederei, erklärt, wie es jetzt die nächsten Tage weitergeht.
3: Wir gehen davon aus, dass wir den Betrieb ab Dienstag mit einem Fahrplan wieder aufnehmen können. Wir sind gerade in der Klärung innerhalb unserer Flotte, dass wir ein Ersatzschiff bekommen. Und momentan holen wir die Gäste über Cuxhaven ab. Die Gäste sind alle benachrichtigt worden. Die fahren von Helgoland nach Cuxhaven. Und von dort haben wir Reisebusse, die die Gäste zurück nach Büsum bringen.
1: Tagesausflüger, Urlauber und Anwohner, die heute Vormittag mit dem Auto in und um Rendsburg unterwegs waren, haben es bemerkt. Seit heute Morgen war besonders auf der B77 und den Nebenstrecken besonders viel los. Seit den frühen Morgenstunden war nämlich der Rendsburger Kanaltunnel voll gesperrt. Die Folgen? Staus, überlastete Fähren und teilweise weite Umwege. Tobi Gellert, wie ist denn die Lage dort aktuell?
4: Also der Kanaltunnel wurde tatsächlich vor gut einer halben Stunde wieder freigegeben. 6,5 Stunden lang ging dort gar nichts mehr. Nach Angaben der Polizei waren technische Probleme der Grund für die Vollsperrung. Viele Autofahrer hatten versucht, deshalb auf Fähren auszuweichen. Doch auch dort gab es Probleme. Nach unseren Informationen war auf der Fähre Küstrin zwischen Schacht Audorf und Nobiskog nämlich ein Linienbus liegen geblieben. Eine der beiden Fähren fiel also ebenfalls aus. Der Rückstau auf beiden Seiten des Kanals geht jetzt aber langsam zurück. Selbst der Rettungsdienst war betroffen und musste den Kanal zeitweise mit der Fähre überqueren. Die Polizei geht aber davon aus, dass sich die Lage jetzt schnell normalisiert.
1: Nach rund 10,5 Monaten Sanierung fahren ab heute wieder ICE-Züge auf der Bahnstrecke zwischen Hamburg und Berlin. Eigentlich sollte der Verkehr schon im April wieder rollen, doch der strenge Winter verzögerte den Plan. Ganz fertig ist die Strecke aber nach Angaben der Deutschen Bahn noch nicht. Demnach werden die Züge vorerst nicht mit voller Geschwindigkeit fahren können. Auf der Strecke sollen noch einige Signale abgenommen werden. Deshalb könnte es noch bis Monatsende zu Verzögerungen kommen. Im Unsorg-Theater in Hamburg werden in diesen Minuten die diesjährigen Siegerinnen und Sieger des 38. Plattdeutschen Geschichtenwettbewerbs Vertell doch mal verkündet. Unter den Nominierten sind auch mehrere Autorinnen und Autoren aus Schleswig-Holstein. Helge Albrecht berichtet.
5: Rund 500 Geschichten zum Motto Kuddelmuddel waren beim Wettbewerb von NDR, Radio Bremen und dem Unsorg-Theater eingereicht worden. Die besten 5 davon werden heute in Hamburg vorgetragen und prämiert. Vor Ort ist auch die Entertainerin Anni Heger als Wettbewerbsbotschafterin. 10 Autorinnen und Autoren aus Schleswig-Holstein haben die Chance auf einen der Preise im Gesamtwert von 6.000 Euro. Moderiert wird die Abschlussgala von Jared Dibaba und NDR-Plattredakteurin Ilka Brüggemann.
1: Und die Veranstaltung können Sie derzeit bei uns im Livestream verfolgen auf ndr.de/vertell.
0: Danke dir, liebe Cassandra. NR1 Welle Nord hören Sie um 11:03. Habe ich für Sie das Wetter für uns in Schleswig-Holstein. Gibt auch Lichtblicke, so 3 bis 5 Stunden kann die Sonne insgesamt rauskommen, manchmal sogar länger am Stück. Ja, und es kann auch Schauer und Gewitter geben, besonders heute an der Ostsee. Und einen frischen Wind mit starken Böen im Binnenland. An der Küste kann er auch stürmisch ausfallen. 16 bis 18 Grad max. Wettertrend, morgen auch noch so wechselhaft, aber trockener. Und der Dienstag, der wird nett.
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0: 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A1 Fehmarn Richtung Lübeck. Zwischen Neustadt Mitte und Scharbeutz haben wir 3 Kilometer Stau. Eine knappe halbe Stunde dauert das länger. A1 Lübeck Richtung

0: Und ratzeburg, da blitzt es weiter in der Bahnhofsallee. Wenn Sie was auch haben, na, von unterwegs, Sie wissen schon, Stausblitzer. Immer gern abgeben bei uns in der App.
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0: Ich habe gestern keinen Wochenendeinkauf gemacht. Das war ein ganzer Monatseinkauf. Gefangen im Supermarkt wegen Wolkenbrüchen und kein Einzelschicksal. Da waren sehr, sehr viele von uns. Jetzt weiß ich wenigstens, dass Sie da auch Gartenwerkzeug haben und ganz anständige Socken. In der Klamottenabteilung war ich vorher auch nie. Neue Ecken von Schleswig-Holstein lernt man kennen bei dem Wetter. Queen jetzt bei uns. Another One Bites the Dust in den größten Hits für Schleswig-Holstein auf NR1 Welle Nord.

0: Viertel nach elf ist es und da ist was los auf unseren Straßen. Vorsicht bitte auf der A23, Hamburg Richtung Heide. Zwischen Itzehoe Süd und Itzehoe Mitte liegt eine Schaufel rum. Und wir sind unterwegs heute in Norderstedt. Und da sind Sie dabei und machen mit. Wir sind nämlich sehr, sehr neugierig auf Ihre Geschichte über Schleswig-Holstein. Wie lange sind Sie schon hier? Warum? Was haben Sie in und mit unserem Bundesland so alles erlebt? Wir würden da auch gern Fotos gucken, wenn Sie welche haben. Oder Handyvideos oder andere Erinnerungen aus und von Ihrem Leben genau hier mitten unter uns. Es ist nämlich so, dass Schleswig-Holstein bald 80. Geburtstag feiert. Und dafür sammeln wir Ihre Geschichten ein. Wenn Sie Lust haben, heute finden Sie uns ab 14 Uhr mit dem Erzählmobil im Stadtpark in Norderstedt. Direkt auf der Promenade da. Wir freuen uns auf Sie. Und vor allen Dingen das Erzählmobil kommt wahrscheinlich auch ganz in die Nähe zu Ihnen. Wir touren noch weiter. Wo und wann wir sind, steht auch alles in der NDR Schleswig-Holstein-App.
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0: Da schlendert er so aus, möchte ich es mal nennen. Tain in Love von Softcell. Hier auf NR1 von der Nord, genau wie das Wetter für uns in Schleswig-Holstein um 11:30. Nicht ohne Sonne sind wir. Hier und da bleibt sie auch mal ein paar Minütchen oder länger am Stück. Aber heute halt auch mit Schauern und Gewittern, besonders an der Ostsee. Es weht ein frischer Wind im Inland und an der Küste kann der auch stürmisch ausfallen. 16 bis 18 Grad maximal. Wettertrend morgen auch durchwachsen, aber immerhin schon trockener und der Dienstag, der soll freundlich werden.
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0: 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Vorsicht bitte auf der A23 Hamburg Richtung Heide. Zwischen Itzehoe Süd und Itzehoe Mitte liegt diese Schaufel immer noch rum. A1 Fehmarn Richtung Lübeck. Zwischen Neustadt Mitte und Scharbeutz 3 Kilometer Stau. Da brauchen Sie eine knappe halbe Stunde länger. A1 Lübeck Richtung Hamburg, zwischen Hamburg-Billstedt und Stillhorn 8 Kilometer stockend, das dauert eine knappe halbe Stunde, auch länger. Die A7 Flensburg-Hannover, die ist ja zwischen Hamburg-Stelling und Heimfeld in beiden Richtungen gesperrt, auch heute noch und bis morgen früh ca. 5 Uhr. Die Umleitung geht über die B205, A21 und der A1. Und A21 dann auch noch Kiel Richtung Bagdeheide. Zwischen Schwissel und Bad Oldesloe Nord haben wir 4 Kilometer Stau. Die aktuellen Plätze. Einer steht auf der B203 Wörner Kreisel Richtung Büsum und dann noch einer in Ratzeburg in der Bahnhofsallee. Wenn Sie da gern was hinzufügen möchten, Stau oder Blitzer, immer her damit. Am besten ab in die App.
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0: Die Hall of Fame für Schuhe feiert gerade 30. Geburtstag. Das ist so ein Museum, nur für Fußbekleidung in Rheinland-Pfalz. Und die haben da auch viele Schuhe von Promis rumstehen, wie auch immer sie da rangekommen sind. Naja, jedenfalls stehen da auch die Treter der nächsten Sängerin. Und die sind schlicht, elegant und klassisch. Und so, finde ich, könnte man sie auch im Ganzen beschreiben. Die Eurythmics jetzt bei uns am Mikrofon. Die großartige Annie Lennox.

0: gleich 11:45. Da ist was los bei uns auf den Straßen. Und zwar Vorsicht bitte jetzt auf der A1 Lübeck Richtung Hamburg. Zwischen dem Kreuzberg der Heide und Ahrensburg, da liegen sie, die Metallteile. Gute und sichere Fahrt wünsche ich Ihnen. NR1 Welle Nord hier am Sonntagmittag. Das heißt, heute Abend sind wir endlich dabei bei der WM. Allesamt zu Hause oder vielleicht sogar auch beim Public Viewing. Den Überblick darüber, wo was stattfindet, bekommen Sie bei uns in der NDR Schleswig-Holstein-App natürlich. Und gerade wer im Rudel vor der großen Leinwand guckt, kann sich dann ja auch wieder auf solche Szenen hier freuen.
1: Das wird doch sowieso wieder nichts. Sie können froh sein, wenn sie ins Viertelfinale kommen, du.
2: Ja, das sagst du aber auch immer, Arne.
1: Ja, und in den letzten Jahren hatte ich ja auch immer recht damit.
2: Also ich glaube ja, man muss auch ein bisschen Hoffnung haben. Ich meine, gut aussehen tun sie ja schon mal mit so einem Körper. Da kann ja schon mal nicht so viel schief gehen.
1: Ja, der Kopf muss aber auch intakt sein, du.
2: Du meinst wegen der ganzen Kopfbälle? Ja gut, das kann schon mal...
1: Nein, das hat man doch schon in der Vorbereitung ein paar Mal gesehen. Du, da läuft doch gar nichts bei denen. Vorne wird nicht geschossen und hinten wird nicht gehalten.
2: Also ich mache ja den Nagelsmann. Ich glaube, der macht schon einen ganz guten Job.
1: Nee, das wird nichts. Du, das glaub mir, Mann. Kannst ja sehen, was sie da für einen Rumpelfußball wieder spielen.
3: Tanzt da 3-4 Gegner aus. Flanke in den Strafraum und Tor! Das deutsche Team führt beim ersten WM-Auftritt mit 1-0.
1: Jetzt werden wir Weltmeister. Ich habe gar keinen Zweifel. Du, die Jungs, die sind unschlagbar. Ich habe das immer gewusst.
2: Aber eben hast du doch noch...
4: Lass ihn. Jetzt ist er wieder in der WM angekommen.
2: Ja, jedes Mal das Gleiche mit Arne.
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0: Ja, heute geht's los für die deutsche Fußballnationalmannschaft. Das erste WM-Spiel steht an und das Schiff Funny Girl liegt nach einer Havarie in der Werft. Was das für die Strecke Büsum-Helgoland bedeutet? Ein Thema jetzt in den Nachrichten um 12 mit Cassandra Aden.
1: Moin.
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1: Die Helgoland-Fähre Funny Girl und die 69 Menschen an Bord haben die Havarie auf der Nordsee alle unverletzt überstanden. Das Schiff ist gestern Abend gegen 22:30 sicher im Hafen von Cuxhaven angekommen. Nach dem Motorschaden vor Helgoland plant die Adler und Eils Reederei jetzt die nächsten Schritte. Tobias Gellert, was bedeutet das denn für alle, die auf Helgoland sind oder auch bald hinwollen?
3: Also Helgoland-Besucher, die zurück nach Büsum wollen, müssen zurzeit noch den Weg über Cuxhaven in Kauf nehmen. Nach Angaben der Reederei Adler und Eils werden Passagiere von dort mit Reisebussen zurück nach Büsum gebracht. Reederei-Geschäftsführer Piepgras sagte uns, dass gleichzeitig in der eigenen Flotte nach einem passenden Ersatzschiff für die Strecke Büsum-Helgoland gesucht wird. Er geht davon aus, den Betrieb ab Dienstag wieder aufnehmen zu können. Die Funny Girl war gestern Mittag kurz vor Helgoland havariert. Nach einem Motorschaden trieb das 68 Meter lange Schiff manövrierunfähig auf der Nordsee. Die Funny Girl liegt derzeit in einer Werft. Es wird untersucht, was die genaue Schadensursache war.
1: Der Rendsburger Kanaltunnel ist wieder frei. Nach Angaben der Polizei war er von 4 Uhr heute Morgen bis 22:30 am Vormittag wegen technischer Probleme voll gesperrt. Auf den Umleitungsstrecken war ziemlich viel los, auch weil nach NDR-Informationen ein Linienbus auf einer der Fähren zwischen Schacht Audorf und Nobiskrug liegen geblieben war. Eine der zwei Fähren fiel also ebenfalls aus. Im Moment staut es sich laut Polizei rund um Rendsburg nicht mehr. 12.500 Soldatinnen und Soldaten sind laut Landeskommando in Schleswig-Holstein stationiert. Und ihre Zahl wird sich in den kommenden Jahren erhöhen. Mit einem besonderen Tag soll heute die Arbeit aller Soldatinnen und Soldaten der Bundeswehr gewürdigt werden, mit dem sogenannten Veteranentag. Die offizielle Feier der Landesregierung und des Landtages finden in Husum statt und beginnt jetzt. Ben Armstrong mit den Einzelheiten.
4: Ziel des Ehrentages ist laut Ministerpräsident Günther, das Engagement der Veteranen sichtbar zu würdigen und auch den aktiven Soldatinnen und Soldaten öffentliche Anerkennung und Respekt zu zollen. Start der offiziellen Feierlichkeiten ist um 12 Uhr auf dem Husumer Marktplatz. Der Höhepunkt des Tages ist die Verleihung des Veteranenabzeichens an 2 Soldaten und eine Soldatin. Nicht nur in Husum, sondern auch in Lübeck, Neumünster, Laboe und Glückstadt wird heute der Veteranentag begangen, in Flensburg dann morgen.
1: Bei der Fußball-Weltmeisterschaft in den USA, Kanada und Mexiko wird es heute auch für die deutsche Nationalmannschaft ernst. In ihrem ersten Gruppenspiel trifft die DFB-Auswahl auf Curaçao. Silke Heine, wie wichtig ist denn ein Sieg gleich zum Auftakt?
5: Sehr wichtig. Das haben ja die beiden letzten Weltmeisterschaften gezeigt. 2018 und 2022 startete Deutschland mit Niederlagen ins Turnier, schied dann jeweils nach der Vorrunde aus. Das soll diesmal anders sein. Deutschland geht auch als klarer Favorit und mit viel Selbstvertrauen in die Partie gegen den WM-Neuling. Denn die letzten 9 Länderspiele wurden alle gewonnen. Heute soll Nummer 10 folgen. Da hat Curaçaos Trainer Urgestein Dick Advocaat naturgemäß was dagegen. Er stärkt seinem Team den Rücken und traut ihm die Sensation zu. In der Abschlusspressekonferenz lobte der niederländische Taktikfuchs zwar Bundestrainer Julian Nagelsmann, versicherte aber auch, dass er der deutschen Mannschaft das Leben richtig schwer machen werde.
0: In der 1 Welle Nord hier, 12:03. Das Wetter für uns in Schleswig-Holstein. Auch mal sonnig, heute zwischendurch, aber halt auch nass. Mit Schauern und Gewittern, da ist der Schwerpunkt dann heute die Ostsee. Der Wind mit starken Böen im Binnenland, an der Küste auch stürmisch und 16 bis 18 Grad. Wettertrend morgen auch so, ja, durchwachsen, aber es trocknet ein bisschen ab schon. Und der Dienstag soll freundlich werden, heiter bis wolkig.
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0: 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A1 Fehmarn Richtung Lübeck. Zwischen Neustadt-Mitte und Scharbeutz 3 Kilometer Stau. Brauchen Sie eine knappe halbe Stunde länger. A1 Lübeck Richtung Hamburg. Zwischen Hamburg-Billstedt und Stillhorn 8 Kilometer stockender Verkehr. Dauert auch eine gute halbe Stunde länger. Die A7 Flensburg-Hannover ist zwischen Hamburg-Stelling und Heimfeld in beiden Richtungen wegen Bauarbeiten gesperrt. Nach wie vor bis morgen früh 5 Uhr. Dadurch staut es sich jetzt gerade vor allem vor Stellingen. Die Umleitung führt über die B205, A21 und A1. A21 dann auch noch Kiel Richtung Bagdeheide.

Dua Fass sind das aus den 80ern, der Blue Night Shadow auf NDR1 Welle Nord. Ja, der Sonntagmittag hier bei uns. Wenn Sie noch Tipps haben, was heute los ist, gern schicken, am besten mit der App. Und ich habe einen für Sie, einen ganz heißen, da müssen Sie nicht mal das Haus verlassen und sind trotzdem mittendrin. Bei einer großen Preisverleihung in ganz toller Kulisse. Gerade jetzt ist nämlich die Vertell doch mal Gala im Unsorgtheater in Hamburg. Jetzt in diesem Moment findet die statt, über Mittag. Und Sie können sich da einfach live reinschalten. Wir haben einen Stream laufen. Bei uns in der App und auch auf ndr.de/sh. Da lesen Profis die besten Geschichten vor und da werden die Autorinnen und Autoren kräftig gefeiert und natürlich alles auf Platt. Das ist sehr, sehr gemütlich da. Ich habe den Stream hier nebenbei laufen. Gerade sind die Geschichten der jungen Leute dran, so um die 18, also Ü18, U18, die gewonnen haben und die sind alle sehr aufgeregt, natürlich. Die Vertell doch mal Gala live bei uns auf der Seite. Viel Spaß Ihnen dann auch beim Gucken und Hören. Und apropos Hören, Donna Lewis habe ich jetzt für Sie mit ihrem Riesen-Hit I Love You, Always Forever. 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

0: Mit ordentlich 80er Power kommen Sie hier durch den Mittag bei uns. Gloria Gaynor, I am what I am. Und das Wetter ist leider Gottes auch, was es ist. 12.31 Uhr. Es ist auch mal sonnig heute zwischendurch. Das ist das Gute. Aber halt doch auch wieder nass hier und da mit Schauern und Gewittern. Der Wind hat starke Böen im Gepäck im Binnenland. An der Küste können die auch stürmisch ausfallen. Und 16 bis 18 Grad bekommen wir heute. Morgen auch durchwachsen mit Schauern. Aber nicht mehr so viele dabei. Und der Dienstag, der soll freundlich sein.
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0: 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Vorsicht bitte auf der A7, Flensburg Richtung Hamburg. Zwischen Hennstedt-Ulzburg und Quickborn liegt ein Metallteil. A1, Fehmarn Richtung Lübeck. Zwischen Neustadt-Mitte und Scharbeutz 3 Kilometer Stau. Knappe halbe Stunde dauert es länger. A1, Lübeck Richtung Hamburg. Zwischen Hamburg-Billstedt und Stillhorn 8 Kilometer stockend. Auch da gute halbe Stunde länger einplanen. Dann haben wir ja noch unsere Lieblingsbaustelle dieses Wochenende, die A7, Flensburg. Hamburg-Hannover. Zwischen Hamburg-Stelling und Heimfeld ist sie in beiden Richtungen immer noch gesperrt. Bis morgen früh dann, ca. 5 Uhr. Es staut sich vor Stellingen aktuell und die Umleitung führt über die B205, A21 und A1. Komm nochmal rein. A21 hier Richtung Bagterheide, dann auch zwischen Schwissel und Bad Oldesloe Nord. 5 Kilometer Stau jetzt. An der Elbfähre Glückstadt-Wischhafen müssen Sie außerdem eine Wartezeit in beiden Richtungen von bis zu 2 Stunden einberechnen. Die aktuellen Blitzer. Auf der B203 Wörner Kreisel Richtung Büsum wird geblitzt und Ratzeburg in der Bahnhofsallee in Höhe der Kirche. Dankeschön für die Info, liebe Anna. Hat sie über die App geschickt mit dem Messi. Wenn Sie auch was für mich haben, machen Sie es doch einfach genau wie Anna.
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0: Rod Stewart war dabei im Stadion und hat gejubelt, als Schottland gegen Haiti gewonnen hat heute Morgen nach unserer Zeit. Und jetzt ist er hier bei uns in der Liga der größten Hits für Schleswig-Holstein auf NDR 1 Welle Nord. Schönen Sonntag.

0: diesen Song einfach aus den 80ern. Brian Ferry, Slave to Love. Kennen Sie diese Rätselspiele, wo man eine Situation erzählt bekommt und dann muss man rausfinden, wie es zu dieser Situation gekommen ist? Hier wäre so eins. Die Frage ist, warum liegt ein lang vermisster Ehering auf einem Feld mitten in Schleswig-Holstein? Ja, Sigi Scheunemann hat das wirklich erlebt. Der hat ihn gefunden auf einem Acker in Elsdorf-Westermühlen. Und er hilft uns jetzt mal ein bisschen bei der Lösung. Sein Nachbar spielt eine wichtige Rolle. Der hat den Ring nämlich vor 62 Jahren mal verloren.
1: Der Herbert hat mir erzählt, der hat ja einen Bauernhof gehabt und war mit Stroh beschäftigt, war an Arbeiten. Und dann war der Ring auf einmal weg. Und dann haben die den noch gesucht auf dem Hof, aber nicht mehr gefunden. Und wir nehmen an, ganz normal, wie das ist, der Ring lag dann irgendwo im Mist, dann wurde er auf den Miststreuer gepackt sozusagen und aufs Feld verstreut, dieser Mist.
0: Ja, und das gedüngte Feld, das hat den Ring dann so richtig verschluckt, bis Sigi kam mit seinem Metalldetektor, für den er natürlich eine Genehmigung vom Archäologischen Landesamt hat, klar. Normalerweise ist seine Autoausbeute dann nicht so spektakulär, sagt er.
1: Alte Hämmer, Zangen, Fischdosen, Dosen, allerhand Kram.
0: Und dieses Mal eben ein Ring mit dem Namen Frauke und der Jahreszahl 1964. Ja, eine Nachbarin namens Frauke gibt's. Sie ist die Frau von Herbert. Also war relativ schnell klar, Sigi hat den Ring gefunden, den die beiden vor 62 Jahren verloren haben. Die Rückgabe des guten Stücks an Herbert und Frauke, die hat Sigi Scheunemann dann so richtig schön inszeniert.
1: Ich muss sie erstmal verstecken, meine Freunde, weil die sollten ja erstmal noch nichts wissen. Und dann habe ich zu der Frauke gesagt, ich sage, Frauke, mach mal die Hand auf, ich habe was für dich. Und habe ihr den Ring da reingelegt. Da war natürlich was los, ja.
0: Ja, so schön, dann gab es nämlich erstmal eine Party. Ist ja auch ein Ding, der Ehering wieder da nach 62 Jahren. Wenn Sie Lust haben auf mehr so tolle Geschichten, auch aus dieser Woche, gucken Sie einfach rein in die NDR Schleswig-Holstein-App bei uns.

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Da ist was passiert auf unseren Straßen. Vorsicht bitte jetzt auf der A1 Hamburg Richtung Lübeck. Zwischen dem Dreieck Norderelbe und Moorfleet ist eine ungesicherte Unfallstelle. Vorsicht auch A1 Bremen Richtung Hamburg. Zwischen Dippersen und Roster Dreieck dasselbe Problem. Unfall passiert, Stelle noch nicht abgesichert.

0: Auf der Strecke zwischen Hamburg und Berlin rollen jetzt wieder die Züge. Und wie geht's weiter nach dem Motorschaden der Helgoland-Fähre MS Funny Girl? Das sind zwei Themen in den Nachrichten jetzt um 13 Uhr bei Ulrike Drevenstedt.
1: Moin.
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1: Nach der Havarie der Helgoland-Fähre MS Funny Girl läuft die Suche nach dem Grund. Gestern Mittag war auf dem Weg von Büsum zur Insel kurz vor der Ankunft auf Helgoland der Motor ausgefallen. Ein Schlepper zog die Fähre dann nach Cuxhaven, wo sie gestern Abend gegen 22:30 sicher ankam. Alle 69 Menschen an Bord haben die Havarie auf der Nordsee nach Angaben der Polizei glimpflich überstanden. Jetzt liegt die Funny Girl in der Werft. Der Geschäftsführer der Reederei Adler Eils, Jannis Piepgras, dazu, wie es nun weitergeht.
3: Wir gehen davon aus, dass wir den Betrieb ab Dienstag mit einem Fahrplan wieder aufnehmen können. Wir sind gerade in der Klärung innerhalb unserer Flotte, dass wir ein Ersatzschiff bekommen. Und momentan holen wir die Gäste über Cuxhaven ab. Die Gäste sind alle benachrichtigt worden. Die fahren von Helgoland nach Cuxhaven und von dort haben wir Reisebusse, die Gäste zurück nach Büsum bringen.
1: Das Abkommen liegt vor, aber wann wird es unterzeichnet? Das ist im Moment die zentrale Frage zwischen den USA und dem Iran. Beide Seiten haben sich nach pakistanischen Angaben auf eine Absichtserklärung für ein Friedensabkommen geeinigt. Nach Angaben der USA wird es heute unterzeichnet, das will der Iran aber nicht bestätigen. Geplant ist laut Abkommen, die Straße von Hormuz zu öffnen und über das iranische Atomprogramm zu verhandeln. Im Iran protestierten gestern nach Medienberichten zahlreiche Menschen gegen eine Friedensvereinbarung. Rein in den Zug und ab nach Berlin. Reisende kommen von Hamburg aus seit heute wieder rascher in die Hauptstadt. Die Bahn hat die große Streckensanierung abgeschlossen und damit müssen Züge keine Umwege mehr fahren. Reinhard Postel berichtet.
4: Zwischen Hagenow und Berlin-Spandau muss noch die neue Signaltechnik abgenommen werden. Zudem schränken Belastungsfahrten die Höchstgeschwindigkeit ein. Das heißt, Fernzüge sind einige Minuten länger unterwegs. Immerhin fahren alle Nahverkehrszüge nach Fahrplan. Seit August letzten Jahres hat die Bahn 165 Kilometer Gleise, 250 Weichen und 25 Bahnsteige erneuert. Auch hier ist man nicht ganz fertig geworden. Deshalb sind Bahnsteige in Bergedorf, Nauen und Falkensee nicht barrierefrei erreichbar.
1: Heute ist Weltblutspendetag. Das Deutsche Rote Kreuz und das UKSH rufen deshalb zum Blutspenden auf. Weil es immer weniger Spender gibt, setzt das UKSH nach eigenen Angaben ab sofort auf ein Blutspendemobil, das direkt zu Spenderinnen und Spendern kommt. Damit will das UKSH vor allem Behörden, Vereine, Unternehmen und Bildungseinrichtungen erreichen. Insbesondere zur Urlaubszeit fehlen regelmäßig die seltenen Blutgruppen. Daher rufen die Blutspendedienste gerade jetzt zum Spenden auf.
0: Danke dir, Ulrike. In der 1 Welle Nord hören Sie das Wetter für uns in Schleswig-Holstein. Ja, so ein bisschen Sonne und ein paar Schauer heute. Gewitter kann es auch noch geben. Und vor allem ist auch wieder der Wind dabei. Diese starken Böen im Binnenland und die stürmischen dann auch an der Küste. 16 bis 18 Grad max. Der Wettertrend morgen nochmal wechselhaft, aber trockener. Und der Dienstag soll richtig freundlich werden. Heiter bis wolkig und so.
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0: 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Vorsicht bitte immer noch auf der A1 Bremen Richtung Hamburg. Zwischen Dippersen und Horster Dreieck ist die ungesicherte Unfallstelle. Und Vorsicht bitte auf der A1 Hamburg Richtung Lübeck. Zwischen dem Dreieck Norderelbe und Moorfleet auch eine ungesicherte Unfallstelle. A1 Fehmarn Richtung Lübeck. Zwischen Neustadt Mitte und Scharbeutz nach wie vor 3 Kilometer Stau und eine Verzögerung von einer knappen halben Stunde. A1 Lübeck Richtung Hamburg. Zwischen Hamburg-Ehrendorf und Stillhorn stockt es jetzt auf 10 Kilometern. Da ist es auch eine Dreiviertelstunde länger, wenn Sie da drin stehen. Die A7 Flensburg-Hannover, die ist zwischen Hamburg-Stellingen und Heimfeld ja gesperrt. An diesem Wochenende beide Richtungen wegen Bauarbeiten. Dauert auch noch bis morgen früh ca. 5 Uhr. Es staut sich vor Stellingen aktuell und die Umleitung führt über die B205, A21 und A1. A21 sind wir doch gleich wieder. Kiel Richtung Bagdeheide zwischen Schwissel und Bad Oldesloe Nord. 5 Kilometer Stau. A255, B75 Hamburg Süd Richtung Elbbrücken. Zwischen dem Dreieck Norderelbe und Vettel 3 Kilometer stockend. Und an der Elbfähre Glückstadt Wischhafen brauchen Sie eine Wartezeit. Beide Richtungen von jetzt bis zu 3 Stunden. Die aktuellen Blitze habe ich noch für Sie. B203, Wörner Kreisel Richtung Büsum. Und nochmal aufgefrischt von Alexandra Ratzeburg in der Bahnhofstraße wird geblitzt. Vielen Dank dafür. Wenn Sie auch was haben, ab damit in die App bei uns mit dem Messenger.
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0: Bon Jovi haben einfach mal einen rausgehauen. Ins Radio oder raus. Kann man diskutieren. Jedenfalls war das Living on a Prayer. Hier auf NR1 Welle Nord. Ganz anderes Thema. Genug Eiswürfel da? Check. Chips reichen auch? Check. Ja, wenn Sie gerade voller Vorfreude am Vorbereiten sind für heute Abend Deutschland Curaçao und sich auch noch fragen, ist die Mannschaft denn auch bereit? Das habe ich schon gecheckt, und zwar mit unserem WM-Reporter in Houston, Dirk Walzdorf.
1: Die Jungs sind alle fit, alle gesund und haben alle Lust. Und wenn ich sage, alle sind gesund, dann gilt das auch für Manuel Neuer. Wir haben natürlich gestern den Bundestrainer nochmal gefragt, spielt er denn nun wirklich, nachdem das mit der Wade alles so lange gedauert hat? Und Nagelsmann hat gesagt, ja, Manuel Neuer spielt. Und da freuen sich dann ganz viele Fans, aber auch andere Spieler, weil er eben doch was ganz Besonderes hat, der Neuer.
0: Allerdings. Und wenn Sie noch überlegen, im WM-Rudel vielleicht zu gucken, vor der großen Leinwand irgendwo, wo Public Viewings sind nachher, da steht bei uns eine App. Schöne lange Liste ist das. Es geht wieder los. Yay.
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0: Oh, Schluss mit Schwufen, doch wieder arbeiten. NR1-Fälle Nord ist hier. Das Wetter für uns in Schleswig-Holstein um 1:30. Bisschen Sonne, paar Schauer heute, Gewitter kann es auch noch geben. Und alles, was nass ist, hat den Schwerpunkt an der Ostsee. Vor allem ist auch wieder der Wind dabei heute, diese starken Böen. Im Garten, auf der Straße, überhaupt im Binnenland und an der Küste werden sie auch stürmisch. 16 bis 18 Grad maximal. Der Wettertrend morgen so mittel, auch durchwachsen, aber wesentlich trockener. Und der Dienstag soll richtig freundlich sein.
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0: 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A1 Fehmarn Richtung Lübeck. Zwischen Neustadt Mitte und Scharbeutz immer noch 3 Kilometer Stau, immer noch knappe halbe Stunde Verzögerung. A1 Lübeck Richtung Hamburg. Zwischen Hamburg-Ühendorf und Stillhorn 10 Kilometer stockend, eine Dreiviertelstunde dauert es da länger. Dann A7, die Baustelle, die lange zwischen Flensburg und Hannover, genauer gesagt zwischen Hamburg-Stelling und Heimfeld. Da ist ja die Sperrung in beiden Richtungen wegen Bauarbeiten. Bis morgen früh ca. 5 Uhr noch. Es staut sich vor Stellingen und die Umleitung. Die führt über die B205, A21 und A1. A21 Kiel Richtung Bagdeheide zwischen Schwissel und Bad Oldesloe Nord. 5 Kilometer Stau. A255 B75 Hamburg Süd Richtung Elbbrücken zwischen dem Dreieck Norderelbe und Vettel. 3 Kilometer stockender Verkehr. Und an der Elbfähre Glückstadt Wischhafen nach wie vor Wartezeit in beide Richtungen. Bis zu 3 Stunden. Die aktuellen Blitzer noch. B202 in Giekau steht einer und in Hede noch. Hoffnung, Chaussee. Wenn Sie auch was haben, Stausblitzer, immer gerne abgeben. Am besten ab damit in die App.
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0: Nick Kershaw kommt jetzt und bald in wirklich zur Kieler Woche. 22. Juni haben wir ein Date. Sehr, sehr schön. Hier ist er jetzt erstmal aus den 80ern. Wouldn't it be good?
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0: Und Mr. George Michael übrigens auch. Wenn der Sommer bald so richtig in Fahrt kommt, dann werden Wattwanderungen auch immer beliebter. So jetzt am Wochenende zum Beispiel, wenn man mal schön Zeit dafür hat. Und da muss man ganz, ganz doll aufpassen. Kann man nicht oft genug sagen, weil es ja auch jetzt gerade wieder eine sehr gefährliche Situation gegeben hat. Letztes Wochenende sind drei Frauen vor St. Peter-Ording auf einer Sandbank gestrandet, sozusagen. Die Flut hat sie da überrascht. Die drei hatten Glück. Sie wurden mit dem Hubschrauber gerettet, aber in allerletzter Sekunde. Das Wasser stand ihnen wirklich schon bis zum Bauch. Das war so richtig gefährlich und passiert leider nicht selten, sagt Antke Rehmz von den Seenotrettern.
1: Häufig ist es so, dass man einfach am Strand entlang spaziert und man hat die ganze Zeit das Gefühl, man befindet sich noch direkt am Strand. Inzwischen ist man aber durch eine Senke gegangen und wenn wir auflaufend Wasser haben, dann kann ich unter Umständen gar nicht sehen, dass auf dem Weg zurück zum Festland bereits sich am Strand so eine Senke mit Wasser füllt.
0: Ja, und genau deswegen kommt es bei so einer Wattwanderung vor allem auf die Zeitplanung an. Vorher immer den Gezeitenkalender checken.
1: Es ist wichtig, vor Niedrigwasser loszugehen und genug Zeit für den Rückweg einzuberechnen. Und man muss immer wissen, wie die Tide ist. Ist Auflauf, wann ist Hochwasser, wann ist Niedrigwasser?
0: Ja, die drei Frauen, die wurden wohl von einem volllaufenden Priel überrascht. Das sagen die Rettungskräfte. Prieler sind ja diese tiefen Wasserläufe im Watt, die bei Flut besonders schnell verlaufen. Und dann mal so richtig den Rückweg zum Ufer abschneiden.
1: Also selbst wenn man ein bisschen am Rand spazieren gehen möchte und eigentlich sagt, ja, ich bin ja nur so ein bisschen hier ganz am Rand, nie alleine. Und natürlich sollte man immer ein Telefon dabei haben und in dem Fall entweder sofort die 112 oder auch die 124 wählen. Dann hat man gleich die Rettungsleitstelle See dran. Die 112 kennt jeder, es sind die Landrettungsleitstellen, die man da erreicht.
0: Ja, um im aktuellen Fall nochmal das Happy End ganz zu erzählen. Die drei geretteten Frauen haben sich durch Winken bemerkbar gemacht. Die haben gar nicht mal selbst die Retter alarmiert. Das haben Passanten am Strand dann übernommen. Man kann eigentlich eine einfache Regel draus machen. Das sagen auch die Seenotretter. Wenn man sich nicht auskennt im Watt, dann nur mit einem erfahrenen Wattführer losstapfen. Mit Spaß dann und ohne Sorgen. Apropos Spaß. Schönen Sonntagnachmittag wünsche ich Ihnen jetzt. Gleich geht's nämlich weiter bei uns ab 14 Uhr mit Birgit Hahn. Und ganz viel Vorfreude auf das Spiel heute Abend. Ich bin Leslie Hoder. Machen Sie es gut. Bis ganz bald.

0: Des NDR-Plattdeutsch-Wettbewerbs Vertell doch mal stehen fest. Und wann wird ein Friedensabkommen zwischen den USA und dem Iran unterzeichnet? Das sind zwei Themen in den Nachrichten. Jetzt um 14 Uhr bei Ulrike Drewe steht.
1: Moin.
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3: Im Krieg zwischen den USA und Iran ist ein Friedensabkommen offenbar zum Greifen nah. Vermittler Pakistan hat mitgeteilt, dass sich beide Seiten geeinigt haben sollen. US-Präsident Trump würde das Abkommen gerne heute schon unterschreiben. Von iranischer Seite aus ist aber weiter unklar, wann die Absichtserklärung offiziell gemacht werden soll. Aus Istanbul berichtet Phyllis Kükrikol.
4: Man müsse noch abwarten, erklärte der Sprecher des iranischen Außenministeriums Baghaei nach den Äußerungen des pakistanischen Vermittlers. Es sei unwahrscheinlich, dass bereits am Sonntag eine Absichtserklärung für ein Friedensabkommen unterzeichnet werde. Das werde eher in den kommenden Tagen geschehen. Iranische Beobachter können sich zudem das Signal, das von einer Unterzeichnung am 80. Geburtstag des US-Präsidenten Trump ausgehen würde, nicht vorstellen. Man möchte dem US-Präsidenten offenbar kein Geschenk machen.
3: Die Helgoland-Fähre MS Funny Girl wird nach dem Motorschaden jetzt in einer Werft in Cuxhaven untersucht. Alle 69 Menschen an Bord haben die Havarie auf der Nordsee gestern laut Polizei glimpflich überstanden. Die Reederei Adler Eils plant jetzt die nächsten Schritte. Tobias Gellert, was bedeutet das für alle, die auf Helgoland sind oder bald hin wollen?
5: Also Helgoland-Besucher, die zurück nach Büsum wollen, müssen zurzeit noch den Weg über Cuxhaven in Kauf nehmen. Nach Angaben der Reederei Adler und Eils werden Passagiere von dort mit Reisebussen zurück nach Büsum gebracht. Reederei-Geschäftsführer Piepgras sagte uns, dass gleichzeitig in der eigenen Flotte nach einem passenden Ersatzschiff für die Strecke Büsum-Helgoland gesucht wird. Er geht davon aus, den Betrieb ab Dienstag wieder aufnehmen zu können. Die Funny Girl war gestern Mittag kurz vor Helgoland havariert. Nach einem Motorschaden trieb das 68 Meter lange Schiff manövrierunfähig auf der Nordsee.
3: Im Ohnsorg-Theater in Hamburg sind heute Mittag die Siegerinnen und Sieger des Plattdeutschen Schreibwettbewerbs Vertell doch mal ausgezeichnet worden. Sieger des Geschichtenwettbewerbs und Publikumssieger ist Rainer Martens aus Garding in Nordfriesland. Er gewinnt mit seinem Text WG Waschstark 1.500 Euro Preisgeld. Alina Jakobs aus Flensburg bekommt den zweiten Preis. Christine Büttner aus Wedel landet auf Platz 5. Die 38. Auflage der Aktion von NDR, Radio Bremen und dem Ohnsorg-Theater stand unter dem Motto Kuddelmuddel. Schon abgebrannte Feuerwerkskörper haben in einem Auto auf der A1 bei Rathekau im Kreis Ostholstein plötzlich wieder zu qualmen angefangen. Laut Polizei war das Fahrzeug in der Nacht gerade auf dem Rückweg einer Veranstaltung, bei der das Feuerwerk gezündet worden war. Um ein Feuer im Auto zu verhindern, stiegen die Insassen aus und zogen die Reste der Feuerwerkskörper aus dem Fahrzeug. Die Polizei sperrte die Autobahn für etwa eine Stunde komplett, während das Feuerwerk abbrannte. Verletzt wurde niemand.
0: Dankeschön. NDR 1, Welle Nord, das Wetter für uns in Schleswig-Holstein. Immer noch bewölkt und Schauer sind möglich und ja, teilweise eine steife Brise, besonders an der See, weht uns auch noch um die Nase, so bei 14 bis 16 Grad. Gute Nachricht ist, je später der Tag, desto trockener wird es. Also gegen 19 Uhr, wenn die Deutschen gegen Curaçao kicken, dann könnte es überall schön trocken sein. Immerhin. Morgen ist es auch eher trockener. Ein paar Schauer sind noch drin, aber nicht mehr ganz so viel Regen wie in den vergangenen Tagen kommt runter. Immer noch relativ stürmisch bei gleichbleibenden Werten. Und am Dienstag wird es noch ein bisschen freundlicher.
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0: 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A1 Fehmarn Richtung Lübeck. Zwischen Neustadt-Mitte und Scharbeutz 3 Kilometer Stau. Da brauchen Sie eine knappe halbe Stunde länger. A1 Lübeck Richtung Hamburg. Zwischen Öhendorf und Stillhorn 10 Kilometer stockend. Da brauchen Sie eine Dreiviertelstunde. Aber wir sind ja bei Ihnen. A7 Flensburg, Hannover, der Dauerbrenner, ist zwischen Hamburg-Stellingen und Heimfeld in beiden Richtungen wegen Bauarbeiten bis morgen ca. 5 Uhr gesperrt. Das ist ja dann der Elbtunnel. Dadurch staut es gerade vor Stellingen. Es gibt eine Umleitung, die führt über die B205, A21 und A1. Und A21 ist auch schon ein bisschen voller geworden. Kiel Richtung Bagdeheide zwischen Schüssel und Bad Oldesloe-Nord. Hier 5 Kilometer Stau. Betroffen ist auch die A255. Das ist Hamburg Süd Richtung Elbbrücken. Zwischen dem Dreieck Norderelbe und Veddel. Da stockt es auf 3 Kilometern. Und an der Elbfähre Glückstadt-Bischhafen beträgt die Wartezeit in beiden Richtungen bis zu 3 Stunden. Aktuelle Blitze haben wir auch. Einmal einen auf der B203, das ist die Kreuzung in Vrom. Dort wird beidseitig geblitzt, das wissen wir von Yvonne. Vielen Dank dafür. Und einen haben wir noch in Ratzeburg in der Bahnhofsallee. Da wird auch beidseitig geblitzt. Wenn Sie jetzt noch einen Stau oder Blitze für uns haben, immer gerne Bescheid sagen. Am besten über die NDR Schleswig-Holstein-App. Vielen Dank und gute Fahrt.
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0: In weniger als 5 Stunden ist Anpfiff für das Spiel Deutschland gegen Curaçao in Houston. Und ich kenne genau 2 Menschen aus meinem Freundeskreis, die heute nicht gucken wollen. Alle anderen sind heiß wie Frittenfett. Daher meine Frage an Sie, wo und mit wem schauen Sie denn heute Abend, Fussi? Sagen Sie es mir am besten per Sprachnachricht über unsere App. Und vielleicht ist dann ja auch noch ein guter Tipp für alle anderen Unentschlossenen dabei. Ich freue mich auf jeden Fall über Ihre Nachrichten. Und wir starten in dieser Stunde dazu mit Michio, der am kommenden Sonnabend übrigens live in Kiel spielt. Natürlich immer mit dabei sein If I Was.
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0: Eurodance at its best von Hathaway.
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0: Ja, kurz Checkliste, alles da. Chips, Weingummi und gekühlte Getränke. Um 19 Uhr geht's ja endlich los. Deutsche Nationalmannschaft, das erste Spiel gegen Curaçao in Houston, Texas. Es ist heiß da, aber ach, die Arena ist gekühlt auf 22 Grad. Also da gibt's nichts zu mäkeln. Das wird super spannend werden. Und ist das nicht ein schönes Gefühl, dass es jetzt endlich losgeht, oder? Bislang war es ja gefühlt bei vielen noch nicht so angekommen. Aber heute werden wir endlich mal starten. Ich glaube, der Spirit, das Gefühl in ganz Schleswig-Holstein ist natürlich, dass unsere Jungs schön viele Tore machen gegen Curaçao. Das wäre ganz, ganz fantastisch. Ich selbst gucke auch sehr, sehr gerne die WM und ich bin da ein bisschen bekloppt, muss man vielleicht sagen. Aber neben Deutschland ist meine Lieblingsmannschaft die der Schotten. Und die haben ja heute Nacht gespielt um 3 gegen Haiti, hab mir den Wecker um 2.50 Uhr gestellt, bin aufgestanden, hab ein super Spiel gesehen, da war richtig viel Action. 1-0, die Schotten haben gewonnen, die sind ja seit 28 Jahren das erste Mal wieder bei der WM dabei. Natürlich schön lautstark, alle schön in blau-weiß. Und was die Schotten sich überlegt haben, um nicht die teuren Parkplatzgebühren vor Ort in den USA zu bezahlen, das hören Sie gleich um 2:30 bei meinem Kollegen Marc Ramhöft. Ich sage nur, die Schotten, sie sollen ja geizig sein. Oder sagen wir mal preisbewusst. Großartig. Aber dieses Gefühl, dieser Spirit, der überall jetzt langsam überschwappt, ich glaube, das ist es, was eine WM ausmacht. Also, Daumen gedrückt. Sie verpassen natürlich auch nachher nichts beim Spiel Deutschland gegen Curaçao hier bei uns bei NDR 1 Welle Nord. Einfach bei uns bleiben und die Zeit bis dahin mit uns verbringen und mit den größten Hits für Schleswig-Holstein jetzt von AHA aus Norwegen. Norwegen ist übrigens dran am Mittwoch um Mitternacht gegen den Irak. Dann ist das erste Spiel. Aber hier sind schon mal die Jungs aus dem schönen Norwegen mit The Sun Always Shines on TV bei NDR 1 Welle Nord.

0: Moin, hier sind Mandy Schmidt und Julian Kraftzig und jetzt ist es tatsächlich soweit. Heute Abend, ne, Deutschland gegen Curaçao. Ich bin gespannt.
1: Ja, wir haben es ja auch mal gemacht, eine Deutschland-Pizza gemeinsam gebacken, ne, in Schwarz-Rot-Gold. Mit jeweils Gemüse und Kramsorten, die genau die Farben haben.
0: Lange her, ne?
1: Konnte man das eigentlich essen damals?
0: Gott, also ich erinnere es weder positiv noch negativ. Ich weiß nicht, was das zu bedeuten hat.
1: Also wir haben es überlebt offenbar, ne? Also haben Sie hoffentlich heute auch einen schönen WM-Abend und alles, was es zum Spiel zu sagen und zu wissen gibt, das gibt's natürlich morgen früh bei uns.
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0: Na, das ist doch ein Song gemacht, wie für den Sport, oder? 14.30 Uhr haben wir es. Marc Hammeft ist bei mir. Moin, Marc.
1: Hallo, Birgit.
0: Ja, und wir starten bei den Fußballerinnen von Holstein Kiel, denn die hatten heute ihr Relegationshinspiel im Kampf um die zweite Bundesliga.
1: Ja, als Meisterinnen der Regionalliga Nord spielen sie um das Zweitligaticket gegen die Meisterinnen der Regionalliga West. Das ist die zweite Mannschaft des 1. FC Köln. Ja, und das Hinspiel in Köln heute Mittag verloren die Kielerinnen mit 0:4. Nico Christiansen berichtet.
2: Beide Mannschaften starteten verhalten in die Partie, wodurch Chancen zunächst Mangelware waren. Mitte der ersten Halbzeit wurden die Kölnerinnen jedoch aktiver, woraufhin die Abwehr der Kielerinnen vermehrt Probleme bekam. Emily Tichelkamp nutzte dies, um mit einem Doppelpack innerhalb von 5 Minuten auf 2:0 für den FC zu stellen. Damit ging es auch in die Halbzeit. Im zweiten Durchgang versuchte Kiel zwar immer mal wieder nach vorne zu kommen, Köln stand in der Abwehr jedoch souverän und konnte jeden Versuch wegverteidigen. Gleichzeitig spielte der FC auch selbst weiter nach vorne und stellte nach einer Ecke auf 3:0. In der Folge kam von den Kielerinnen nicht mehr viel, Köln durfte den Ball laufen lassen und Tichelkamp nach einem langen Ball in die Spitze den 4:0 Endstand erzielen. Damit braucht es für die Frauen von Holstein Kiel fast schon ein Wunder, um im Rückspiel den Aufstieg in die zweite Frauenbundesliga zu schaffen.
1: Und dieses Rückspiel dann am kommenden Sonnabend, 12 Uhr auf der Waldwiese in Kiel. Damit geht es auf die ganz große Bühne, heißt in diesen Tagen Fußball-Weltmeisterschaft der Männer. Einmal der Blick auf alles, was zu später und ganz früher Stunde unserer Zeit passiert ist. Die Schweiz ist nicht über ein 1:1 hinausgekommen gegen Katar. Brasilien und Marokko trennten sich ebenfalls 1:1. Australien besiegte die Türkei mit 2:0. Und Schottland feierte bei der WM-Rückkehr nach 28 Jahren ein 1:0 gegen Haiti. Ja, und die schottischen Anhänger, die haben sich was Besonderes einfallen lassen, wie Benedikt Kaninski berichtet.
3: Zehntausende schottische Fans bejubelten den Erfolg in Foxborough lautstark. 1.100 von ihnen waren zuvor in Schulbussen vom 30 Kilometer entfernten Providence zum Stadion angereist. Sie hatten sich somit den hohen Preisen widersetzt, die die FIFA und Bostons Betreiber des öffentlichen Personennahverkehrs für Parken und Anreise aufgerufen hatten. Darüber hinaus spendeten die Schotten Geld für wohltätige Zwecke. Unter anderem erhielt ein Kinderkrankenhaus $10.000. Auch zum zweiten Gruppenspiel am Freitag wird die Taten-Army wieder in Schulbussen zur Arena fahren.
1: Ja, also Geld für kranke Kinder statt fürs Parken klingt schon nach einer sympathischen Idee irgendwie. Ne? Genau. Heute Abend wird es dann auch für Deutschland ernst um 19 Uhr. Erstes Gruppenspiel gegen Curaçao. Mit dieser Partie werden wir uns hier im Laufe des Nachmittags noch ganz ausführlich beschäftigen und schauen jetzt noch nach Hamburg. Dort finden an diesem Wochenende die gemeinsamen Leichtathletik-Landesmeisterschaften von Hamburg und Schleswig-Holstein statt. Und einen Landesmeister gibt es zum Beispiel über die 800 Meter schon mit Simon Rover von der LG Rendsburg-Büdelsdorf. Er brauchte gut 1:54 und mein Kollege Fabian Wittke hat mit ihm gesprochen.
4: Wie sehr hast du damit gerechnet?
5: Also ich habe schon damit gerechnet. Es war ein bisschen schade, dass ein paar meiner Konkurrenten nicht gestartet sind. Aber ich bin sehr zufrieden mit dem Rennen heute.
4: Genau, wie stolz ist man jetzt danach, dass man diesen Landesmeistertitel so einfahren konnte heute hier in Hamburg?
5: Das ist immer eine Ehre und ich versuche das nicht als normal zu nehmen und ich bin einfach dankbar, auch für meinen Trainer und meine Eltern, dass sie mich immer unterstützen und dass ich hier heute so laufen konnte.
4: Die Bedingungen waren natürlich sehr, sehr norddeutsch, sehr wechselhaft. Wie hast du die wahrgenommen?
5: Also es war schon nicht so einfach, heute eine schnelle Zeit zu laufen, gerade mit 1,93 Meter Körpergröße im Gegenwind war schon anstrengend.
1: Ja, hat sich auf jeden Fall gelohnt und weitere Ergebnisse aus schleswig-holsteinischer Sicht gibt es dann auch später hier bei uns im Programm.
0: Ja, das war's. Marc Kramhöft erstmal mit dem Sport für den Moment. Um 15.30 Uhr geht's aber weiter. Ne?
1: Genau. Dann
0: warten wir dich natürlich hier. 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Das Wetter für uns in Schleswig-Holstein, wir haben es ja eben gehört, ja, ein bisschen Gegenwind gibt es tatsächlich. Besonders an den Küsten kann der noch stürmisch ausfallen und ein bisschen Regen ist drin. Besonders momentan rund um die Ostsee, da sind ein bisschen stärkere Regenfälle möglich. Gute Nachricht ist, die Regenfälle lassen nach. So gegen 19 Uhr sollten sie ganz verschwunden sein. Kleiner Hinweis in eigener Sache, falls Sie draußen heute das Spiel Deutschland gegen Curaçao irgendwie bei sich im Garten schauen wollen. Das sollte möglich sein, aber nach wie vor halt doch windig und bei 14 bis 16 Grad nicht allzu warm. So starten wir auch in die kommende Woche. Allerdings ist morgen schon deutlich trockener als heute und gestern. Und am Dienstag wird es dann noch schöner und dann lässt auch endlich der Wind nach.
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0: 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A1 Fehmarn Richtung Lübeck, zwischen Neustadt-Mitte und Scharbeutz 2 Kilometer Stau. 20 Minuten brauchen Sie da länger. A1 Lübeck Richtung Hamburg. zwischen Öhendorf und Stillhorn. 10 Kilometer stockend, das ist ein bisschen mehr. Da brauchen Sie eine Dreiviertelstunde, bis Sie durch sind. Die A7 Flensburg-Hannover ist zwischen Stellingen und Heimfeld, sprich also der Elbtunnel, in beiden Richtungen wegen Bauarbeiten bis morgen ca. 5 Uhr gesperrt. Er staut sich jetzt auch gerade vor Stellingen. Und es gibt eine Umleitung, die führt über die B205, A21 und A1. Und wo wir gerade von der A21 gesprochen haben, Kiel Richtung Bad der Heide, zwischen Schwissel und Bad Oldesloe-Nord, momentan 5 Kilometer Stau. A255, das ist Hamburg Süd Richtung Elbbrücken, zwischen dem Drag Norderelbe und der Veddel 3 Kilometer stockend. Und an der Elbfähre Glückstadt-Wischhafen beträgt die Wartezeit in beiden Richtungen momentan bis zu 3 Stunden. Aktuelle Blitzer gibt es selbstverständlich auch. Geblitzt wird auf der B77 in Kropp, da sind 70 erlaubt. Und in Ratzeburg in der Bahnhofsallee, dort beidseitig. Wenn Sie jetzt noch einen Stau oder Blitze für uns haben, gerne Bescheid sagen. Geht ganz einfach per Sprachnachricht über die NDR Schleswig-Holstein-App. Dankeschön.
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0: Schön, dass Sie bei uns sind. Und es gibt einen neuen Weltrekordhalter im Wingfoiling. Das ist dieses Surfbrett, das sich so aus dem Wasser hebt. Und der kommt übrigens aus Schleswig-Holstein. Wir lassen ihn gleich bei uns zu Wort kommen nach einer Band, die auch einen Weltrekord hält. Den der am meisten gespielten Band im englischen und amerikanischen Radio von 78 bis 84. Da sind wir ganz genau. Das ist The Police.
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1: Vorsicht bitte, auf der A1 Lübeck Richtung Hamburg zwischen Oder-Elbbrücke und Dreieck Norderelbe, da steht ein defektes Fahrzeug.
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1: Bevor die deutschen Fußballer vielleicht in 5 Wochen Weltmeister werden, hat der Schleswig-Holsteiner Malek Homaida schon am Dienstag einen Weltrekord aufgestellt. So nämlich, der 20-Jährige aus Kiel ist Profi im Wingfoiling. Das sind diese Surfbretter, die sich so aus dem Wasser heben. Und das Segel sieht dann aus wie so ein großer, ja, wie so ein großes Flügelgebilde. Also ein bisschen spacig. Vor Dampf ist Malek 12 Stunden auf dem Wasser gewesen. Oha! Wie ist denn das so?
3: Also in den ersten 1-2 Stunden ist man sehr fokussiert darauf, die Kilometer runterzukriegen. Dann wurde der Wind sehr stark, wodurch ich dann Angst hatte, dass mein Material bricht. Ist aber alles nicht passiert, ist alles gut nach Plan gelaufen. Und dann konnte ich mich zur Abstunde 6 nochmal richtig konzentrieren und konnte meine Kilometer runterkriegen.
1: Hut ab vor dieser Leistung. Was war denn der härteste Moment in dieser Zeit?
3: Der härteste Moment waren vermutlich die letzten 3 Stunden, wo ich einfach probiert habe, das Maximale rauszuholen. Dann ist am Ende der Wind nochmal sehr unterkritisch geworden, wo ich dann viel Kraft aufwenden musste, um am Fahren zu bleiben. Und das hat dann nochmal gut wehgetan.
1: Ja, auch schon im Vorfeld musste sich Malek ja körperlich und mental wirklich fokussieren und dafür auch hart trainieren. Aber jetzt sind wir nochmal bei einem Iren. Kann er schon so richtig realisieren, dass er den vorherigen Weltrekord, das waren 395 Kilometer in 12 Stunden, mit 370 Kilometern mehr als deutlich überboten hat?
3: Fühlt sich sehr gut an, auch wenn man es noch nicht so ganz für sich gefasst hat. Ich habe heute auf mein Handy geschaut und da waren natürlich ganz viele nette Nachrichten und das war dann auch ja, cool zu sehen, dass das so viele Leute auch mitgenommen hat und interessiert hat.
1: Ja, herzlichen Glückwunsch auch noch an dieser Stelle zum Weltrekord im Wingfoiling, lieber Malek. Und bei den Deutschen Meisterschaften zur Kieler Woche ist der Kieler natürlich auch dabei. Startet ihr dann am kommenden Sonnabend.
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0: Der großartig entspannte Sound von The Human League, perfekt für Ihren Sonntagnachmittag. Aber wer mit ihr diskutiert, der zieht wahrscheinlich den Kürzeren. Eine Bad Schwartauerin hat den Wettbewerb Jugend debattiert gewonnen. Und ein Frieden zwischen den USA und dem Iran rückt möglicherweise näher. Das sind zwei der Themen, jetzt bei Ulrike Drewen steht. In den Nachrichten um 15 Uhr.
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2: In den Verhandlungen zwischen Iran und den USA gibt es offenbar Fortschritte. Nach Angaben der pakistanischen Vermittler haben sich beide Seiten auf eine Absichtserklärung für ein Friedensabkommen geeinigt. Jetzt sind Einzelheiten bekannt geworden. Konstanze Semidey hat die Informationen.
3: Die Nachrichtenagentur Reuters zitiert einen iranischen Regierungsbeamten, der mehrere Punkte aus der Erklärung bestätigt. Demnach steht weiter das Ziel, in den kommenden 60 Tagen ein Abkommen zu erzielen. Bis dahin sollen schon verschiedene Schritte unternommen werden. Die Blockade der Straße von Hormus von iranischer Seite aus endet sofort, ebenso die Blockade iranischer Häfen von amerikanischer Seite aus. Die USA verzichten auf neue Sanktionen und erlauben dem Iran für einen bestimmten Zeitraum den Verkauf von Öl. Iranische Vermögenswerte in Höhe von 25 Milliarden Dollar, darunter Bargeld und Kredite, werden freigegeben. Der Iran verzichtet auf die Urananreicherung und den Ausbau seiner Atomindustrie.
2: Nach rund 10,5 Monaten Sanierung fahren seit heute früh wieder ICE-Züge auf der Bahnstrecke zwischen Hamburg und Berlin. Eigentlich sollte der Verkehr schon im April wieder rollen, doch der strenge Winter verzögerte den Plan. Ganz fertig ist die Strecke nach Angaben der Deutschen Bahn aber auch jetzt noch nicht. Demnach werden die Züge vorerst nicht mit voller Geschwindigkeit fahren, weil noch Signale abgenommen werden müssen. Im Ohnsorg-Theater in Hamburg sind heute Mittag die Siegerinnen und Sieger des plattdeutschen Schreibwettbewerbs Vertell doch mal ausgezeichnet worden. Unter ihnen sind einige Schleswig-Holsteinerinnen und Schleswig-Holsteiner. Die 38. Auflage der Aktion von NDR, Radio Bremen und dem Ohnsorg-Theater stand unter dem Motto Kuddelmuddel. Helge Albrecht über den Siegertext.
4: Es ist Waschtag in einer WG. Alte Socken, Shirts und Hosen werden in einem großen Kuddelmuddel in die Waschmaschine gestopft, müssen im engen Raum der Trommel miteinander auskommen. Autor Rainer Martens aus Garding gewinnt mit seinem Text WG-Waschdach den Geschichtenwettbewerb und bekommt 1.500 Euro Preisgeld. Ebenfalls weit vorne sind zwei weitere Schleswig-Holsteinerinnen. Alina Jakobs aus Flensburg bekommt den zweiten Preis, Christine Büttner aus Wedel landet auf Platz 5. Gegen rund 500 Autorinnen und Autoren haben sich die drei durchgesetzt. Die 25 besten Geschichten erscheinen in dem diesjährigen Vertell doch mal Buch.
2: Anderer Wettbewerb, aber noch eine Siegerin aus Schleswig-Holstein. Die 18-jährige Smilla Ektwett aus Bad Schwartau im Kreis Ostholstein hat das Bundesfinale von Jugend debattiert gewonnen. Sie holte in der Altersgruppe der Jahrgangsstufen 10 bis 13 den ersten Platz. Nach Angaben der Verantwortlichen konnte die Schülerin des Leibniz-Gymnasiums mit ihrem Beitrag zum Thema »Soll die Zahl der Bundesländer reduziert werden?« überzeugen. Weitere Auszeichnungen gehen an Schülerinnen und Schüler aus Ahrensburg und Hennstedt-Ulzburg.
5: Super, danke Ulrike. 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Das Wetter für uns in Schleswig-Holstein. Ja, da können wir beim Kuddelmuddel bleiben, tatsächlich mit ein bisschen Wind. Besonders viel Regen kommt gerade runter zwischen Schleswig und Fehmarn. Ansonsten bleibt es jetzt eher trocken. Und je später der Tag, der Sonntag, desto trockener wird es insgesamt. Es bleibt zwar bewölkt bei 14 bis 16 Grad, aber immerhin. Das Schlimmste haben wir überstanden. Auch morgen sind noch ein paar Schauer möglich, bei relativ viel Wind, aber doch eher mehr Sonne wieder bei ähnlichen Temperaturen. Und am Dienstag lässt dann auch endlich der Wind nach.
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5: 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A1 Fehmarn Richtung Lübeck, zwischen Neustadt Mitte und Scharbeutz 2 Kilometer Stau. Hier brauchen Sie 20 Minuten länger. A1 Lübeck Richtung Hamburg, zwischen Öhendorf und Stillhorn 10 Kilometer stocken. Da sind Sie bummelig eine Dreiviertelstunde länger unterwegs. Dann haben wir den Dauerbrenner für dieses Wochenende. Die A7 Flensburg-Hannover ist zwischen Stellingen und Heimfeld in beiden Richtungen wegen Bauarbeiten ja noch bis morgen ca. 5 Uhr gesperrt. Dadurch staut es gerade vor Stellingen und wir haben eine Umleitung, die führt über die B205, A21 und A1. Wo wir gerade bei der A21 waren, Kiel Richtung Bagdeheide. Dort gibt es 5 Kilometer Stau zwischen Schwissel und Bad Oldesloe Nord. A255, das ist Hamburg Süd Richtung Elbbrücken, zwischen dem Dreieck Norderelbe und Veddel 3 Kilometer stockender Verkehr. Und an der Elbfähre Glückstadt-Wischhafen beträgt die Wartezeit in beiden Richtungen bis zu 3 Stunden. Aktuelle Blitzer haben wir selbstverständlich auch für Sie. Zum einen auf der B203, das ist die Kreuzung Vrom beidseitig. Und in der Dorfstraße in Lied, da sind 50 erlaubt, wird auch geblitzt. Wenn Sie jetzt noch einen Stau oder Blitzer für uns haben, gerne Bescheid sagen. Am besten über die NDR Schleswig-Holstein-App.
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5: Schön, dass Sie bei uns sind. Und mir ist gerade aufgefallen, ich muss mir noch falsche Wimpern in Schwarz-Rot-Gold besorgen. Denn heute ist es ja soweit. Knapp 4 Stunden noch bis zum Anpfiff Deutschland gegen Curaçao in Houston bei der Fußball-WM der Männer. Und die Zeit bis dahin verbringen Sie einfach mit uns. Mit Bibi Winans aus Detroit, Michigan, der hat ja RB im Blut. Aber dann kommt noch eine 3-köpfige Mädels-Kombo dazu und die kommen aus Großbritannien. Auch da gibt es RB, das sind nämlich Eternal, gemeinsam mit I Wanna Be The Only One.
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0: Macht einfach gute Laune, oder?
1: Gilbert O'Sullivan. Um 15.14 Uhr hier bei NDR 1 Welle Nord an ihrem Sonntag. Und bevor es gleich losgeht oder nahe in ein paar Stunden, 19 Uhr Deutschland gegen Curaçao, machen wir einen kleinen Ausflug in die 80er. Stellen Sie sich vor, ein Poster an der Wand. Auf diesem Poster ein junger Mann mit großem Hut, geflochtenen Zöpfen, so ein paar, ja, auch Stofffetzen reingewoben und vor allen Dingen auch jede Menge Schminke. So hing er in vielen Jugendzimmern, auch in meinem, ja, über mein Bettchen mit Sarah Kay Bettwäsche und ich habe ihn angehimmelt, weil ich seine Stimme so toll fand. George Allen O'Dowd, besser bekannt als Boy George von Culture Club, begleitet mich seit den 80ern und seit den 80ern gibt es ihn ja auch. Und es gab so ein paar Jahre, wo er ein bisschen weg vom Fenster war, aber er ist aktuell wieder überall, zum Beispiel am 18.07. tritt er im Volksparkstadion auf. Und es ist so fantastisch, diese Karriere zu verfolgen. Er selbst sagt ja, meine großen Vorbilder waren David Bowie und Mark Bone von T-Rex. Und was ihn auszeichnet, ist zum einen sein Witz. Er ist einfach unfassbar lustig, wenn man ihn in Interviews hört. Und zum anderen, er hat diese unverwechselbare Stimme. Und jetzt kommt's. Diese Ikone der 80er Jahre wird heute 65 Jahre alt. Herzlichen Glückwunsch, Boy George. Und weil wir hier bei NDR 1 Welle Nord sind und die größten Hits für Schleswig-Holstein spielen, haben wir uns natürlich eine Perle seiner Band rausgesucht aus dem Jahre 83. Und ich muss jetzt kurz eine kleine Warnung aussprechen an meine Kollegen in den Nachrichten und im Sport, denn ich werde so laut aufdrehen, dass die Bässe durchwummern werden bei diesem großartigen Song. Das ist It's a Miracle, Culture Club. Herzlichen Glückwunsch, Boy George. Hier bei NDR 1 Welle Nord.

Sonntag, schreibt uns gerade Anke. Und liebe Grüße aus Timmerhorn sendet sie auch noch. Liebe Grüße zurück, wir machen genau da weiter jetzt mit CCR bei NDR 1 Welle Nord.

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0: Marc, da gibt's nicht zu lachen. Das ist mein Song. She works hard for the money.
1: Ja, ist so.
0: Hier bei NR1 Welle Nord natürlich. Es ist 15.30 Uhr. Marc Hammes ist bei mir. Moin, Marc.
1: Genau, hi, Birgit.
0: Ja, und wir starten mit Handball. Da ist heute der entscheidende Tag beim Final Four der Champions League. Und die erste Partie läuft schon in Köln mit deutscher Beteiligung.
1: Ja, der SC Magdeburg ist dabei im Spiel um Platz 3 nach der Halbfinalniederlage gestern im deutschen Duell gegen die Füchse aus Berlin. Und Gegner der Magdeburger sind die Dänen aus Aalborg mit dem gebürtigen Flensburger Juri Knorr. Ein paar Minuten sind es noch in Halbzeit 1. Thorsten vom Wege, dein Eindruck, wer kann sich mehr für dieses ja doch immer undankbare Spiel um den dritten Platz begeistern?
2: Wie war das? Work hard for the money. Es geht um 30.000 Euro am Ende des Tages. Die bekommt der Dritte, nämlich mehr als der Vierte dieser Final-Four-Endrunde hier in Köln. Im Moment sieht es aus, als wäre es der SC Magdeburg, denn es sind noch 5 Minuten zu gehen im ersten Spielabschnitt. Und die Elbestädter, die führen mit 15:10 gegen die Dänen. Naja, jetzt nun gerade 15:10, weil erneut es eben eine Situation gab, in der der Magdeburger Keeper, der gestern nun gar kein Faktor war, weder Matej Mandic, der heute zwischen den Pfosten steht, noch Sergej Hernandez, der Spanier, der sein letztes Spiel macht für die Magdeburger, weil die eben beide nicht funktioniert haben. Heute funktionieren sie. Deswegen der zwischenzeitlich doch schon recht deutliche Vorsprung mit 5 Toren für den SCM gegen Aalborg im Spiel um Platz 3.
1: Und da bleiben wir natürlich dran. Und um 18 Uhr steigt dann in Köln das große Finale der Champions League zwischen den Füchsen Berlin und dem FC Barcelona. Damit zum Fußball. Die Frauen von Holstein Kiel kämpfen in der Relegation um den Aufstieg in die zweite Bundesliga. Als Meisterinnen der Regionalliga Nord geht es gegen die Meisterinnen der Weststaffel. Und das ist die zweite Mannschaft vom 1. FC Köln. Ja, und das Hinspiel in Köln heute Mittag lief nicht gut für die Kielerinnen. Sie unterlagen mit 0:4 Holstein-Kapitänin Sarah Begung.
3: Es war ein schönes Tor, muss man halt einfach sagen, das erste. Aber ist für uns dann super ärgerlich. Wir haben teilweise Phasen gehabt, wo wir das gar nicht schlecht gemacht haben und den Matchplan auch ganz gut umsetzen konnten, aber haben hier und da auch einfach so ein bisschen unser Spiel aus den Augen verloren heute.
1: Ja, wird also unfassbar schwierig, das noch zu drehen im Rückspiel am kommenden Sonnabend, 12 Uhr auf der Waldwiese in Kiel. Bei der Fußball-Weltmeisterschaft der Männer wird es dann heute Abend ernst für Deutschland um 19 Uhr unserer Zeit, das erste Gruppenspiel gegen Curaçao. Ja, und 19 Uhr bei uns heißt 12 Uhr Ortszeit mit entsprechenden Temperaturen, aber das Stadion in Houston ist klimatisiert. Und wie sich das dort anfühlt, beschreibt unsere Reporterin Tabea Kunze.
4: Die deutschen Spieler können echt froh sein, dass sie hier nicht in der texanischen Mittagshitze antreten müssen. Ich bin gestern einmal ums Stadion rumgelaufen, weil der Medieneingang, ich sag mal, ziemlich sparsam ausgeschildert ist. Und als ich dann hier durchgeschwitzt ins Stadion gekommen bin, da habe ich gedacht, ach, schön kühl, nicht zu kalt, angenehme 22 Grad. Der Bundestrainer, der sieht es ähnlich, der hat hier auf der Pressekonferenz von der perfekten Temperatur geschwärmt. Und gleich mal gut gelaunt verraten, dass Torwart Manuel Neuer im Tor stehen wird. Er ist also rechtzeitig fit geworden. Auch Linksverteidiger Nathaniel Brown darf wieder von Beginn an ran. In diesem riesigen Stadion, das sich durch das geschlossene helle Dach ein bisschen wie die Arena auf Schalke anfühlt hier in Texas.
1: Also Anpfiff, wie gesagt, 19 Uhr für die deutsche Partie zu sehen im Ersten. Und wer vielleicht noch unterwegs ist, der findet bei der Sportschau eine Audioreportage online und in der App.
0: Ja, und das war Marc Kramhöft mit dem Sport für den Moment. Um 16.30 Uhr gibt es natürlich das nächste Update.
1: So machen wir es.
0: NDR1, Welle Nord, das Wetter für uns in Schleswig-Holstein. So, die restlichen Regenwolken ziehen langsam über die Ostsee ab und es kommt auch nicht groß was nach. Mit anderen Worten, es bleibt zwar bewölkt und windig, bei 14 bis 16 Grad, aber meist trocken. Und das ist ja schon mal was Gutes, das nicht ganz so aprilmäßig anfühlt im Juni. Morgen mehr Sonnenschein als Regen. Der Wind ist noch da, aber der lässt dann endlich am Dienstag nach. Es bleibt erstmal bei den gleichen Temperaturen, aber ab Donnerstag gibt es eine Wetterbesserung.
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0: 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A1 Fehmarn Richtung Lübeck. Zwischen Neustadt-Mitte und Scharbeutz 2 Kilometer Stau. Da brauchen Sie 20 Minuten länger. A1 Lübeck Richtung Hamburg zwischen Uehlendorf und Stillhorn 10 Kilometer stockend. Da ist eine Dreiviertelstunde mehr Zeit einzuplanen von Ihnen. Dann haben wir die A7 natürlich dieses Wochenende Flensburg-Hannover. Die ist ja zwischen Stellingen und Heimfeld in beiden Richtungen wegen Bauarbeiten noch bis morgen circa 5 Uhr gesperrt. Er staut sich auch gerade vor Stellingen und die Umleitung, die führt über die B205, A21 und A1 und A21. Da sind wir auch gleich beim nächsten Stau, 5 Kilometer Kiel Richtung Wagterheide zwischen Schwissel und Bad Oldesloe Nord. Mit dabei heute auch die A255 Das ist Hamburg Süd Richtung Elbbrücken. Zwischen dem Dreieck Norderelbe und Vedde, hier stoppt es auf 3 Kilometern. Und an der Elbfähre Glückstadt-Wischhafen beträgt die Wartezeit in beiden Richtungen etwa 3 Stunden. Blitzer gibt es selbstverständlich auch. Geblitzt wird in der Holstenstraße in Bordesholm. Das sind 30 erlaubt. Und einen haben wir noch in der Alten Salzstraße in Lütau. Das ist eine 50er-Zone. Und wenn Sie jetzt noch was gesehen haben, Stau oder irgendeinen anderen Blitzer, immer gerne Bescheid sagen. Das geht ganz einfach über die MDR Schleswig-Holstein-App. Gute Fahrt!
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0: Ja, und jetzt gerade frühstückt unsere Elf, unsere Nationalspieler, denn wir sind ihnen ja 7 Stunden voraus. Dann ist Aktivierung und Besprechung angesagt und dann auch schon Abfahrt zum Stadion. Ab 19 Uhr guckt dann die Republik und ganz Schleswig-Holstein nach Houston zum Spiel Deutschland gegen Curaçao. Und in Norderstedt wird dazu auf die Pinkelkurve, ja, die heißt wirklich so, geschaut. Und das hat auch direkt was mit der WM zu tun. Hören Sie gleich bei uns nach Stevie Wonder, Cyril. Und wir starten diese halbe Stunde mit Dr. Hook. Die größten Hits für Schleswig-Holstein. Hier Sexy Eyes bei NDR.

0: 18:46, Vorsicht bitte auf der A7 Hamburg Richtung Hannover in der Einfahrt Heimfeld. Hier laufen Hunde, fahren Sie dort bitte vorsichtig.
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0: Mein Onkel Rudi hat früher in einem Wasserwerk gearbeitet und er musste immer zur Sicherheit ran, wenn ein wichtiges Fußballspiel anstand, denn es ist ja klar, wann alle zur Toilette gehen, in der Halbzeit oder nach Abpfiff. Und das wird auch heute so sein beim Spiel Deutschland gegen Curaçao ab 19 Uhr. Die Folge: Der Wasserdruck in den Leitungen nimmt durch die geballten Toilettenspülungen an vielen Orten massiv ab und die Wasserwerke müssen dann ein bisschen dagegen steuern, denn ein zu niedriger Druck oder zu starke Druckschwankungen können gravierende Folgen haben, zum Beispiel Rohrbrüche. Aber auch ohne Folgen bringt so Fußballspielen mit hoher Sehbeteiligung die Wassernetze wirklich an die Leistungsgrenze, auch in Norderstedt. Kennt man dieses Problem und hat ihm sogar einen Namen gegeben. Das ist die Pinkelkurve. Wie heißt so? Oliver Weiß ist Pressesprecher der Stadtwerke Norderstedt und muss sich auch in diesem Jahr mit dieser Herausforderung beschäftigen.
2: Ja, die Herausforderung, die ist schon tatsächlich groß. Wir haben uns das 2014 mal genauer angeguckt. Das hat sich natürlich auch gelohnt, weil da war Finale mit deutscher Beteiligung. Und dann sehen wir vor dem Anpfiff der Wasserverbrauch und nach dem Anpfiff der Wasserverbrauch, dann halbiert der sich.
0: Aha.
2: Und dann gehen wir in die Halbzeit und dann verfünffacht er sich schlagartig. Und beim Anpfiff in die zweite Halbzeit sinkt er wieder auf ein Fünftel ab, um sich nach Abpfiff wieder zu verfünffachen. Und das ist einfach für die Pumpen im Wasserwerk und insbesondere für die Rohrleitung ist das eine Riesenherausforderung. Weil was Rohrleitungen gar nicht mögen, sind diese Druckschwankungen.
0: Ja, es kann einiges passieren, wenn der Druck in den Leitungen so stark ansteigt und dann auch wieder abrupt abfällt.
2: Ja, das ist, um in der Analogie zum Fußball zu bleiben, so wie mit den älteren Spielern, die dann die 90 Minuten einfach nicht mehr überstehen und vorher ausgewechselt werden müssen. Also sprich, dann kann so eine Rohrleitung einfach mal brechen oder kaputt gehen und dann müssen die Kolleginnen und Kollegen aus dem Wasserwerk aktiv werden und das schnellstmöglich wieder reparieren.
0: Und dann kommt noch so ein Detail, das man so jetzt vielleicht nicht erwartet hätte, für Rohrleitungen und das ganze Netz ist das Allerschlimmste, ein Elfmeterschießen. Wieso das denn?
2: Naja, weil die Leute einfach dann so lange vom Fernseher sitzen. Chips, Flips, alles Mögliche. Mhm. Cola, Fanta, Bier, ja. Sich reinfuttern und schütten. So, dann warten sie alle so lange, bis sie gehen können. Und dann gehen alle auf einen Schlag. Und wenn dann um die 20.000 Hausanschlüsse haben wir in Norderstedt, wenn die alle auf einmal spülen, können Sie sich vorstellen, wie viel Wasser da durchrauscht.
0: Ja, auf jeden Fall. Gut, Elfmeterschießen wird es ja heute nicht geben, aber die WM-Pinkelkurve am Beispiel von Norderstedt, denn überall woanders sieht es ja genauso aus, in den Spielpausen und natürlich dann auch beim Abpfiff. Also, vielleicht heute Abend öfter mal gegen den Trend Pipi machen gehen, so mitten im Spiel. Man sagt ja auch, wenn einer rausgeht, dann fällt ganz bestimmt ein Tor und das kann ich bestätigen beim legendären Spiel Deutschland gegen Brasilien 2014 war ich nochmal ganz kurz raus und derzeit sind sogar 2 Tore gefallen. Also einfach mal ausprobieren heute und Sie natürlich freuen auf das Spiel Deutschland gegen Curaçao ab

0: schön lässig am Sonntagnachmittag. Chris Rea hier bei uns in der 1 Welle Nord. Und das Gegenteil von lässig, denn die Spannung steigt langsam vor dem ersten Spiel Deutschlands bei der Fußball-WM. Und die Holstenköste in Neumünster geht mit einem Flohmarkt gerade ganz langsam zu Ende. Das sind zwei Themen bei Ulrike Dreven steht in den Nachrichten jetzt um 16 Uhr.
1: Moin.
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1: 4 Tage lang hat Neumünster die 50. Holstenköste gefeiert. Jetzt geht das zweitgrößte Volksfest in Schleswig-Holstein langsam zu Ende. Polizei und Rettungsdienst sprechen von einer friedlichen Veranstaltung. Die Polizei verzeichnet nach eigenen Angaben insgesamt wenige Einsätze wegen kleinerer Delikte. Der Rettungsdienst rückte zu 165 Einsätzen aus. Auch Stadtsprecher Stefan Beitz zieht eine positive Bilanz.
3: Die Stadt Neumünster als Veranstalter ist sehr zufrieden. Wir hatten rund 195.000 Besucher. Es wurde weitestgehend friedlich gefeiert. In den Abendstunden hatten wir dann teilweise einige körperliche Auseinandersetzung, weil die Leute zu tief ins Glas geschaut hatten. Am Wetter müssen wir noch unbedingt arbeiten. Da gab es doch einige heftige Regenschauer. Aber insgesamt ist es eine sehr geordnete und sehr schöne Veranstaltung mit vielfältigen Programmen geworden.
1: Das Abkommen liegt vor, aber wann wird es unterzeichnet? Das ist im Moment die zentrale Frage zwischen den USA und dem Iran. Beide Seiten haben sich nach pakistanischen Angaben auf eine Absichtserklärung für ein Friedensabkommen geeinigt. Geplant ist laut Abkommen, die Straße von Hormuz zu öffnen und über das iranische Atomprogramm zu verhandeln. Im Iran protestierten gestern nach Medienberichten zahlreiche Menschen gegen eine Friedensvereinbarung. Heute ist Weltblutspendetag. Weil jetzt die Urlaubszeit vor der Tür steht, rufen DRK und UKSH zum Blutspenden auf. Dabei setzt das UKSH ab sofort auch auf ein Blutspendemobil. Carsten Salzwedel, was genau steckt denn da dahinter?
4: Ja, wenn viele Menschen immer weniger Zeit haben, extra zu einem Blutspendetermin zu gehen, dann kommt das Blutspendemobil eben zu Ihnen, haben sich die Verantwortlichen beim UKSH gedacht. Und deshalb fährt die Spendestation, ein umgebauter Wohnwagen, jetzt insbesondere zu Unternehmen, Behörden, Vereinen und Bildungseinrichtungen. Buchen kann man das über die UKSH-Webseite. Auch das DRK spürt einen Rückgang bei den Spenderzahlen. Bislang käme ein Großteil der Blutspenden von Babyboomern. Das werde sich aber altersbedingt ändern. Und zur Urlaubszeit fehlen regelmäßig die seltenen Blutgruppen. Daher rufen UKSH und DRK gerade jetzt zum Spenden auf.
1: Bei der Fußball-Weltmeisterschaft der Männer steigt Deutschland heute Abend ins Turnier ein. Im ersten Gruppenspiel trifft die DFB 11 in gut 2 Stunden unserer Zeit auf Curaçao. Anne van Eickels berichtet vorab.
5: Den traditionellen Glücksmilchreis vor dem Spiel gibt es für die deutschen Spieler heute nicht als Nachmittagssnack, sondern schon zum Frühstück. Der Bundestrainer findet die frühe Anstoßzeit um 12 Uhr Ortszeit in Houston gar nicht schlecht. Dann müsse man nicht den ganzen Tag im Hotel abhängen, so Julian Nagelsmann, der die wichtigen Taktikbesprechungen mit dem Team schon alle erledigt hat. Alle Spieler sind fit für das Auftaktspiel gegen Curaçao. Auch Torwart Manuel Neuer kann also spielen.
1: Wir bleiben beim Fußball, wechseln zu den Frauen. Im Kampf um die zweite Bundesliga haben die Fußballerinnen von Holstein Kiel das Relegationshinspiel verloren. Bei der zweiten Mannschaft des 1. FC Köln gab es ein 0:4. Das Rückspiel findet am kommenden Sonnabend in Kiel statt.
0: Dankeschön, Ulrike. NDR 1, Welle Nord, das Wetter für uns in Schleswig-Holstein. Die letzte Regen ist noch so besonders zwischen Kiel und Lübeck. Teilweise auch etwas dichtere, kompaktere Regenfelder. Aber ansonsten gibt es wirklich noch so ein bisschen Nieselregen. Und es wird jetzt noch schön trocken tatsächlich. Passend, falls Sie gleich ein bisschen Public Viewing bei sich im Garten machen wollen. Das Ganze bei 14 bis 17 Grad. Es ist noch recht windig, besonders an den Küsten. Aber auch die Sonne kommt jetzt immer mal wieder kurz für uns durch. Und da merkt man dann doch, dass wir Juni haben. Hat gleich viel Kraft. Morgen dann auch mehr Sonne als Regen. Der Wind bleibt uns noch ein bisschen erhalten, aber auch nur bis Dienstag. Dann ist insgesamt eine Wetterbesserung in Sicht.
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0: 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Vorsicht bitte auf der A7, Hamburg Richtung Hannover in der Einfahrt. In Heimfeld, hier laufen noch Hunde herum. Bitte vorsichtig fahren. A1 Lübeck Richtung Hamburg zwischen Öhendorf und Stellhorn. 10 Kilometer stockender Verkehr, da brauchen Sie eine Dreiviertelstunde länger. Die A7 Flensburg-Hannover ist zwischen Stellingen und Heimfeld in beiden Richtungen wegen Bauarbeiten noch bis morgen früh, ca. 5 Uhr gesperrt. Er staut sich vor Stellingen und die Umleitung führt über die B205, A21 und A1. Und A21, Bagdeheide Richtung Kiel, da gibt es 4 Kilometer Stau zwischen Trimsbüttel und Lietzen. A255, das ist zwischen Dreieck Norderelbe und Veddel, 3 Kilometer stockender Verkehr. Und an der Elbfähre Glückstadt-Wischhafen beträgt die Wartezeit in beiden Richtungen etwa 3 Stunden. Aktuelle Blitzer, selbstverständlich auf der B203 Kreuzung Wrom. Beidseitig stehen sie und in Ratzeburg in der Bahnhofsallee, dort auch beidseitig. Und wenn Sie jetzt noch einen Stau oder Blitzer für uns haben, einfach Bescheid sagen über die NDR Schleswig-Holstein-App. Freuen wir uns drüber. Dankeschön.
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0: Ja, und jetzt knapp 3 Stunden noch. Juhu, Deutschland gegen Curaçao. Das wird großartig werden. Ich selbst bin ja hier im Studio in Kiel, werde nachher von einer Freundin abgeholt. Und die hat gesagt, lass uns irgendwo hingehen, in irgendeine Kneipe oder Bar, wo ein Fernseher steht. Und lass uns das Spiel gemeinsam gucken. Genauso werden es viele von Ihnen machen. Auf dem Weg dorthin gibt es aber von uns erstmal schön ein musikalisches Warm-up. Leichtes Stretching, Suspender Ballet und ein bisschen mehr Bewegung zu Earth, Wind & Fire. Und hier im Hintergrund schon zu hören, Ryan Paris aus dem Jahre 83 mit seinem Dolce Vita. Viel Spaß dabei.
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Vorsicht bitte, auf der A1 Lübeck Richtung Hamburg. In der Einfahrt Öhendorf sind Personen auf der Fahrbahn. Achtung, Personen in der Einfahrt Öhendorf auf der A1 Lübeck Richtung Hamburg. Fahren Sie vorsichtig.

0: schön entspannt durch den Sonntagnachmittag mit NDR 1, Welle Nord und den größten Hits für Schleswig-Holstein. Die berühmte Ruhe vor dem Sturm, weil um 19 Uhr ist es ja soweit. Deutschland spielt gegen Curaçao in Houston, Texas. Es wird ein großartiges Spiel werden. Und ich kann mir vorstellen, normalerweise hatten wir ja am Sonntag immer so Abläufe, so am Abend. Vielleicht nochmal zum Sport gehen, Klamotten raussuchen, nochmal Hemd oder Bluse bügeln, checken, ob die Kids für morgen auch die Schultasche richtig gepackt haben, etc. pp. Aber da wir um 19 Uhr alle wahrscheinlich geballt entweder am Radio kleben oder vorm Fernseher, sollte man das jetzt schon mal erledigen. Wir begleiten Sie dabei einfach und ganz ehrlich, unter uns Gebetsschwestern, ich gehe davon aus, dass Deutschland gegen Curaçao gewinnt. Aber tatsächlich hat unser Bundestrainer Julian Nagelsmann kleine Bedenken. Er sagt, Curaçao kann den Deutschen gefährlich werden. Wieso, weshalb, warum? Das hören Sie gleich um 16:30 hier bei uns im Sportblock mit Marc Kramhöft. Also unbedingt bei uns bleiben und dazu noch ein ganz kurzes Achtung Autofahrer. Vorsicht bitte auf der A7 Flensburg Richtung Hamburg zwischen Tarp und Schleswig-Schubü. Hier liegen Fahrzeugteile. Also fahren Sie vorsichtig auf jeden Fall mit uns.
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0: wieder gleich 16:30 Uhr. Wir haben wieder Sport für Sie mit Marc Kramhöft. Moin Marc.
1: Hallo Birgit.
0: So, wir schauen direkt nach Köln zum Final Four der Handball Champions League. Da geht der dritte Platz nach Deutschland an den SC Magdeburg.
1: Sieht jedenfalls alles so aus. Ein paar Sekunden haben wir noch. Halbwegs versöhnlicher Abschluss für die Magdeburger nach der Halbfinalniederlage gestern im deutschen Duell gegen die Füchse aus Berlin. Ja, im Spiel um den dritten Platz laufen die letzten Sekunden gegen die Dänen aus Aalborg. Und der SCM führte eigentlich die ganze Zeit relativ deutlich. In die Schlussphase schalten wir zu Thorsten vom Wege.
2: Barcelona haben zum ersten Mal die Möglichkeit, selbst den Pokal in die Höhe zu stemmen. Der fehlt ihm noch in der Vereinssammlung. Alles andere haben sie schon gewonnen und Barcelona könnte das Dutzend voll machen an Champions League Siegen. Also wird eine spannende Geschichte. Magdeburg wird Dritter nach einem 32:26 gegen Aalborg im Spiel um Platz 3.
1: Und das Endspiel um die Handball Champions League beginnt dann um 18 Uhr. Die Füchse Berlin treffen dann auf den FC Barcelona. Damit zum Fußball. Da sind die Chancen auf die zweite Bundesliga deutlich gesunken. Für die Fußballerinnen von Holstein Kiel als Meisterinnen der Regionalliga Nord spielen sie in der Relegation gegen den Vertreter aus dem Westen. Das ist die zweite Mannschaft des ersten FC Köln. Das Hinspiel heute Mittag in Köln ging verloren mit 0:4 aus Kieler Sicht. Wird also unfassbar schwierig, das noch zu drehen im Rückspiel am kommenden Sonnabend um 12 Uhr auf der Waldwiese in Kiel. Bei der Fußball-Weltmeisterschaft der Männer steigt heute Abend das deutsche Team ins Turnier ein. Um 19 Uhr unserer Zeit geht es gegen Curaçao. Und ja, wenn wir ehrlich sind, erwarten wohl schon die meisten einen mehr oder weniger deutlichen Sieg gegen den WM-Neuling. Genau das aber macht den Gegner auch gefährlich, findet Bundestrainer Julian Nagelsmann.
3: Ja, es ist eine Mannschaft, die auf jeden Fall gefährlich ist, weil sie auch als Underdog ins Turnier gehen und sich sensationell qualifiziert haben, auch verdient in ihrer Quali-Runde. Trotzdem sind sie eher Underdog in der Gruppe und das macht sie auch gefährlich, weil sie frei von der Seele wegspielen können, haben keinen großen Druck. Das ist bei uns schon ein bisschen anders.
1: Also Anpfiff, wie gesagt, 19 Uhr. Die Kollegen im Ersten übertragen live und es gibt bei der Sportschau auch eine Audioreportage online und in der App. Und dann geht es noch nach Hamburg zu den gemeinsamen Landesmeisterschaften der Leichtathletik von Hamburg und Schleswig-Holstein. Und über die bisherigen Erfolge heute aus unserem Lande berichtet Fabian Wittke.
4: Die Baumkronen entlang der 400-Meter-Bahn am Hamburger Stadtpark tanzen im starken Wind. Der Duft frisch gebackener Waffeln liegt in der Luft und ja, tatsächlich auch noch mehr.
5: Ja, also auch, dass ich jetzt über die 200 nochmal wirklich die B-Norm deutlich unterboten habe, das ist schon auch eine Erleichterung bei mir.
4: Anneke Roll vom Kieler TB sahnt gleich dreimal ab über die 4x100, die 400 und die angesprochenen 200 Meter. Ebenfalls Landesmeister wurde Joel Kulucki von LBV Phoenix Lübeck im Dreisprung.
6: Ich bin eigentlich glücklich, wieder hier auf der Bahn zu sein und ein paar Sprünge zu machen heute aus dem kurzen Anlauf, aber eigentlich ein solider Saisonstart.
4: Oder Simon Rover über die 800 Meter.
7: Ich bin einfach dankbar, auch für meinen Trainer und meine Eltern, dass sie mich immer unterstützen und dass ich hier heute so laufen konnte.
4: Etliche weitere Landesmeistertitel gingen nach Schleswig-Holstein, wie zum Beispiel auch im Kugelstoßen bei den Damen. Und wer hart trainiert, der darf sich auch belohnen, wie zum Beispiel Anneke Rolf vom Kieler TB.
5: Heute Abend gibt's erstmal eine dicke Pizza und dann, weiß ich nicht, vielleicht noch ein Eis oder irgendwas.
0: Oh ja, herrlich, schließe mich an und natürlich gibt's wieder Marc Kramhöft in einer Stunde mit dem Sportupdate, wie gewohnt dann um 17.30 Uhr. NDR 1 Welle Nord, das Wetter für uns in Schleswig-Holstein. Es wird immer trockener, das ist doch schon mal eine gute Nachricht. Gerade ist ein bisschen Regen, besonders in der Lübecker Bucht, der runterkommt. Der ist dann auch ein bisschen kräftiger. Aber die gute Nachricht ist, es wird immer weniger und weniger. Der Wind pustet so die letzten Regenwolken noch ein bisschen gen Osten. Das alles bei 14 bis 17 Grad. Morgen zum Start in die neue Woche ist mehr Sonnenschein drin. Ein paar Regenwolken sind zwar auch noch dabei bei 14 bis 16 Grad. Und auch der Wind ist noch da. Aber ab Dienstag Wetterbesserung, dann lässt erstmal der Wind nach. Und später im der Woche wird es dann auch noch wärmer.
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0: 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A1 Lübeck Richtung Hamburg. Zwischen Billstedt und Stillhorn 9 Kilometer stockender Verkehr, da brauchen Sie eine halbe Stunde länger. Die A7 Flensburg-Hannover ist zwischen Stellingen und Heimfeld in beiden Richtungen wegen Bauarbeiten ja noch bis morgen ca. 5 Uhr gesperrt. Es staut sich vor Stellingen und die Umleitung führt über die B205, A21 und A1. Und wo wir gerade von der A21 sprachen, Bagdeheide Richtung Kiel zwischen Tremsbüttel und Lezen 4 Kilometer Stau. Außerdem noch die B75 Hamburg Süd Richtung Elbbrücken zwischen Dreieck Nordelbe und Veddel, da stockt es auf 3 Kilometer. Die Landesstraße Jebenstedt Neumünster ist zwischen Brammerau und Nordhoff-Bargstedt in beiden Richtungen wegen Bergungsarbeiten gesperrt. Und an der Elbfähre Glückstadt-Bischhafen beträgt die Wartezeit in beiden Richtungen etwa 3 Stunden. Aktuelle Blitze haben wir selbstverständlich auch noch für Sie. Einmal Kruck in Elmshorn wird geblitzt und Heidmoorer Straße in Weddelbruck steht auch einer. Und wenn Sie jetzt noch einen Stau oder Blitzer gesehen haben, gerne uns melden. Am besten über Sprachnachricht in der NDR Schleswig-Holstein-App. Dankeschön.
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0: Ja, kurzer WM-Check. Wir haben gleich George Ezra für Sie. Der kommt aus England. Englische Nationalmannschaft hat ihr erstes Spiel bei der WM erst Mittwoch gegen Kroatien um 22 Uhr. Dann haben wir Kylie Minogue für Sie aus Australien natürlich. Hat ihr heute 2:0 gegen die Türkei gespielt. Und USA, eins der Gastgeberländer, gestern gegen Paraguay mit 4:1 gewonnen. Aus den USA kommt jetzt dieser coole Beat für Ihren perfekten Sonntagnachmittag. Lynyrd Skynyrd und Sweet Home Alabama.
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1: Huhu und Vorsicht bitte auf der A21 Bagdeheide Richtung Kiel. Zwischen Tremsbüttel und Bad Oldesloe Süd steht ein defektes Fahrzeug.
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1: Vergleich? Yep, noch gut 2 Stunden bis zum Anstoß. Dann beginnt auch für die deutsche Nationalmannschaft endlich die WM auf dem Spielfeld. Die Gegner kommen ja heute aus Curaçao. Und nicht nur, dass wir uns alle auf das Spiel freuen, sondern es ist endlich auch wieder Zeit für Rituale. Das gehört zur WM doch dazu, oder? Schön noch die Wettrunde mit den Freunden natürlich machen, Tipp abgeben. Da gibt es ja auch mannigfaltige Möglichkeiten. Dann ganz wichtig, Deutschland Hula-Ketten um den Hals oder das Glücksshirt noch schnell aus dem Schrank kramen, noch mal schön aufbügeln. Und unser Reporter Julian Marxen, der hat uns erzählt, dass es in seinem Freundeskreis ein ganz besonderes WM-Ritual gibt.
3: Genau, also wir treffen uns immer mit mehreren Familien zum Gucken und wir machen das dann zu den WM-Spielen immer so, das machen wir jetzt schon seit mehreren Jahren, dass wir Gerichte aus dem Land kochen, gegen das wir spielen. Cool. Also jetzt halt Curaçao und Nationalgerichte sind da zum Beispiel, Achtung, Leguan-Eintopf und auch Kaktussuppe. Ja. Macht das der Magen mit, ist die Frage. Also vielleicht nicht ganz so gut, ne? Da haben wir uns jetzt was anderes rausgesucht. Das ist ein bisschen entschärft und das heißt Keshi Jena. Hähnchen geschmort mit Rosinen, dann im Ofen mit Käse überbacken. Ja, kann man natürlich nochmal schön mit Blue Curaçao flambieren. Ne? Nein, machen wir nicht mit Blue Curaçao. Wir lassen so, wie es ist. Ja, und dann haben wir alles in der Küche gegeben. Die Jungs müssen auf den Platz liefern. Ja, und dann ist das für uns ein perfekter WM-Abend.
1: Das klingt hervorragend, aber Blue Curaçao würde ich natürlich sofort eine grüne Wiese draus machen. Wie früher, ne? Herrlich. Also alles ist bereit. Ich wünsche einen leckeren Fußballabend mit oder ohne Curaçao-Buffet. Macht das Gucken heute Abend bestimmt sehr, sehr viel Spaß. 19 Uhr ist dann Anstoß für das erste WM-Spiel unserer Jungs.
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0: Vorsorge Sound kann auch cool sein bei Sniffin Tears Driver Seat hier bei NDR 1 in Wellenort. Und in Husum ist heute der Veterantag gefeiert worden. Und es gibt ein positives Fazit für die Holstenköste in Neumünster. Das sind zwei Themen in den Nachrichten, jetzt um 17 Uhr bei Ulrike Drevenstedt.
1: Moin.
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1: In Neumünster geht nach 4 Tagen Programm die 50. Holstenköste zu Ende. Die Stadt feiert das nach eigenen Angaben zweitgrößte Volksfest in Schleswig-Holstein jedes Jahr am zweiten Wochenende im Juni. Janina Greve mit den Einzelheiten.
3: Trotz des durchwachsenen Wetters ziehen die Veranstalter eine positive Bilanz. Seit der Eröffnung am Donnerstag sind laut Stadt Neumünster etwa 195.000 Besucherinnen und Besucher auf dem Volksfest gewesen. Weniger als noch im Vorjahr, da zählten die Veranstalter ca. 240.000 Menschen. Der Rettungsdienst rückte zu 165 Einsätzen aus, 21 Personen kamen ins Krankenhaus. Auch die Polizei spricht von einer friedlichen Holstenköste und verzeichnet nach eigenen Angaben weniger Einsätze. Die Veranstalter freuen sich über einen besonders großen Zulauf beim Holstenköstelauf am Freitag. Etwas mehr als 4.000 Läuferinnen und Läufer waren gemeldet.
1: Der FDP-Vorsitzende Kubicki hat angemahnt, die Klimaziele in Schleswig-Holstein anzupassen. Schleswig-Holstein sei das schönste Bundesland der Welt, aber nicht der klimapolitische Nabel der Welt, sagte Kubicki beim FDP-Landesparteitag in Neumünster. Zu ehrgeizige Klimaziele könnten dem Wirtschaftsstandort schaden. Die schwarz-grüne Landesregierung will Schleswig-Holstein bis 2040 zum klimaneutralen Industrieland umbauen. Die Liberalen fordern in einem Leitantrag, die Landesklimaziele an das europäische Ziel anzupassen. Vor gut einer Stunde ist in Husum das Bürgerfest zum Veteranentag zu Ende gegangen. Veranstalter waren die Landesregierung und das Landesparlament. Ben Armstrong war dabei.
4: Es war eine friedliche Feier in Husum, ohne Proteste. Die Besucherinnen und Besucher zeigten sich größtenteils interessiert. Das lag aber auch daran, dass viele Besucherinnen und Besucher zum Militär gehörten. In seiner Rede zur Eröffnung des Ehrentages betonte Ministerpräsident Günther die Bedeutung einer verteidigungsfähigen Bundeswehr. Es liege aber an allen Bürgerinnen und Bürgern, einen Teil zur Sicherheit beizutragen, indem man sich beispielsweise für mehr Dialoge öffne und so den Zusammenhalt stärke. Mit dem Ehrentag sollte ehemaligen sowie aktiven Soldatinnen und Soldaten für ihren Dienst gedankt werden. Der Veteranentag wird erst zum zweiten Mal überhaupt in Deutschland gefeiert. Hintergrund ist ein Beschluss des Bundestages vor 2 Jahren.
1: Schon abgebrannte Feuerwerkskörper haben in einem Auto auf der A1 bei Rathekau im Kreis Ostholstein plötzlich wieder zu qualmen angefangen. Laut Polizei war das Fahrzeug in der Nacht gerade auf dem Rückweg einer Veranstaltung, bei der das Feuerwerk gezündet worden war. Um ein Feuer im Auto zu verhindern, stiegen die Insassen aus und zogen die Reste der Feuerwerkskörper aus dem Fahrzeug. Die Polizei sperrte die Autobahn für etwa 1 Stunde lang komplett, während das Feuerwerk abbrannte. Verletzt wurde niemand.
0: Dankeschön, Ulrike. NDR 1, Welle Nord, das Wetter für uns in Schleswig-Holstein. So die letzten dickeren Regenwolken ziehen schön zur Ostsee ab. So ein bisschen was kommt nach von der Westküste, aber das sind wirklich nur noch so kleine Schauer. Ansonsten bleibt es schön trocken jetzt erstmal bei 14 bis 16 Grad. Der Wind ist allerdings besonders noch an den Küsten sehr, sehr stark. Wird auch morgen so sein, zum Start in die Woche. Aber da reißt der Wind ein paar mehr Wolkenlücken. Also wir haben tendenziell mehr Sonne, wenn auch noch ein paar Schauer möglich sind. Am Dienstag wird es insgesamt freundlicher und der Wind lässt nach.
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0: 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A1 Lübeck Richtung Hamburg, zwischen Billstedt und Stillhorn, 9 Kilometer stockender Verkehr, da brauchen Sie eine halbe Stunde länger. A1 Bremen Richtung Lübeck, zwischen dem Maschner Kreuz und Dreieck Norderelbe, 8 Kilometer stocken. Dann der Dauerbrenner, die A7 Flensburg-Hannover, ist zwischen Stellingen und Heimfeld in beiden Richtungen wegen Bauarbeiten bis morgen 5 Uhr gesperrt. Er staut sich auch vor Stellingen. Die Umleitung führt über die B205, A21 und A1 und A21 Parkte Heide Richtung Kiel zwischen Tremsbüttel und Lietzen. Jetzt 4 Kilometer Stau. Dann haben wir noch die B75. Das ist Dreieck Norderelbe und Veddel. Da stockt es auf 3 Kilometern. Und an der Elbfähre Glückstadt Wischhafen beträgt die Wartezeit in beiden Richtungen nach wie vor 3 Stunden. Aktuelle Blitzer haben wir selbstverständlich auch für Sie. Geblitzt wird Alte Salzstraße in Lütau. Da sind 50 erlaubt. Und dann haben wir noch einen in der Holzenstraße in Bordesholm. Da dürfen Sie nur 30 fahren. Wenn Sie jetzt noch einen Stau oder Blitze für uns haben, immer gerne Bescheid sagen. Geht ganz einfach, per Sprachnachricht am besten, über die NDR Schleswig-Holstein-App. Gute Fahrt!
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0: Bald geht's los, knapp 2 Stunden jetzt wirklich noch, bis die deutsche Nationalmannschaft endlich, kann man sagen, gegen Curaçao spielt. Ne? Irgendwie warten wir irgendwie die ganze Wochenende schon drauf. Jetzt ist es bald soweit. Was natürlich auch bei uns nichts. Wir werden uns immer wieder live in das Spiel einblenden ab 19 Uhr, logisch. Und dazu haben wir jetzt in dieser halben Stunde einen Mann, der war unfassbar großer Fußballfan, und zwar sein Heimatverein. Den hat er unterstützt, auch als er lange, lange in Amerika wohnte. Das war Sheffield. Sheffield United war der Verein seines Herzens. Hier ist Joe Cocker mit Unchain My Heart.
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0: Eine Band, die sich Texas nennt, aber aus Schottland kommt. Bei NDR 1, Welle Nord, die größten Hits für Schleswig-Holstein. Ja, und Schottland hat ja heute Nacht gespielt, um 3 Uhr gegen Haiti. Ich habe mir extra Wecker gestellt, 2:50 war ich wach, habe mich aufs Sofa gesessen, habe mich gefreut, dass die Schotten 1:0 gewonnen haben, weil ich Schottland sehr, sehr mag. Ich habe da mal eine Zeit lang gelebt. Das heißt, es ist meine zweitliebste Mannschaft, natürlich nach der deutschen Nationalmannschaft, die jetzt ja endlich um 19 Uhr das erste Mal spielt in der diesjährigen WM gegen Curaçao. Das bedeutet noch knapp 2 Stunden. Und wenn Sie nicht genug Getränke zu Hause haben, schnell noch zur Tanke fahren oder das nächste Kiosk stürmen. Da mal gucken, ob es genug Knabbereien gibt. Ist auch mal ganz, ganz wichtig, finde ich, bei so einem Fußball-Event. Und natürlich gibt es genug Sitzplätze und können alle von den Sitzplätzen aus auch gemütlich gucken. Das Ganze noch ein bisschen arrangieren und dazu natürlich uns hören. Wir begleiten Sie den ganzen Abend bei diesem wirklich spannenden Spiel, von dem wir ja eigentlich immer ausgehen, dass wir gewinnen. Aber man weiß es nicht. Julian Nagelsmann hat gesagt, man darf die Menschen da aus Curaçao nicht unterschätzen, die Mannschaft, denn die haben ja nichts zu verlieren. Die können ja alles nach vorne werfen, weil man es ihnen halt nicht so richtig zutraut. Also, es wird ein spannender Fußballabend und auch alle, die vielleicht nicht ganz so fußballbegeistert sind. Ich finde, WM ist immer noch was ganz anderes vom ganzen Gefühl, vom Spirit her. Also, bleiben Sie einfach bei uns, wenn Sie unterwegs sind. NDR 1 Welle Nord, die verpassen Sie gar nichts. Wir haben natürlich ganz, ganz viele Songs auf dem Weg für Sie und vorher noch ein Vorsicht bitte. Auf der A1 Lübeck Richtung Hamburg, zwischen Moorfleet und der Norderalbbrücke liegen Gegenstände. Und auf der A255, Zweig Hamburg-Vettel statt auswärts, zwischen der Elbinsel und Dreieck Norderelbe, hier liegen Gegenstände ebenfalls rum. Gute Fahrt wünschen wir Ihnen jetzt mit Nazareth und Dream On.
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0: 18.30 Uhr. Jetzt haben wir wieder Sport gesiedelt. Marc Kramer, moin Marc.
1: Hallo Birgit.
0: Anderthalb Stunden sind es noch, dann steigt auch Deutschland endlich ein bei der Fußball-Weltmeisterschaft.
1: Ja, erstes Gruppenspiel gegen Curaçao, WM-Neuling, eine Karibikinsel mit 150.000 Einwohnern ungefähr, weniger als Kiel und Lübeck und damit die kleinste Nation in der Geschichte des Turniers. Anpfiff also 19 Uhr unserer Zeit, heißt 12 Uhr Ortszeit in Houston, finden die Beteiligten aber gar nicht so schlecht, weiß Anne van Eickels.
2: Die Fußball-WM ist aufgeblasen wie nie zuvor, mit 48 Mannschaften, 104 Spielen und bis zu 6 Milliarden Zuschauern vor den Bildschirmen. Doch im Kleinen denkt der Bundestrainer vor dem ersten WM-Spiel seiner Karriere an die Zeit als Jugendtrainer zurück.
3: Ich bin ehrlich gesagt ein großer Freund davon. Es erinnert mich so ein bisschen an die U19-Zeit zurück, wo man 11 gespielt hat. Dann ist der Tag nicht so ewig lang im Hotel. Und ich glaube auch, die Spieler begrüßen das. Wenn du so ewig lang warten musst, bis mal losgeht, ist auch nicht schön.
2: Und so gibt es den traditionellen Glücksmilchreis vor dem Spiel heute nicht zum Nachmittagssnack, sondern schon zum Frühstück. Und die wichtigsten Taktikbesprechungen hat Julian Nagelsmann auch schon erledigt.
4: Ja, alle Spieler sind gesund und Manu wird beginnen. Auch gesund.
2: Torwart Manuel Neuer ist also rechtzeitig fit geworden für das Spiel gegen Curaçao. Ein vermeintlich kleines Team bei dieser großen WM.
4: Das ist so ein bisschen so eine DFB-Pokal- oder Pokalsituation. David Goliath.
2: Im DFB-Pokal bei der U19 oder der größten Weltmeisterschaft in der Geschichte. Fußball ist und bleibt eben nur Fußball im Kleinen und im Großen.
1: Ja, und der Mittagshitze entgehen die Spieler auch, denn das Stadion ist klimatisiert auf so ein bisschen mehr als 20 Grad. Die Kollegen im Ersten übertragen live und bei der Sportschau gibt es online und in der App eine Audioreportage. Damit zum Handball. Beim Final Four der Champions League in Köln hat sich der SC Magdeburg Platz 3 gesichert durch ein 32-26 gegen die Dänen aus Aalborg. Ein Spielbericht von Jens-Christian Gussmann.
5: Besonders die Änderung im Tor. Mandic für Hernandez machte sich bezahlt. Schon zur Halbzeit hatte der Kroate 8 Paraden. Auch seine Vorderleute zeigten, warum der SCM die beste Abwehr der Bundesliga hatte. Einen Tag vorher im Halbfinale, kaum existent, wurden die Lücken diesmal konsequent zugeschoben. Vorne setzten der schnelle Christiansson und Kreisläufer Saugstruck die Akzente. 17-11 zum Wechsel. Diesen Vorsprung transportierten sie über weite Strecken der zweiten Halbzeit. Kapitän O'Sullivan und Hornke verlassen den Verein und feierten mit den Kameraden auf dem Spielfeld und nicht auf der Bank das 32-26 gegen Aalborg.
1: Und das Finale um die Handball-Champions League beginnt dann gleich um 18 Uhr. Ebenfalls mit deutscher Beteiligung die Füchse Berlin treffen auf den FC Barcelona. Oft gejubelt wurde heute auch in Hamburg bei den gemeinsamen Landesmeisterschaften der Leichtathletik von eben Hamburg und Schleswig-Holstein. Denn Fabian Wittke, die Sportlerinnen und Sportler bringen einige Titel mit zurück nach Schleswig-Holstein.
6: Ich könnte natürlich jetzt so viele Namen droppen, wie zum Beispiel Mareike Becker, Hammerwurf, Landesmeisterin. Aber ich glaube, das macht keinen Sinn. Ich finde diese vielen kleinen schönen Geschichten toll, wie zum Beispiel Felix Bayro, Stabhochsprung-Landesmeister vom Kieler TB, kommt eigentlich aus dem Zehnkampf. Joel Kulucki von LB Phoenix Lübeck im Dreisprung-Landesmeister nach einer langen Verletzungspause oder ebenfalls für den Kieler TB dreifache Landesmeisterin Annike Rolf über die 4x100, die 400 oder auch die 200 Meter. Dazu zum ersten Mal auch über die 200 Meter unter 24 Sekunden geblieben. Damit auch die Normen zu den deutschen Meisterschaften geschafft. Oder was ich auch einfach total schön fand, es gibt im Nachwuchs einen U20-Weltrekordhalter Diskus, der heißt Mika Sosna und ist so ein Upcoming Star, kann man schon so sagen, in der Szene. Und der steht dann da am Waffeleisen und macht für alle Waffeln.
1: Ja, das ist doch der bescheidene und ehrliche Sport auf jeden Fall. Und dann habe ich noch eine Meldung aus der Formel 1. Da hat Lewis Hamilton seinen ersten Sieg im Ferrari geholt. Er gewann den großen Preis von Katalonien in Barcelona vor George Russell im Mercedes und Lando Norris im McLaren. Ja, und damit ist Hamilton auch in der Gesamtwertung wieder ganz gut dabei. 41 Punkte liegt er noch hinter dem führenden Mercedes-Piloten Kimi Antonelli. Und der ist heute kurz vor Rennende ausgeschieden.
0: Dankeschön, Marc Ramhoff. Das warst du mit dem Sport. Und wo guckst du heute vor?
1: Ich werde jetzt erstmal nach Hause fahren, was essen und dann mal gucken, wo es einfach schlägt.
0: Mal gucken, das ist eine gute Entscheidung. NDR1, Welle Nord, das Wetter für uns in Schleswig-Holstein. Und der große Regen ist vorbei. Es tröpfelt noch so ein bisschen nach, gerade bei ihm zum Beispiel in Itzehoe und auch Richtung Neumünster. Aber ansonsten bleibt es heute auch erstmal schön trocken, wenn auch windig. Das Ganze bei 14 bis 16 Grad, gefühlt dann doch eher wie April, denn Juni. Aber kommende Woche schauen wir uns mal an. Morgen schon mal mehr Sonne als heute bei ähnlichen Temperaturen. Der Wind bleibt. Am Dienstag lässt der Wind nach. Und spätestens ab Donnerstag wird es richtig schön mild und sonnig.
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0: 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Vorsicht bitte auf der A1 Hamburg Richtung Bremen. Zwischen dem Dreieck Norderelbe und Stillhorn liegen Gegenstände. A1 Lübeck Richtung Hamburg. Zwischen Billstedt und Stillhorn 9 Kilometer stockend. Dann A1 Bremen Richtung Lübeck. Zwischen Maschner Kreuz und Dreieck Norderelbe 8 Kilometer stockend. A7 Flensburg Hannover. Die ist nach wie vor zwischen Stellingen und Heimfeld in beiden Richtungen wegen Bauarbeiten bis morgen ca. 5 Uhr gesperrt. Es staut sich vor Stellingen und die Umleitung führt über die B205, A21 und A1 und A21 Bagdeheide Richtung Kiel zwischen Rümpel und Lezen 4 Kilometer Stau. Dann haben wir noch die B75, das ist zwischen dem Dreieck Norderelbe und Veddel, da stockt es auf 3 Kilometern und an der Elbfähre Glückstadt-Bischhafen beträgt die Wartezeit in beiden Richtungen noch satte 3 Stunden. Aktuelle Blitzer. Geblitzt wird auf der B203 Kreuzung Rom beidseitig und in Ratzeburg in der Bahnhofsallee dort auch beidseitig. Und wenn Sie jetzt noch einen Stau oder Blitzer haben, einfach Bescheid sagen. Das geht wie immer am schnellsten über die NDR Schleswig-Holstein-App. Dankeschön.
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0: Don't stop me now, stoppt mich nicht, nichts kann mich stoppen. Und zwar genau hier, heute und jetzt. Das singen Queen gleich für uns nach Tracy Chapman. Und vorher haben wir noch eine der Hymnen der 90er Jahre für Sie. Großartig, von Anfang bis Ende der perfekte Pop-Rock-Song, wie ich finde. R.E.M. und Losing My Religion.
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0: schon Abend. Dann nachher ja das Schleswig-Holstein-Magazin, wie an jedem Tag. Heute mit Harriet Heise und Hendrik Hanses, der ist jetzt bei mir im Studio. Hi.
1: Hi.
0: Wie macht ihr das? 19:30 ist die Sendung, aber 19 Uhr ist Anpfiff, Deutschland Curaçao.
1: Ja,
0: wie?
1: Also es muss ich ganz klar sagen, zum Glück ist es Curaçao, ein Spiel, von dem ich sage, das muss die deutsche Mannschaft gewinnen. Und da kann ich als großer Fan der Mannschaft auch mal mit einem Auge hingucken. Aber ich kann nicht umhin zu sagen, ja, ich habe mich im Dienstplan so ein bisschen vergaloppiert. Aber ich habe zumindest erwirkt, normalerweise haben wir vor der Sendung um 19.30 Uhr immer um 19 Uhr Probe. Mhm. Jetzt haben wir die Probe ein bisschen vorverlegt auf 6:45 heute Abend. Und das heißt, möglicherweise kriegen wir die Hymne und den Anstoß noch mit. Und dann können wir eine gute halbe Stunde gucken, hoffentlich. Eine knappe halbe Stunde. Und dann machen wir die Sendung.
0: Ja.
1: Dann sind wir voll für die Zuschauerinnen und Zuschauer da und...
0: Und zwischendurch mal so ein O und A, ne? Wird geraunt.
1: Ja,
0: genau.
1: Aber das Gute ist, wir sind heute Abend mit der Sendung auch beim Public Viewing in Quickborn. Da kriegen wir zumindest so ein bisschen dieses Gefühl mit von, wie könnte es sein, wenn jetzt viele Deutschland-Fans um mich rum wären. Weil so viel möchte ich über Harriet verraten. Ich glaube, der ist es völlig schnurz, was da heute Abend passiert. Mir nicht. So viel kann ich versichern. Du siehst ja, was ich anhabe.
0: Ja, Deutscher Fußballbund. Das
1: Retro-Shirt in hellblau. Also ich gehe mal davon aus, das wird heute gut. Sowohl mit Deutschland als auch mit unserer Sendung. Und ich hoffe, ich kann zwischendurch, wenn ich mich moderieren muss, gerade auch mal auf dem Bildschirm gucken.
0: Es wird auf jeden Fall großartig. Unbedingt einschalten. Schleswig-Holstein Magazin im NDR Fernsehen, 19.30 Uhr. Mein Name ist Birgit Hahn. Ich wünsche Ihnen einen tollen Sonntagabend und übergebe gleich an Nathalie Werkle. Und auch da verpassen natürlich nichts, wenn Sie im Auto unterwegs sind. Fussi, Fussi und noch mehr Fussi. Deutschland gegen Curaçao dann ab 19 Uhr bei uns.
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0: Camouflage bei NDR1 Welle Nord. Die Spannung steigt vor dem ersten Spiel Deutschlands bei der Fußball-WM. Um 19 Uhr ist Anstoß. Und in Neumünster geht die Holstenköste in diesen Minuten zu Ende. Das sind zwei der Themen in den Nachrichten, jetzt um 18 Uhr bei Ulrike Drevenstedt.
1: Moin!
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1: 4 Tage lang hat Neumünster die 50. Holstenköste gefeiert. Jetzt geht das zweitgrößte Volksfest in Schleswig-Holstein zu Ende. Polizei und Rettungsdienst sprechen von einer friedlichen Veranstaltung. Die Polizei verzeichnet nach eigenen Angaben insgesamt weniger Einsätze wegen kleinerer Delikte. Der Rettungsdienst rückte zu 165 Einsätzen aus. Auch Stadtsprecher Stefan Beitz zieht eine positive Bilanz.
3: Die Stadt Neumünster als Veranstalter ist sehr zufrieden. Wir hatten rund 195.000 Besucher. Es wurde weitestgehend friedlich gefeiert. In den Abendstunden hatten wir dann teilweise einige körperliche Auseinandersetzungen, weil die Leute zu tief ins Glas geschaut hatten. Am Wetter müssen wir noch unbedingt arbeiten. Da gab es doch einige heftige Regenschauer. Aber insgesamt ist es eine sehr geordnete und sehr schöne Veranstaltung mit vielfältigen Programmen geworden.
1: In der Lübecker Innenstadt hat es heute Nachmittag eine Explosion in einem Mehrfamilienhaus in der Breiten Straße gegeben. Nach Angaben der Polizei war in einer Wohnung aus bisher ungeklärter Ursache ein Campingkocher explodiert. Eine Person kam mit schweren Brandverletzungen ins Krankenhaus. 5 weitere Personen mussten aus dem Haus gebracht werden, da bei der Explosion eine Leichtbauwand herausgerissen wurde. Mittlerweile konnten alle Bewohnerinnen und Bewohner ins Haus zurückkehren. Zur Schadenshöhe ist noch nichts bekannt. Heute ist Weltblutspendetag und DRK und UKSH rufen zum Blutspenden auf. Das UKSH setzt nach eigenen Angaben dabei ab sofort auf ein Blutspendemobil, das direkt zu den Spenderinnen und Spendern kommt. Carsten Salzwedel erklärt, wie das funktioniert.
4: Das neue UKSH Blutspendemobil ist ein umgebauter Wohnwagen mit 4 Spendeplätzen. Damit will das UKSH vor allem Behörden, Vereine, Unternehmen und Bildungseinrichtungen erreichen. Da lässt sich die Blutspende nach Einschätzung eines UKSH-Sprechers in Arbeitszeitpausen gut einrichten, denn eine Blutspende dauert etwa 15 Minuten. Das DRK ruft vor allem junge Menschen zum Spenden auf. Bislang käme ein Großteil der Blutspenden von Babyboomern. Das werde sich in den nächsten 10 bis 15 Jahren altersbedingt ändern. Insbesondere zur Urlaubszeit fehlen regelmäßig die seltenen Blutgruppen. Daher rufen die Blutspendedienste gerade jetzt zum Spenden auf.
1: In Houston steht die deutsche Fußballnationalmannschaft der Männer in den Startlöchern für ihr erstes Spiel bei der Weltmeisterschaft. In knapp einer Stunde ist Anstoß gegen Curaçao. Desiree Krause über die Stimmung vor Ort.
5: Schwüle 31 Grad in Houston werden das DFB-Team heute wenig tangieren. Im überdachten und klimatisierten WM-Stadion der Stadt herrschen 22 Grad, wenn um 12 Uhr Ortszeit die Partie gegen Curaçao angepfiffen wird. Bundespräsident Frank-Walter Steinmeier wünscht dem DFB-Team über Instagram viel Glück. Wir fiebern mit euch und drücken die Daumen, sagte er in einem Clip, in dem er und seine Frau vor dem Schloss Bellevue selbst gegen den Ball treten. Obwohl er nicht pfeifen kann, soll der somalische Schiedsrichter Omar Artan seine komplette WM-Prämie für die WM erhalten. Laut BBC entschied sich die FIFA dazu, obwohl ihm die Einreise in die USA verweigert wurde.
0: Es ist 18.03 Uhr in der 1 Welle Nord. Das Wetter für uns in Schleswig-Holstein. Auf jeden Fall bleibt es windig, da können wir uns fest drauf verlassen. Ansonsten kommt hier und da die Abendsonne auch ein bisschen durch. Es kann aber auch noch mal ein bisschen regnen. Gewitter ist auch möglich. Jetzt noch um die 15 Grad. Heute Nacht geht's runter auf 11 Grad. Morgen gibt's nur wenig Regen, viele Wolken. Auch mal richtig schöne Wolkenlücken mit blauem Himmel und Sonnenschein. Und das Ganze bei maximal 18 Grad. Der Wettertrend, der bietet uns einen Sonne-Wolken-Mix, wenige Regentropfen. Und es wird wärmer. Dienstag 19, Mittwoch bis 23.
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0: 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A1 Lübeck Richtung Hamburg zwischen Hamburg-Billstedt und Stillhorn stockt es 9 Kilometer. A1 Bremen Richtung Lübeck zwischen dem Maschener Kreuz und dem Dreieck Norderelbe 4 Kilometer stockender Verkehr. Die A7 Flensburg-Hannover ist zwischen Hamburg-Stellingen und Heimfeld in beiden Richtungen wegen Bauarbeiten bis morgen früh ca. 5 Uhr gesperrt. Dadurch staut es vor Stellingen. Die Umleitung führt über die B205, die A21 und die A1. A21 Bargte Heide Richtung Kiel zwischen Rumpel und Lezen gibt's 4 Kilometer Stau. Und A255, B75, Hamburg Süd Richtung Elbbrücken zwischen Dreieck Norderelbe und Veddel stockt 3 Kilometer. Dann haben wir noch die Elbfähre Glückstadt-Wischhafen. Da beträgt die Wartezeit in beiden Richtungen etwa 3 Stunden. Halten Sie durch oder nehmen Sie irgendwie einen anderen Weg, wenn es geht. Ja, Besser ist es.
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0: Mit mir, ich bin Nathalie Werkle. Schön, dass Sie dabei sind. Um 19 Uhr startet Deutschland ja in die Fußball-WM mit Joshua Kimmich als Kapitän, spielen wir gegen Curaçao. Ich kann es nicht einordnen, was das für eine Herausforderung ist. Sie vielleicht auch nicht ganz hundertprozentig. Deshalb fragen wir gleich mal Holger Dahl, unser WM-Experte, der ist in Houston vor Ort dabei und gibt uns mal eine Einschätzung. Wie gut sind denn unsere Jungs vorbereitet? Jetzt aber erstmal eine absolut wunderschöne, entspannte 80er-Ballade von Phil Collins. Hier ist The Ganze Orts. 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
1: Wir sagen herzlichen Glückwunsch zum 65. Geburtstag Boy George. Und wie wir Boy George kennen, wird er sicherlich kein Kaffeekränzchen mit Käsekuchen machen. Der hat ganz schön viel um die Ohren im Moment, macht neue Musik, eine Doku über ihn ist gerade veröffentlicht worden, er gewinnt Awards, der plant eine Tour, der hat eine Mode- und Styling-Ausstellung. Ja, also genauso wie es eigentlich sein soll. Die Geschichte von ihm ist mit 65 noch lange nicht zu Ende erzählt. Wir sagen Happy Birthday Boy George mit einem seiner größten Hits mit Culture Club Karma Chameleon. 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Happy Birthday zum 65.

0: Und wir beamen uns mal leitungstechnisch nach Houston. Da startet Deutschland heute Abend ja endlich in die Fußball-Weltmeisterschaft. Wir vergessen einfach die letzten WM-Turniere und resetten uns mit voller Lust auf Siege unserer Nationalelf in Houston, wo das Spiel in 40 Minuten angeschliffen wird. Da ist unser WM-Experte Holger Dahl. Holger.
1: Hi.
0: Hi. Also, Holger, nach den Gesprächen und der Vorbereitung auf die WM geht es gleich endlich los. Du konntest unsere Nationalmannschaft im Aufwärmen beobachten. Wie wirken sie denn auf dich?
1: Du hast erstmal ein so sensationelles Timing. Die Mannschaft kommt nämlich jetzt gerade auf dem Rasen zum Aufwärmen in so schwarz-rot-gold karierten Aufwärmleibchen. Manuel Neuer ist schon ein bisschen länger da und das ist ja eigentlich das Thema. Neuer kehrt zurück ins Tor der deutschen Fußballnationalmannschaft und der hat einen total stabilen Eindruck gemacht, als er gerade rausgekommen ist und die Mannschaft jetzt gerade beim Betreten des Rasens einmal in die deutsche Fankurve gegrüßt, die jetzt direkt hinter dem Tor ist, hinter dem Manuel Neuer sich warm macht. Also im Grunde genommen alles so, wie es sein soll bei einer Mannschaft, die hier jetzt gleich als klarer Favorit ins Spiel gegen Curaçao geht.
0: Der Manuel Neuer hat es gerade schon angesprochen, der hat die Vorbereitung ja noch angeschlagen, verpasst. Jetzt das Comeback. Ist es vielleicht auch gut, dass der Gegner Curaçao eher entspannt ist?
1: Ja, ich glaube schon, dass das eine Rolle gespielt hat, auch in der letzten Woche, als man überlegt hat, spielt er schon gegen die USA oder nicht. Da wusste man ja, gegen Curaçao kommt ein Gegner, in dem er wahrscheinlich nicht so viel zu tun haben wird. Dann lieber nochmal die Verletzung komplett auskurieren. Das haben sie gemacht und ich glaube, dass das auch so funktioniert. In der Mannschaft sind sie alle total davon überzeugt, dass das die richtige Entscheidung war.
0: Julian Nagelsmann hat ja gestern schon angekündigt, dass Nathaniel Brown von Anfang an ran darf. Wie will der Nationaltrainer denn ansonsten das Spiel angehen? Du siehst es ja wahrscheinlich schon.
1: Ja, also genau so, wie es zuletzt gegen die USA in Chicago gelaufen ist, also mit derselben Elf. Es hat ja so ein bisschen Experten-Beef gegeben, so will ich es mal formulieren, aus der Richtung von Jürgen Klopp, der gesagt hat, Jamal Musiala, der ist doch noch nicht so richtig fit, lass den lieber nochmal schonen gegen so einen Gegner wie gegen Curaçao. Das hat den Bundestrainer eher geärgert und die Antwort ist ganz klar, Musiala spielt als Spielmacher auf der Position 10, der deutsche Angriff, also mit Sané, Musiala, Wirtz und Havertz. Also ich glaube, dass da Curaçao schon einige Sorgen haben wird vor dem, was da auf sie zukommt.
0: Das Spiel findet ja in einem sehr modernen Footballstadion statt. Wie sind die Bedingungen bei euch vor Ort? Entspannt?
1: Tipptopp. Also draußen ist es super schwül, du schwitzt schnell, hat ein bisschen geregnet. Die nächsten Tage auch große Unwettergefahr bei so 31 Grad gefühlt, aber fast 40 Grad. Und hier drin ist das Dach zu, es ist klimatisiert, 22 Grad. Also bessere Bedingungen wird Deutschland bei dieser WM nicht mehr haben.
0: Ganz kurz nochmal, wie ist die Stimmung im Stadion im Moment?
1: Also es ist richtig gut. Also du hörst es, im Moment klingt es nach Großraumdisco. Vor einer Viertelstunde ist hier so eine Mariachi-Kapelle live aufgetreten. Es sind aber noch nicht alle Plätze besetzt. Das ist beim US-Publikum so, das kommt oft erst, wenn es so richtig losgeht zu den Nationalhymnen, aber es soll ausverkauft sein.
0: Ich habe gehört, die Amerikaner feiern die deutsche Mannschaft so richtig. Merkst du davon was?
1: Ja, absolut. Also wenn du hier Menschen in deutscher Trikots siehst und du sie ansprichst, woher sie kommen, antworten sie dir ganz oft auf Englisch, weil sie eben entweder deutschstämmig sind oder Fans der deutschen Mannschaft. Also die Stimmung hier im Stadion klar pro Deutschland, also so ein Fanverhältnis würde ich sagen, ja, von 80% zu 20%.
0: Deine vorsichtige optimistische Schätzung für heute Abend, wie geht's aus?
1: Vorsichtig optimistisch 5-1.
0: Danke, Holger. Bis später. Und dir ganz viel Spaß beim Spiel.
1: Danke, bis später.
0: Danke, Holger Dahl für uns im Stadion in Houston. Live vor dem Spiel. Gleich um 19 Uhr geht's los. Wir begleiten es natürlich für Sie und schalten immer wieder rüber. Denn jetzt geht's endlich los mit Deutschland in der Fußball-WM bei NDR 1 Welle Nord natürlich auch.

0: Es ist 18.31 Uhr in der 1-Welle Nord. Das Wetter für uns in Schleswig-Holstein zieht wieder ordentlich zu gerade. Ich sehe auf unseren Wetterkameras ziemlich viele Wolken am Himmel über Schleswig-Holstein. Es kann auch hier und da noch mal regnen. Auch Gewitter sind noch möglich. Jetzt so um die 14 Grad. Heute Nacht geht's runter auf 11. Morgen haben wir auch viele Wolken, allerdings bringen die nur noch wenig Regen mit. Es wird auch mal länger sonnig und das bei maximal 18 Grad. Der Wettertrend, der bringt uns Sonne, Wolken und ganz wenige Regentropfen. Und es wird wieder wärmer, Dienstag 19, Mittwoch bis 23 Grad.
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0: 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A1 Lübeck Richtung Hamburg zwischen Hamburg-Billstedt und Stillhorn stockt 6 Kilometer. A1 Bremen Richtung Lübeck zwischen dem Maschener Kreuz und dem Dreieck Norderelbe 4 Kilometer stockender Verkehr. Die A7 Flensburg-Hannover ist zwischen Hamburg-Stellingen und Heimfeld in beiden Richtungen wegen Bauarbeiten bis morgen früh ca. 5 Uhr noch gesperrt. Dadurch staut es vor Stellingen. Die Umleitung führt über die B205, die A21 und die A1. A21 Bargteheide Richtung Kiel zwischen Römpel und Lezen 4 Kilometer Stau und A255, B75, so nämlich Hamburg Süd Richtung Elbbrücken zwischen dem Dreieck Norderelbe und Veddel stockt 3 Kilometer und an der Elbfähre Glückstadt wird Wischhafen beträgt die Wartezeit in beiden Richtungen etwa 3 Stunden. Halten Sie durch.
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0: Ich bin Nathalie Werkle und jetzt kommen die Dire Straits. Und Marc Knopfler von den Dire Straits ist ja auch großer Fußballfan. Der muss aber noch bis Mittwoch warten, denn da spielt sein Land England zum ersten Mal und das gegen Kroatien. Als da ja klar war, dass England gleich gegen Kroatien spielt, war da Drama. Denn Kroatien war ja 2018 das Team, das England im WM-Halbfinale rausgeworfen hat. Das ist psychologisch spannend. Gleich zum Auftakt, alte Rechnung, neues Turnier. Marc Knopfler ist bestimmt mindestens am Fernseher mit dabei und drückt die Daumen. Wir haben die Dire Straits mit Calling Elvis, die größten Hits für Schleswig-Holstein. 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

0: So schön, Gänsehaut. Snow Patrol, Chasing Cars.
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0: Eine der allerschönsten Balladen überhaupt wird 50 Jahre alt, denn am 14. Juni 1976 ist Chicago X rausgekommen. Das Plattencover von Chicago X sah aus wie eine angebrochene Schokoladentafel und hat mit If You Leave Me Now Chicagos ersten US-Nummer-1-Hit geliefert. If You Leave Me Now geht natürlich um Trennung. Da passt das Schokoladencover total gut. Oder auch ein 500 Milliliter Eisbecher. Das braucht man, wenn der Liebeskummer kommt. 50 Jahre Chocolate X Album von Chicago. Und hier sind sie. If You Leave Me Now, die größten Hits für Schleswig-Holstein in der 1 Welle Nord.

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1: Um 19 Uhr mit Milat Kupay. US-Präsident Trump hat die jüngsten israelischen Angriffe im Libanon kritisiert. Die Attacken auf Vororte der libanesischen Hauptstadt Beirut hätten nicht passieren dürfen, so Trump mit Blick auf die Friedensverhandlungen mit dem Iran. Aus der NDR-Nachrichtenredaktion Jonas Valentin Weber.
2: Alle Seiten müssten sich jetzt zurückhalten. Angriffe dürfe es nicht mehr geben, schrieb Trump in den sozialen Medien. Schließlich stehe man kurz davor, mit dem Iran ein Abkommen zu schließen, das für die gesamte Region Frieden bringe. Die israelische Regierung hatte die jüngsten Luftangriffe damit begründet, dass die mit dem Iran verbündete Hisbollah-Miliz erneut Drohnen in Richtung Israel losgeschickt habe. Die südlichen Vororte Beiruts gelten als Hochburgen der Hisbollah. Der iranische Verhandlungsführer drohte anschließend damit, die Friedensgespräche zu beenden. Vom Präsidenten heißt es inzwischen aber, dass weiter verhandelt werden soll.
1: In der Schweiz haben die Bürgerinnen und Bürger eine Obergrenze für die Bevölkerungszahl abgelehnt. In einer Volksabstimmung sprachen sich 54,8% gegen den Vorschlag aus. Die rechtskonservative Schweizer Volkspartei wollte erreichen, dass bis 2050 höchstens 10 Millionen Menschen in der Schweiz leben dürfen. Dafür wollte sie die Migration begrenzen und es notfalls auch EU-Bürgern schwerer machen, in die Schweiz zu ziehen. Zurzeit hat das Land 9,1 Millionen Einwohner. Einen Tag vor Beginn des G7-Gipfels in Frankreich protestieren tausende Menschen gegen Kapitalismus und Ausbeutung. Aufgerufen zu der Demonstration hatte ein breites Bündnis bestehend etwa aus Gewerkschaften und Umweltverbänden. Laut der Nachrichtenagentur Reuters kam es vor einem Gebäude der Vereinten Nationen zu Auseinandersetzungen mit der Polizei. Unter anderem soll Tränengas eingesetzt worden sein. Die Behörden hatten etwa 50.000 Demo-Teilnehmer erwartet. Der G7-Gipfel startet morgen im nahegelegenen Evian. Dort waren Demonstrationen verboten worden. Die deutsche Nationalmannschaft startet jetzt gerade in die Fußball-WM. Gegner im ersten Gruppenspiel in Houston im US-Bundesstaat Texas ist Curaçao. Aus dem ARD-WM-Team Desiree Krause.
3: Schwüle 31 Grad in Houston werden das DFB-Team heute wenig tangieren. Im überdachten und klimatisierten WM-Stadion der Stadt herrschen 22 Grad. Bundespräsident Frank-Walter Steinmeier wünscht dem DFB-Team über Instagram viel Glück. Wir fiebern mit euch und drücken die Daumen, sagte er in einem Clip, in dem er und seine Frau vor dem Schloss Bellevue selbst gegen den Ball treten.
1: Das waren die Nachrichten.
4: Ja, und ich habe auch gerade bei der Nationalhymne mitgesungen. Es ist 19.02 Uhr, NDR 1 Welle Nord, das Wetter für uns in Schleswig-Holstein. Es ist dicht bewölkt, es kann hier und da noch mal ein bisschen regnen. Es kann auch noch örtlich gewittern, das Ganze bei heute Nacht 11 Grad. Morgen gibt es eher wenig Regen, es kann auch mal richtig lange die Sonne scheinen, vor allem später am Tag. Und das Ganze bei maximal 18 Grad. Der Wettertrend bringt uns insgesamt wärmeres Wetter. Dienstag 19, Mittwoch 23 Grad und dazu einen weitgehenden, trockenen Sonne-Wolken-Mix. Genau.
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4: 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A1 Lübeck Richtung Hamburg. Zwischen Hamburg-Billstedt und Stillhorn stockt 6 Kilometer. Die A7 Flensburg-Hannover ist zwischen Hamburg-Stellingen und Heimfeld in beiden Richtungen wegen Bauarbeiten bis morgen früh ca. 5 Uhr gesperrt. Dadurch staut es vor Stellingen. Die Umleitung führt über die B205, die A21 und die A1. A21, Bargteheide Richtung Kiel, zwischen Rümpel und Lietzen, 4 Kilometer Stau. A255, B75, Hamburg Süd Richtung Elbbrücken, zwischen Dreieck Norderelbe und Veddel, 3 Kilometer stockender Verkehr. Und an der Elbfähre Glückstadt Wischhafen beträgt die Wartezeit ab Glückstadt etwa 3 Stunden. Und ab Wischhafen immer noch etwa 2,5 Stunden. Wenn Sie da gerade stehen, halten Sie durch, wir sind bei Ihnen.
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4: Mit mir, ich bin Nathalie Werkle. Und Anpfiff beim Spiel Deutschland gegen Curaçao. Heute sind wir Schwarz-Rot-Gold. Gewohnter Anblick, Manuel Neuer im Tor. Kapitänsbinde hat Joshua Kimmich. Ich hoffe, Sie haben das Bier kalt und die Chips knackig. Wir schalten natürlich immer wieder ins Stadion in Houston, Texas zu unserem WM-Experten Holger Dahl. Der holt uns ab und sagt uns, wie unsere Elf in ihr erstes Spiel in dieser Fußball-WM kommt. Aktueller Stand 0:0. Hier sind The Four Tops, Loco in Acapulco, die größten Hits in Schleswig-Holstein, NDR 1, Welle Nord.

In der 1 Welle Nord Fußball WM Houston, Texas wird gespielt. Deutschland gegen Curaçao. Und nach 5 Minuten ist das erste Tor gefallen. 1:0 für Deutschland. Das Tor hat Wirtz geschossen. In der 1 Welle Nord. Jetzt mit einem entspannten Rod Stewart. Hier ist Downtown Train.

0: NDR 1, Welle Nord ist hier. Wir sind WM, endlich dürfen wir mitspielen. Deutschland gegen Curaçao, der Ball, der rollt. Und unser WM-Experte Holger Dahl ist live in Houston und hat für uns alles im Blick.
1: Ah, was ist das für eine tolle Geschichte rund um Felix Metscher. Ich glaube, vor 6-7 Wochen, da stand er eigentlich im Gedankenmodell des Bundestrainers Julian Nagelsmann noch nicht in der ersten Elf, sondern vielleicht Leon Goretzka vom FC Bayern München. Und jetzt hat er sich im Vorfeld dieses Turniers entschieden. Nee, das ist mein Mann auf der Doppel-6 an der Seite von Pavlovic. Und eben dieser Felix Metscher hat in der 6. Spielminute das 1-0 geschossen und hat gezeigt, was ihn eben ausmacht. Das war strategisch stark, nimmt den Ball an, sieht Florian Wirtz, spielt einen sehr präzisen Pass. Wirtz lässt einmal prallen und dann schießt er den Ball aus halblinker Position mit dem rechten Fuß rechts rein, unten ins Tor. Und das war mit viel Technik. Kurz drauf, 9. Spielminute, wieder Felix Metscher, diesmal mit einem Vollspannschuss aus halbrechter Position auf dem Platz. Und das war wirklich nur ganz knapp vorbei am Tor von Eloy Rom. Und jetzt haben wir mal die erste etwas ruhigere Phase im Spiel der deutschen Mannschaft. Bundestrainer Julian Nagelsmann steht draußen im dunkelblauen T-Shirt und beigefarbener Hose.

0: heiße Turnschuhe und dirigiert seine Mannschaft. Er muss zufrieden sein mit dem, was da das Team auf dem Rasen abliefert. Leroy Sané hatte gerade schon eine Torchance, gerade an der Anzeigetafel, an der riesigen Anzeigetafel wurde hier eingeblendet, an der Video-Wall. 6:0 Torschüsse für die DFB-Elf, die jetzt den Ball langsam nach vorne trägt über Nene Brown, dem linken Verteidiger, jetzt raus auf den linken Flügel. Deutschland führt hier also hochverdient mit 1:0.
1: Wir schalten in 15 Minuten nochmal rüber nach Houston und hören, wie es für die Nagelsmann-Elf weiterläuft. Und jetzt erinnern wir uns an diesen einen Moment. Deutschland hat das Finale der Fußball-WM 2014 in Rio gegen Argentinien gewonnen. 1:0 nach Verlängerung. Tor von Mario Götze. Wir waren Weltmeister. Ich finde, das können wir einfach nochmal machen. Andreas Borani findet das auch. Auf uns in der 1 Welle Nord ist hier.

Hier ist NDR 1 Welle Nord und da ist viel Bewegung in dem Spiel Deutschland gegen Curaçao bei der Fußball-WM in Houston, Texas gerade. Es ist in diesen Minuten oder gerade eben das 1:1 gefallen. Also Curaçao hat ausgeglichen, aktuell 1:1 beim Spiel Deutschland gegen Curaçao. Wir schalten ja gleich nochmal zu unserem Reporter ins Stadion, zu Holger Dahl. Und der soll uns mal kurz erklären oder erklärt uns hoffentlich, warum das jetzt so schnell gegangen ist.

0: Robbie Williams hier bei NDR 1 Welle Nord. Die WM läuft und für Deutschland ist es jetzt auch ernst geworden. Erstes Spiel gegen Curaçao und es steht 1:1. Sie hatten gerade Wasserpausen, die Mannschaften, und durften was trinken. Jetzt ist das Spiel wieder losgegangen. Übrigens, Curaçao ist ja das kleinste Land nach Fläche und Bevölkerung, das sich je für eine Fußball-WM qualifiziert hat. Und der Trainer von Curaçao ist auch eine Geschichte für sich. Dick Advokat ist 78 und wird bei dieser WM als ältester Trainer der WM-Geschichte geführt. Ja, Julian Nagelsmann, unser Bundestrainer, steht an der Seitenlinie. Die Spannung ist da und wir gehen rüber dahin, wo gespielt wird, zu unserem WM-Experten Holger Dahl.
1: Deutschland bemüht sich um Spielkontrolle gegen Curaçao beim Spielstand von 1:1. Hat das gerade wehgetan? Klar, dieses 1:1 durch Comenencia. Aber Deutschland, das muss man auch klar sagen, ist immer noch die deutlich bessere Mannschaft und muss sich halt irgendwie jetzt bemühen, das nächste Tor zu erzielen. Vielleicht durch Leroy Sané, der zu Pavlović. Pavlović mit dem linken Fuß. Und diesmal abgefälscht von Curaçao durch den Torschützen Livano Comenencia. Und der Ball geht aber nicht ins Tor von Curaçao. Das hätten alle ganz sicher gehört an der Stimmung hier im Stadion, sondern vorbei am Tor. Eckball für Deutschland in der 30. Spielminute. Joshua Kimmich ist der Mann für die ruhenden Bälle. Pavlović ist in der Nähe. Florian Wirtz ist auch da. Und in der Mitte sind natürlich all die großgewachsenen Spieler der DFB-Elf zur Stelle. Es bleibt hier beim 1:1.
0: Und es ist 19.31 Uhr an der 1 Welle Nord. Das Wetter für uns in Schleswig-Holstein, ja, immer noch sehr dicht bewölkt. Die Wolken sehen auch teilweise ziemlich dunkel aus, bringen aber nur selten mal einen Regentropfen. Örtlich kann es gewittern. Ziemlich windig ist es und bleibt es auch immer mal wieder. Das Ganze bei heute Nacht um die 11 Grad. Morgen gibt es viele Wolken, aber nur wenig Nasses von oben. Es kann auch mal richtig länger die Sonne scheinen, das bei maximal 18 Grad. Der Wettertrend steigert sich noch in Sachen Wärme. Am Dienstag werden es 19 Mittwoch bis zu 23 Grad und dazu gibt es immer mehr Sonne und immer weniger Regen.
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0: 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A1 Lübeck Richtung Hamburg. Zwischen Hamburg-Billstedt und Stillhorn stockt es 6 Kilometer. Die A7 Flensburg-Hannover ist zwischen Hamburg-Stellingen und Heimfeld in beiden Richtungen wegen Bauarbeiten bis morgen früh ca. 5 Uhr gesperrt. Dadurch staut es vor Stellingen. Die Umleitung führt über die B205, die A21 und die A1. A255, B75, Hamburg Süd Richtung Elbbrücken. Zwischen dem Dreieck Norderelbe und Veddel stockt es 3 Kilometer. Und an der Elbfähre Glückstadt-Wischhafen beträgt die Wartezeit ab Glückstadt etwa 3 Stunden immer noch. Und ab Wischhafen warten Sie auch noch etwa 2,5 Stunden. Ich wünsche Ihnen gute Nerven und wir sind bei Ihnen.
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0: Deutschland ist seit 33 Minuten und 19 Sekunden im WM-Modus. Es steht 1:1 beim Spiel gegen Curaçao. Und wir bleiben im Turnierbeat mit Shakira, mit Dai Dai, der offizielle WM-FIFA-Song.
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0: 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Curaçao hat gerade mal 158.000 Einwohner. Das ist weniger als eine mittelgroße deutsche Stadt. Und diese kleine Karibikinsel spielt gerade bei der Fußball-WM gegen Deutschland. Live aus Houston, da ist im Stadion unser WM-Experte Holger Dahl mit der Einschätzung.
1: Ecke Brown, Kopfball Schlotterbeck. Das war die Erfolgskombination. Also gerade eben in der 38. Spielminute beim 2:1 und Stimmung im Stadion ist jetzt natürlich wieder sehr positiv und Deutschland hat sich wieder festgesetzt am gegnerischen Strafraum. Achtung, da ist Jamal Musiala, setzt sich durch, spielt den Pass auf Kai Havertz. Der ist übrigens noch nicht drin in diesem Spiel, der Kai Havertz, aber das kann ja noch werden. Deutschland wird jetzt wieder besser, wobei Deutschland war eigentlich nie so richtig schlecht in diesem Spiel. Ich guck mal, Torschussverhältnis 12:3, Eckballverhältnis 4:0. Das sind alle Statistiken, die dafür sprechen, dass Deutschland das Ding hier im Griff hat. Aber man zittert immer ein kleines bisschen, wenn die Männer mit den gelben Hosen, den blauen Stutzen und den blauen Trikots hier auf Manuel Neuer zulaufen. Haben sie gerade mal wieder kurz getan, weil eben das Vertrauen eben in die defensive Stabilität der deutschen Mannschaft vielleicht nicht so zu 100% da ist. Und deswegen gibt's auch immer wieder ein kleines bisschen Mut bei den Curaçaoanern, die jetzt im Mittelfeld den Ball haben auf der linken Seite. Leroy Sané arbeitet dagegen. Jetzt muss es Joshua Kimmich richten als rechter Verteidiger im Spiel gegen den Torschützen, gegen Comenencia. Und dann gehen sie wieder schön hin in Richtung 16er, aber auch schön dagegen gearbeitet, dann durch Jamal Musiala. Deutschland kontert über die linke Seite. Nene Brown, der ist schnell, der zieht zum Tor. In der Mitte ist aber keiner freigelaufen, deswegen muss er den Angriff dann kurz wieder unterbinden, muss kurz abbrechen. Vielleicht Felix Metscher, aber Deutschland jetzt mit Pavlovic und Spielkontrolle und ohne Druck aufs Tor 2:1 in Führung.
0: Wenn Deutschland trifft, dann hebt das Stadion ab. Peter Schilling, Major Tom, völlig losgelöst. Hoffen wir, dass wir zumindest in Gedanken diese Hymne heute Abend in Houston ganz oft hören. Jetzt haben wir sie aber mal in voller Länge. Peter Schilling, Major Tom. Wir schicken all unsere guten Gedanken nach Houston, Texas zum WM-Spiel Deutschland gegen Curaçao. NDR 1, Welle Nord ist hier und das ist Major Tom.

0: 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Es geht in die Schlussphase der ersten Halbzeit beim WM-Spiel Deutschland gegen Curaçao. Holger Dahl im Stadion in Houston, Texas, für uns dabei.
1: Traumstart ist es gewesen für Deutschland in Houston, aber es gibt immer wieder diese Wackler. 2:1 Führung zum Auftakt dieser Fußball-Weltmeisterschaft für die deutsche Fußballnationalmannschaft. 2:1 die Führung. Felix Metscher, 6. Spielminute. Deutschland ist drückend überlegen, aber der erste Torschuss von Curaçao, der führt zum 1:1, weil Deutschland das wirklich auch nicht gut verteidigt hat. Und dann war Curaçao auch in großem Glück, weil der Schuss von Comenencia leicht abgefälscht war vom deutschen Kapitän, von Joshua Kimmich in seinem 111. Länderspiel. Aber Deutschland hat schon auch wieder ein kleines bisschen gut gemacht mit dem Kopfballtor von Schlotterbeck in der 38. Spielminute. Und es müsste eigentlich viel höher stehen, denn dieses Torschussverhältnis von 15:4 sagt so viel aus, gerade was so eine Art Scheibenschießen. Deutschland jetzt wieder mit Nene Brown, der auf Metscher. Metscher, Ball am linken Fuß fällt. Das muss Elfmeter geben. Und es gibt Elfmeter. Metscher legt den Ball vorbei am Verteidiger Curaçaos. Und dann geht er zu Boden. Ich glaube, es war eine leichte Berührung, aber die Berührung, die hat dann am Ende ausgereicht. Richard Lee Basur ist es, der da den rechten Fuß ausgefahren hat. Und der Schiedsrichter hat gesagt, ja, das wird natürlich nochmal gecheckt. Basur war von 2016 bis 18 beim VfL Wolfsburg unter Vertrag. Wir bekommen jetzt nochmal die Zeitlupe. Und ja, der rechte Fuß trifft das Schienbein von Felix Metscher. Der fädelt ein. Und ich glaube, der wollte gar nicht unbedingt fallen, aber er fällt dann, weil ihn der Tritt der dann eben aus der Ruhe bringt. Und es gibt den Foul-Elfmeter für Deutschland. Und Joshua Kimmich wird der Mann sein, der ihn gleich ins Tor schießt. Und an seiner Seite ist Jamal Musiala, der jetzt den Elfmeterpunkt bewacht. Denn das haben wir ja auch in der jüngeren Fußballvergangenheit immer schon mal wieder gehabt, dass dann vielleicht einer auf die Idee kommt, vom Gegner den Elfmeterpunkt kaputt zu treten. Was macht Joshua Kimmich? Der gibt den Ball weiter an Kai Havertz. Ja, natürlich, der kann doch auch Elfmeter schießen. Joshua Kimmich hätte es auch gekonnt. Aber Kai Havertz ist der Torschütze. Der will sich jetzt natürlich auch das nötige Selbstvertrauen holen in diesem Spiel. Denn er ist einer der wenigen deutschen Offensivspieler, die wirklich noch überhaupt nicht drin gewesen sind in diesem Spiel. Der unparteiische Jalal Jayet, der aus Marokko kommt und der da ganz schnell auf den Elfmeterpunkt gezeigt hat, der redet jetzt nochmal mit Eloy Rom, dem Torhüter von Curaçao. Der spielt in Miami, also hier in den USA. Und dann wird er gleich den Ball freigeben, der Schiedsrichter. Und Kai Havertz wird ihn sehr, sehr wahrscheinlich ins Tor schießen. Hinterm Tor, da sind die Fans aus Curaçao. Die springen jetzt, die hüpfen, die wollen Havertz irritieren. Und er will das 3:1 schießen. Tippelt kurz an, linker Fuß, Tor! Links unten rein, Torwart in die andere Ecke geschickt. Und Kai Havertz macht in der 4. Minute der Nachspielzeit der ersten Halbzeit das 3:1 für Deutschland. Und zum dritten Mal bei dieser Fußball-WM hören wir Major Tom, die Torhymne der deutschen Fußballnationalmannschaft. Und die Fahnen werden geschwenkt, die schwarz-rot-goldenen. Also ich sag mal so, das Fanverhältnis hier in der Arena in Houston in etwa ja, so 80% zu 20%. Viele sind in Deutschland Trikots da. Und Kai Havertz, der hat sich jetzt noch mal ordentlich feiern lassen und geht erleichtert zurück zur Mittellinie. Das ist alles in Ordnung so. Ich habe mir gerade kurz überlegt, was sagst du zu dieser deutschen Mannschaft? Bist du kritisch mit ihr? Aber eigentlich machen die hier ein richtig gutes Auftaktspiel als Topfavorit gegen Curaçao. Sie haben halt eben das Pech gehabt, dass der erste Torschuss aufs deutsche Tor dann direkt drin war. Und der Schiedsrichter, der macht dem Ganzen jetzt zumindest ein vorläufiges Ende. Deutschland führt in Houston zur Halbzeit hochverdient mit 3:1.
0: Vielen Dank, Holger Dahl. Wir halten das natürlich im Ohr und schalten da auch gleich wieder rüber in der zweiten Halbzeit. Jetzt mal was Entspanntes. Das war ja gerade aufregend mit dem Elfmeter. Elton John, Your Song, NDR 1, Welle Nord.

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1: Um 20 Uhr mit Milat Kupay. US-Präsident Trump hat die jüngsten israelischen Angriffe im Libanon kritisiert. Die Attacken auf Vororte der libanesischen Hauptstadt Beirut hätten nicht passieren dürfen, so Trump mit Blick auf die Friedensverhandlungen mit dem Iran. Aus der NDR-Nachrichtenredaktion Jonas Valentin Weber.
2: Alle Seiten müssten sich jetzt zurückhalten. Angriffe dürfe es nicht mehr geben, schrieb Trump in den sozialen Medien. Schließlich stehe man kurz davor, mit dem Iran ein Abkommen zu schließen, das für die gesamte Region Frieden bringe. Die israelische Regierung hatte die jüngsten Luftangriffe damit begründet, dass die mit dem Iran verbündete Hisbollah-Miliz erneut Drohnen in Richtung Israel losgeschickt habe. Die südlichen Vororte Beiruts gelten als Hochburgen der Hisbollah. Der iranische Verhandlungsführer drohte anschließend damit, die Friedensgespräche zu beenden. Vom Präsidenten heißt es inzwischen aber, dass weiterverhandelt werden soll.
1: Einen Tag vor Beginn des G7-Gipfels in Frankreich haben im schweizerischen Genf viele Menschen gegen Kapitalismus und Ausbeutung demonstriert. Die Behörden sprachen von etwa 20.000 Teilnehmern. Es kam auch zu Zusammenstößen mit der Polizei. Demnach wurden Beamte mit Pflastersteinen beworfen. Die Polizei setzte wiederum Tränengas ein. Mindestens ein Fahrzeug wurde angezündet. Der G7-Gipfel startet morgen im nahegelegenen Evian. Dort waren Proteste verboten worden. Die Schweizer haben mit 54,8% gegen eine feste Obergrenze für die Bevölkerung gestimmt. Damit wurde die Initiative deutlicher abgelehnt als erwartet. Auch die Kantone waren mehrheitlich dagegen. Aus Genf, Katrin Hondel.
3: Die rechte Schweizerische Volkspartei SVP ist mit ihrem Projekt Keine 10 Millionen Schweiz gescheitert. Die Initiative wollte dafür Einschränkungen bei Asyl- und Familiennachzug sowie in letzter Konsequenz die Kündigung des Personenfreizügigkeitsabkommens mit der EU, was weitreichende Folgen gehabt hätte für die engen Beziehungen des Nicht-EU-Mitglieds Schweiz zu ihrem wichtigsten Handelspartner. Die Bevölkerung habe sich bei der Abstimmung zur humanitären Tradition der Schweiz bekannt und deutlich gemacht, dass sie den bilateralen Weg mit der Europäischen Union weitergehen wolle, so der Schweizer Justizminister Beat Jans.
1: Die deutsche Nationalelf ist in die Fußball-Weltmeisterschaft gestartet. In Houston im US-Bundesstaat Texas spielt die Mannschaft von Bundestrainer Nagelsmann im Moment gegen WM-Neuling Curaçao. Zur Halbzeit steht es 3:1 für das deutsche Team. Und in der Handball-Champions League haben die Füchse Berlin den Titel verpasst. Im Endspiel des Final Fours in Köln mussten sie sich Barcelona mit 34:37 geschlagen geben. Das waren die Nachrichten.
4: Es ist 20.02 Uhr, NDR 1 Welle Nord, das Wetter für uns in Schleswig-Holstein. Ja, die Wolken sind immer noch ziemlich dicht am Himmel. Hier und da kann es ein bisschen tröpfeln oder auch regnen. Gewitter sind auch noch örtlich möglich. Das Ganze bei heute Nacht um die 11 Grad. Morgen bekommen wir nur noch wenig Regen. Viele Wolken bleiben erstmal. Später am Tag gibt es dann schöne Auflockerungen, also schöner blauer Himmel dann zwischendurch mal mit richtig schön Sonne. Das bei maximal 18 Grad. Der Wettertrend schenkt uns noch mehr Sonne. Weniger Regen, weniger Wolken und das Ganze bei warmen am Dienstag 19 Grad und Mittwoch sogar schon bis zu 23 Grad.
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4: 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Die A7 Flensburg-Hannover ist zwischen Hamburg-Stellingen und Heimfeld in beiden Richtungen wegen Bauarbeiten bis morgen früh ca. 5 Uhr gesperrt. Dadurch staut es vor Stellingen. Die Umleitung führt über die B205, die A21 und die A1. A255 B75 Hamburg Süd Richtung Elbbrücken. Zwischen dem Dreieck Norderelbe und Veddel stockt es 3 Kilometer. Und an der Elbfähre Glückstadt-Wischhafen beträgt die Wartezeit ab Glückstadt immer noch etwa 2,5 Stunden. Und ab Wischhafen warten sie immer noch etwa 1,5 Stunden. Wir sind bei Ihnen, halten Sie durch, behalten Sie die Nerven.
0: Moin! Schleswig-Holstein, mein Sonntagabend.
4: Ich bin Nathalie Werkle und ich finde es richtig schön, dass Sie dabei sind. Und Curaçao bringt heute Karibik auf den WM-Rasen. Und wir liefern dazu den passenden Soundtrack, den 80er-Soundtrack Wham! Mit Club Tropicana. Darauf könnte man einen Blue Curaçao trinken, wenn man nicht noch arbeiten müsste. Ewig nicht mehr gehabt übrigens, so ein Blue Curaçao. Der ist ja zum Beispiel in dem Cocktail Swimming Pool mit drin. Da weiß ich auch nicht, wann ich den das letzte Mal gehabt habe. Noch müssen wir ein bisschen arbeiten. Nicht nur wir, sondern auch unsere Nationalelf nach der Halbzeitpause. Das Spiel Deutschland gegen Curaçao. Aktuell im Moment steht es 3:1 für Deutschland. Und hier sind Wham! Club Tropicana in der 1 Welle Nord. 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

0: 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Erstes Spiel der deutschen Fußballnationalmannschaft bei der WM 2026. Wir spielen in Houston, zum Glück in einem klimatisierten Stadion. Denn draußen sind es schwüle 32 Grad. Drinnen behalten unsere Elf den kühlen Kopf. 4:1 steht's jetzt in der zweiten Halbzeit. Holger Dahl, unser...
1: Sie mir rausgelegt, die höchsten Siege von deutschen Fußballnationalmannschaften bei Fußballweltmeisterschaften. 8:0 gegen Saudi-Arabien, 7:1 gegen Brasilien haben wir alle im Kopf. Und 6:0 hat es auch schon zweimal gegeben in der Länderspielgeschichte. Deutschland führt mit 4:1. Seit der 47. Spielminute hat Jamal Musiala getroffen und gerade Felix Metscher direkt wieder in der 50. Spielminute mit einer richtig tollen Chance, schön rausgespielt, ein ruhender Ball von der rechten Seite, schnell ausgeführter Freistoß von Joshua Kimmich. Der sieht Metscher am 5-Meter-Eck am rechten, der dreht sich einmal, schießt den Ball aufs Tor und gerade so hat Eloy Rom im Tor von Curaçao dann die Finger dran gehabt und deswegen ist es nichts geworden mit dem 5:1 für Deutschland. Und Curaçao wirkt hier wirklich jetzt auch richtig angeschlagen. Sie wissen, mit einem Sieg oder einem Überraschungserfolg wird das jetzt auf keinen Fall was und irgendwann werden sich auch die Beine schwer werden. Aber in der ersten Halbzeit haben wir ja auch gedacht, bei der 1:0-Führung, als Deutschland Chance um Chance hatte, da kann ja heute gar nichts passieren. Und dann fiel das Tor für Curaçao durch Comenencia. Und ich glaube, Deutschland ist gut beraten, hinten einfach nichts zuzulassen. Denn das würde sicher die Diskussion in den nächsten Tagen wieder befeuern, dass das ja ein super schwacher Gegner gewesen ist mit Curaçao. Und wie soll das dann hinten mal werden, wenn die richtig Starken kommen? Und das ist ja schon dann in der nächsten Woche gegen Elfenbeinküste der Fall. Die Mannschaft, die Frankreich mit 2:1 besiegt hat. Jetzt mal Curaçao durchs Mittelfeld. Deutschland lässt sich zurückfallen, führt aber 4:1.
0: Wir haben das weiter im Ohr und im Blick für Sie natürlich selbstverständlich, dieses Spiel Deutschland gegen Curaçao. Aktueller Stand, wie gerade gehört.

0: super entspannter Reggae-Pop von UB40, Red Red Wine. Es ist 20.28 Uhr, NDR 1, Welle Nord. Das Wetter für uns in Schleswig-Holstein. So ein bisschen tut die Sonne so, als ob sie doch nochmal hervorblitzen würde zwischen den vielen Wolken am Himmel über Schleswig-Holstein. Teilweise gibt es aber auch richtig dunkle Wolkenfelder. Die sehen immer so aus, als ob gleich da was rauskommt. Vielleicht kommt bei Ihnen auch schon so ein bisschen Regen runter. Das ist durchaus immer mal wieder örtlich möglich. Genauso wie es auch örtlich blitzen und sogar donnern kann. Aber nicht mehr so doll. Und es ist auch nicht mehr so ganz windig so doll wie tagsüber insgesamt. Es werden heute Nacht minimal 11 Grad. Morgen bekommen wir maximal 18 Grad. Dazu gibt es insgesamt nur noch sehr, sehr wenig Regen. Wir haben viele Wolken. Aber dann vor allem später am Nachmittag kommt die Sonne dann öfter und auch länger mal durch. Und da können wir dann wieder ganz gemütlich ein bisschen Sommer genießen. Ist ja, wenn die Sonne rauskommt, ist ja immer dann gleich richtig warm. Ne? Also wenn sie nicht da ist, dann braucht man schon fast wieder, ja nicht eine Winter-, aber eine Herbstjacke oder eine zumindest Frühlingsjacke. Und wenn die Sonne draußen ist, könnte man fast alles wieder ausplündern. Wir sind ja flexibel. Der Wettertrend, der ist auch flexibel. Der bietet uns nämlich Sonne und er bietet uns nur noch ein paar Wolken. Die sind auch nicht mehr so dunkel. Die bringen nur noch ganz wenige Regentropfen insgesamt mit. Und es wird wärmer. Am Dienstag werden es bis zu 19 Grad. Und am Mittwoch freuen wir uns auf bis zu 23 Grad. Und schon mal der Ausblick, danach wird es noch viel wärmer. Wie schön, endlich Sommer.
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0: 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Die A7 Flensburg-Hannover ist zwischen Hamburg-Stellingen und Heimfeld in beiden Richtungen wegen Bauarbeiten bis morgen früh circa 5 Uhr gesperrt. Und dadurch staut es sich vor Stellingen. Die Umleitung führt über die B205, die A21 und die A1. A255, B75, Hamburg Süd Richtung Elbbrücken zwischen Dreieck Norderelbe und Veddel stockt 3 Kilometer immer noch. Und an der Elbfähre Glückstadt-Wischhafen beträgt die Wartezeit ab Glückstadt etwa 1,5 Stunden und ab Wischhafen etwa 1 Stunde. So, und jetzt zum wichtigsten Thema dieses Abends, denn Deutschland ist in die Fußball-WM 2026 gestartet. Beim Spiel gegen Curaçao steht es aktuell 4:1. Und mein großer Held bei diesem Spiel ist ja Nico Schlotterbeck. Der hat das 2:1 gemacht und dann hat er erstmal seinen Teamkollegen umarmt und dann hat er ein Herzchen gemacht Richtung Tribüne zu seiner Frau. Boah, das ist schön, wenn man in so einem Moment noch an die Frau denkt, finde ich. Aber jetzt mal rüber zu unserem WM-Experten Holger Dahl. Der ist für uns nämlich im Stadion in Houston, Texas.
2: 4:1 für Deutschland und Dennis Undorf soll es jetzt richten als neuer Mann mit vorne drin. Kai Havertz spielt jetzt ein bisschen hinter den Spitzen und Undorf vorne drin. Jamal Musiala ist ausgewechselt worden. Schuss von Brown und Tor von Brown. Schön abgelegt. Wieder eine tolle Kombination. Und Nene Brown bei seinem Weltmeisterschaftsdebüt mit dem rechten Fuß und der Direktabnahme rechts unten rein ins Tor. Wir schreiben die 68. Spielminute und Deutschland schießt hier das 5:1 gegen Curaçao. Und wie beliebt der Nene Brown in der Mannschaft ist, das sieht man jetzt gerade. Und Dennis Undorf ist der Vorlagengeber und oh, lass mal abwarten. Könnte abseits gewesen sein, aber erstmal ist der Treffer an der Anzeigetafel und Deutschland führt 5:1.
0: Okay, das wäre dann ja das, was Holger vorhin gesagt hat als Tipp. Ich bin mal gespannt. Wir behalten das im Ohr.
1: Moin, Schleswig-Holstein, mein Sonntagabend.
0: Mit mir, ich bin Nathalie Werkle und dieses spannende Spiel begleiten wir natürlich bis zum Ende durch und dann wissen wir, wie hoch hoffentlich dann, also ich meine, da müsste es ja, wer weiß nicht, was zugehen, wenn das Spiel noch gedreht würde von Curaçao. Also wir hören dann gleich mal, wie hoch Deutschland gewonnen hat gegen Curaçao und Deutschland liefert bei der WM und ich finde, dann darf es auch musikalisch Richtung Himmel gehen mit Udo Lindenberg und Apache 207 und Komet.
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0: Ja, ich glaube, das liegt daran, dass ich die Fußballnationalhymne, oder nicht die Fußball, sondern unsere Nationalhymne vorhin mitgesungen habe, als auch unsere deutsche Fußballnationalmannschaft vor dem Spiel gegen Curaçao dort voller Inbrunst gesungen hat. Wir sind Schwarz-Rot-Gold. Ich finde, es kann niemand meckern. Die deutsche Fußballnationalelf rockt das Stadion in Houston, Texas. Die meisten Leute werden kein Wort verstehen, wenn völlig losgelöst als Torhymne gespielt wird. Aber es macht ja nichts. Hauptsache, wir wissen es und die Botschaft kommt an. Deutschland führt bei diesem ersten wichtigen WM-Spiel mit inzwischen 6:1. Die Fans von Curaçao sind trotzdem noch wach und unterstützen ganz fleißig ihre Mannschaft. Finde ich gut. Ja, Curaçao, ungefähr so viele Einwohner wie eine mittelgroße Stadt in Deutschland. 11 davon sind heute gegen Joshua Kimmich gegen Brown und Neuer angetreten und im Stadion.
1: Dennis Undorf ist so ein kleines bisschen der Mann der zweiten Halbzeit. Dabei ist er erst eine gute Viertelstunde auf dem Platz. Das 5:1 hat er vorbereitet in der 68. Spielminute. Nathaniel Brown war der Torschütze und in der 78. hat er dann halt eben das 6:1 selbst gemacht. So macht man Werbung für sich. Leroy Sané hat das mit dem Werbung für sich machen irgendwie noch nicht so verstanden in diesem Spiel. Kommt jetzt wieder über die rechte Seite, hat wirklich eine riesen Torchance vergeben in der 64. Spielminute, wo wir jetzt die Zuschauerzahl bekommen. Das Stadion ist so gut wie ausverkauft. 68.021 Zuschauer, 68.300 ist die volle Kapazität und die Fans sind hier heute wirklich auf ihre Kosten gekommen. Wir wissen ja alle, die Tickets für diese Weltmeisterschaft, sie sind sehr teuer, aber wenn du dann am Ende 7 Tore geboten bekommst und es ist ja noch nicht das Ende der Fahnenstange erreicht, dann kannst du schon auch ganz zufrieden sein. Trotzdem natürlich kritische Betrachtung dieser dynamischen Preispolitik der FIFA. Eckball für die deutsche Elf durch David Raum, einem der 4 Eingewechselten von der rechten Seite, zieht den Ball schön auf den langen Pfosten. Da war in der ersten Halbzeit gerne mal Nico Schlotter weg, aber der hat sich jetzt ein Stückchen weiter vorne aufgehalten und da der zweite Kopfballspezialist Antonio Rüdiger dann nicht da gewesen ist, ist dann nichts geworden mit einer Chance für Deutschland. Es wird einen letzten Wechsel geben. Waldemar Anton wird gleich eingewechselt, wäre eigentlich ein Mann für die rechte Verteidigerposition für Joshua Kimmich, aber kann natürlich auch in der Innenverteidigung spielen für Nico Schlotterbeck. 6:1 der Spielstand für Deutschland.
0: Ja, das auch wirklich verdient. Das ist ein ganz, ganz spannendes und schönes Spiel und gucken wir gerne zu bei dieser Torflut, definitiv. Und hören auch gerne zu. In der 1 Welle Nord, hier sind Oasis. Don't look back in anger.

0: Ende 1, Welle Nord. Die meisten von uns sind im Feierabend, im Wochenende oder wo auch immer. Aber nicht unsere deutsche Fußballnationalmannschaft. Die arbeitet ganz ordentlich beim Spiel gegen Curaçao. Für uns im Stadion ist Holger Dahl, unser WM-Experte in Houston, Texas, bei dem Deutschlandspiel der WM.
1: Ich will es nicht überhöhen, aber es ist wie gegen Brasilien. 7:1 für Deutschland das Tor in der 88. Spielminute. Und Kai Havertz hat es erzielt, schön auf die Reise geschickt. Und dann macht das, wie man es als Topstürmer machen muss. Er bringt so ein bisschen den Körper zwischen sich und den Verteidiger, läuft frei aufs Tor und chippt ihn dann ins Tor hinein von Curaçao zum 7:1. Damit macht er ein bisschen die Geschichte kaputt, dass wir nur unterschiedliche Torschützen haben. Denn Kai Havertz trifft zum zweiten Mal am Ende der ersten Halbzeit, war es ja ein Foul-Elfmeter. Dem Bundestrainer wird's egal sein. Deutschland führt mit 7:1.
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1: Um 21 Uhr mit Milat Kupay. Die deutsche Nationalmannschaft ist erfolgreich in die Fußball-Weltmeisterschaft gestartet. Die DFB-Auswahl gewann soeben mit 7:1 gegen WM-Neuling Curaçao. Im ersten Gruppenspiel in der US-Metropole Houston fiel das 1:0 für Deutschland schon in der 6. Minute. Torschütze war Felix Metscher. Eine Viertelstunde später glich Curaçao überraschend aus. Anschließend wurde das Team von Bundestrainer Nagelsmann seiner Favoritenrolle aber gerecht. Die beiden anderen Gruppengegner, die Elfenbeinküste und Ecuador, treffen heute Nacht aufeinander. Das erwartete Rahmenabkommen der USA mit dem Iran steht weiter aus. US-Präsident Trump hatte die Unterzeichnung eigentlich für heute angekündigt, zur Feier seines 80. Geburtstags. USA-Korrespondentin Gudrun Engel zu den Gründen der Verschiebung.
2: Iran wird ihm diesen Gefallen vermutlich nicht tun, denn Israel hat mal wieder den Libanon angegriffen und Trump hat dafür gerade Bibi Netanyahu am Telefon zusammengefaltet, denn das gefährdet natürlich seine Pläne. Iran sagt aber auch, sie halten daran fest, willens zu sein, eine sogenannte Absichtserklärung zu unterschreiben. Die würde beinhalten die Freigabe der Straße von Hormuz binnen der nächsten 30 Tage und im Gegenzug die Freigabe von eingefrorenen iranischen Geldern. Dann folgen 60 Tage Verhandlungen über einen Frieden und darüber, wie es mit dem Atomprogramm des Iran weitergeht.
1: Einen Tag vor Beginn des G7-Gipfels in Frankreich haben im schweizerischen Genf viele Menschen gegen Kapitalismus und Ausbeutung demonstriert. Die Behörden sprachen von etwa 20.000 Teilnehmern. Es kam auch zu Zusammenstößen mit der Polizei. Demnach wurden Beamte mit Pflastersteinen beworfen. Die Polizei setzte wiederum Tränengas ein. Mindestens ein Fahrzeug wurde angezündet. Die Behörden lösten die Demonstrationen letztlich auf. Der G7-Gipfel startet morgen im nahegelegenen Evian. Dort waren Proteste verboten worden. Zentrale Themen bei dem Treffen sind unter anderem die Kriege im Nahen Osten und in der Ukraine und die Zukunft von KI. In Brasilien ist eine junge Frau beim Rope-Jumping von einer Brücke in den Tod gestürzt, weil das Sicherungsseil nicht befestigt war. Die Mitarbeiter des Extremsportanbieters hatten es schlicht vergessen, das Seil an der 21-Jährigen anzubringen. Sie stürzte 40 Meter in die Tiefe. Die Polizei nahm 6 Menschen fest. Ropejumping ist ein Extremsport, bei dem sich Menschen mit einem Kletterseil in die Tiefe stürzen. Anders als beim Bungee-Jumping ist das Seil kaum elastisch. Das waren die Nachrichten. Und das Wetter in Norddeutschland: in der Nacht bewölkt, vereinzelt Schauer, 13 bis 7 Grad. Morgen stark bewölkt mit einzelnen Schauern, zeitweise auch Sonne und gebietsweise länger trocken bei 16 bis 19 Grad. Es ist 21.03 Uhr.
3: Und das ist der Verkehrsservice für den ARD-Abend mit der A1. Lübeck-Saarbrücken zwischen Kloppenburg und Vechta in beiden Richtungen wegen Bauarbeiten gesperrt. Bauarbeiten auch auf der A7 Flensburg-Hamburg zwischen Hamburg-Stellingen und Hamburg-Heimfeld. Bis Montag früh auch hier die Vollsperrung. A44 Essen Richtung Düsseldorf zwischen dem Kreuz Düsseldorf-Nord und Flughafen wegen Bauarbeiten auch bis Montag früh die Vollsperrung. Der Flughafen ist ab dem Kreuz Meerbusch in Richtung Essen erreichbar. Die A565 Bonn-Meckenheim zwischen Bonn-Beuel und Bonn-Auerberg in beiden Richtungen wegen Brückenarbeiten gesperrt. Das war's. Gute Fahrt.
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3: So, heute heißt es Houston, wir haben kein Problem. 7:1. So war der Ausgang bei unserem WM-Auftaktspiel. Deutschland gegen Curaçao. Wie hat's Ihnen denn gefallen? Wo haben Sie das Spiel gesehen? Und was sagen Sie zu dieser Partie? Rufen Sie doch gerne mal bei

0: hat.
1: Havertz im Strafraum. Havertz! Yeah! 7:1! Die Nummer 7 macht die siebte Bude für Team Schwarz-Rot-Gold. Deutschland 7, Curaçao 1. Jetzt sind wir aber ultimativ angekommen in dieser Fußball-Weltmeisterschaft.
0: Wie haben Sie dieses Spiel gesehen heute Abend? Wo haben Sie es gesehen, mit wem und was sagen Sie zu dieser Partie? Geben Sie gerne mal ein kurzes Statement ab. Lassen Sie uns gerne drüber sprechen. Telefon hier direkt zu uns ins Studio 0800 80 80 110. Die kostenfreie Nummer direkt zu uns hier ins ARD-Studio 0800 80 80 110. Und während Sie durchklingen, kommt hier Filmmusik von Tina Turner. Hier ist GoldenEye und damit guten Abend am 7:1 Abend.

0: Na, wie hat Ihnen das Spiel gefallen, unserer deutschen Nationalmannschaft?
1: Fußballer Bernd aus dem schönen Landkreis Dahme-Spree.
0: Guten Abend.
1: Habe das Fußballspiel über Inforadio gehört und war eigentlich gut begeistert. Seit 6:45 keine Leute mehr auf der Straße, keine Autos mehr, ganz alleine unterwegs, schön Radio, dezente Lautstärke. Durfte das Spiel komplett mitverfolgen. Ja, und ich bin zufrieden, denke ich. Zweites Spiel am Sonnabend zeigt natürlich die Wirklichkeit. Und wenn wir da ähnlich gut spielen, na, dann gucke ich mir auch den ein oder anderen Spiel im Fernsehen an. Schönen Abend für euch. Ciao.
0: Dankeschön. Ich merke schon, nicht bloß die Spielfreude war heute zu sehen, auch die Zuhörfreude ist da oder die Zuschauerfreude. 7:1. Deutschland, Curaçao. Danke für Ihre Meinung.

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9: Es ist 21.31 Uhr, das ist der Verkehrsservice für den ARD-Abend. Mit der A1 Lübeck-Saarbrücken zwischen Kloppenburg und Vechta in beiden Richtungen wegen Bauarbeiten gesperrt. A7 Flensburg-Hamburg zwischen Hamburg-Stelling und Hamburg-Heimfeld wegen Bauarbeiten bis Montag gesperrt. A44 Richtung Düsseldorf zwischen dem Kreuz Düsseldorf-Nord und Flughafen wegen Bauarbeiten bis Montag früh gesperrt. Der Flughafen ist ab dem Kreuz Meerbusch in Richtung Essen erreichbar. So, dann die A565 Bonn-Meckenheim zwischen Bonn-Beuel und Bonn-Auerberg in beiden Richtungen noch wegen Brückenarbeiten gesperrt. Das war's. Ich wünsche eine gute Fahrt.
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9: Mit Markus Poschlott. Ich grüße Sie aus Magdeburg mit Musik von Freddie Mercury.

0: Das singt die Sireless im ARD-Abend. Was für ein Abend, was für ein Fußballabend. 7:1. Was sagt denn eigentlich der Coach jetzt nach dem Spiel?
1: Julian Nagelsmann, herzlichen Glückwunsch. 7:1, sehr überzeugend vom Ergebnis. Ich finde, es war auch sehr viel Spielfreude da. Wie zufrieden ist der Trainer?
2: Ja, sehr. Ich finde, muss man ein bisschen gucken, wie die letzten Turniere waren. Und dann kriegen wir aus einem Diagonalball leider das 1:1. Und dann ist schon wichtig, wie die Mannschaft dann zurückkommt, wie stabil sie ist. Wir haben 5 Minuten gebraucht, aber dann waren wir wieder da. Ich glaube, die ersten 15 Minuten waren wieder sehr, sehr gut. Wenn wir da den einen oder anderen Schuss, der immer noch geblockt wurde, ein bisschen klarer setzen, dann wird es, glaube ich, ein Tick leichter. Aber gerade in der zweiten Halbzeit, finde ich, haben wir eigentlich nichts mehr zugelassen und haben schon sehr überzeugend gespielt.
1: Wir haben vor der Partie über Nene Braun gesprochen. Er hat ein überragendes Spiel gemacht, gekrönt mit seinem Treffer. Da hat der Trainer alles richtig gemacht.
2: Nee, der Spieler, er muss die Dinge umsetzen. Hat gut gespielt, schönes Tor gemacht, auch gute Position im Offensiv gefunden. Spielt sich immer besser ein mit Flo, das wird gut.
0: Schade, dass er nicht einfach sagt, oh, das war ein richtig geiles Spiel. Das hätte man doch gerne heute mal gehört. Aber das können Sie ja sagen, ne? Hier ist der ARD-Abend und Sie können sich gerne mit in die Sendung einklinken. Auch gerne, wenn Sie über das Spiel nochmal sprechen wollen und sagen wollen, wie gut Ihnen das gefallen hat. 0800 80 80 110 ist die Nummer direkt zu uns ins Studio.

Das ist der ARD Abend. 10 vor 10 ist es. Und jetzt gibt's hier eine Liebeserklärung mit richtig viel Groove. Ein Song, der auch dafür gesorgt hat, dass ja, die Disco-Musik in den 70er Jahren hervorkam. George McRae spielen wir jetzt hier im ARD Abend mit Rock Your Baby.

0: Nachrichten.
1: Um 22 Uhr mit Milat Kupay. Die deutsche Fußballnationalmannschaft hat ihr erstes Spiel bei der Weltmeisterschaft deutlich gewonnen. In der US-Metropole Houston feierte das Team von Bundestrainer Nagelsmann gegen Curaçao einen 7:1-Sieg. Aus dem ARD-WM-Team Desiree Krause.
2: Auch vom vorübergehenden Ausgleich hat sich die deutsche Mannschaft nicht stoppen lassen. Das 7:1 ist der höchste Sieg der bisherigen WM. Spieler des Spiels wurde Kai Havertz, der zweimal für das DFB-Team traf. Deutschland hat jetzt insgesamt 239 WM-Tore erzielt und ist damit am bisherigen Bestwert von Brasilien vorbeigezogen. In Deutschlands Gruppe E spielen heute Nacht noch die Elfenbeinküste und Ecuador gegeneinander.
1: US-Präsident Trump hat die jüngsten israelischen Angriffe im Libanon kritisiert. Die Attacken auf Vororte der libanesischen Hauptstadt Beirut hätten nicht passieren dürfen, so Trump mit Blick auf die Friedensverhandlungen mit dem Iran. Aus der Nachrichtenredaktion Jonas Valentin Weber.
3: Alle Seiten müssten sich jetzt zurückhalten. Angriffe dürfe es nicht mehr geben, schrieb Trump in den sozialen Medien. Schließlich stehe man kurz davor, mit dem Iran ein Abkommen zu schließen, das für die gesamte Region Frieden bringe. Die israelische Regierung hatte die jüngsten Luftangriffe damit begründet, dass die mit dem Iran verbündete Hisbollah-Miliz erneut Drohnen in Richtung Israel losgeschickt habe. Die südlichen Vororte Beiruts gelten als Hochburgen der Hisbollah. Der iranische Verhandlungsführer drohte anschließend damit, die Friedensgespräche zu beenden. Vom Präsidenten heißt es inzwischen aber, dass weiterverhandelt werden soll.
1: Bund und Länder stehen offenbar kurz davor, sich auf eine grundlegende Finanzreform zu einigen. Laut dem Handelsblatt akzeptiert der Bund jetzt das Prinzip, wer eine Leistung bestellt, soll sie bezahlen. Das heißt, wenn Gesetze, die in Berlin beschlossen werden, zu zusätzlichen Kosten für Städte und Gemeinden führen, kommt dafür der Bund auf. Das soll aber nur für Gesetze gelten, die neue Ausgaben verursachen. In der Schweiz haben die Bürgerinnen und Bürger eine Obergrenze für die Bevölkerungszahl abgelehnt. In einer Volksabstimmung sprachen sich knapp 55% gegen den Vorschlag aus. Die rechtskonservative Schweizer Volkspartei wollte erreichen, dass bis 2050 höchstens 10 Millionen Menschen in der Schweiz leben dürfen. Dafür wollte sie die Migration begrenzen und es notfalls auch EU-Bürgern schwerer machen, in die Schweiz zu ziehen. Das waren die Nachrichten. Das Wetter in Deutschland. Im Norden und Osten bewölkt und Schauer, sonst teils wolkig, teils klar, meist trocken bei 13 bis 6 Grad. Morgen vom Norden bis zur Mitte viele Wolken und vereinzelt Schauer, nach Süden mehr Sonne und oft trocken, 16 Grad auf Sylt bis 26 Grad am Oberrhein. Und am Dienstag heiter bis wolkig, einzelne Schauer bei 17 bis 29 Grad. Und die Zeit, es ist 22.03 Uhr.
4: Und das ist der Verkehrsservice für den ARD-Abend mit der A1 Lübeck-Saarbrücken zwischen Kloppenburg und Vechta in beiden Richtungen wegen Bauarbeiten gesperrt. Die A7 Flensburg-Hamburg zwischen Hamburg-Stelling und Hamburg-Heimfeld wegen Bauarbeiten bis 5 Uhr morgens gesperrt. Die A13 Richtung Dresden zwischen Baruth-Mark und Starkow Behinderung nach einem Unfall. Die A565 Bonn-Meckenheim zwischen Bonn-Beuel und Bonn-Auerberg in beiden Richtungen wegen Brückenarbeiten gesperrt. Und das war's. Na dann, gute Fahrt.
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4: Mit Markus Poschlott. Ich grüße Sie aus Magdeburg. Hey, Nabend. Tschüss.

0: Das sind Vaya con Dios. What's a woman? Das ist der ARD-Abend. 10 Minuten nach 10 ist es. Was für ein Fußballabend. Die deutsche Nationalmannschaft gewinnt das WM-Auftaktspiel gegen Curaçao mit 7:1. Und im Tor Manuel Neuer, hier im Gespräch mit Alex Schlüter nach dem Spiel.
1: Es wurde ja viel diskutiert, weil das natürlich eine besondere Personalie ist. Manuel Neuer zurück im deutschen Tor. Jetzt stand er da also. Wie hat sich's denn nun angefühlt?
2: Ja, sehr gut. Also eigentlich wie immer, muss ich sagen. Ich habe zwar ein bisschen drauf gewartet, aber...

0: Also auf den ersten Blick, ne? Auf den ersten Blick könnte man ja sagen, so ein 7:1 ist erstmal ein guter Ausgang für einen WM-Auftakt der deutschen Mannschaft gegen Curaçao. Aber auch nur auf den ersten Blick. Sie sehen das ja teilweise auch ganz anders.
1: Also es ist lächerlich, wie sie sich alle freuen, dass Deutschland gewonnen hat. Sie sollten erstmal sich beweisen. Und auch alle Leute, die da rumschwören und heute gefeiert haben, also ich bin nicht glücklich über diese Euphorie der Deutschen. Die werden schon noch ihren Dämpfer kriegen.

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9: Es ist 22.31 Uhr und das ist der Verkehrsservice für den ARD-Abend. Mit der A1 Lübeck-Saarbrücken zwischen Kloppenburg und Vechta in beiden Richtungen wegen Bauarbeiten gesperrt. A7 Flensburg-Hamburg zwischen Hamburg-Stelling und Hamburg-Heimfeld wegen Bauarbeiten bis 5 Uhr gesperrt. A13 Richtung Dresden zwischen Barothmark und Starkow Behinderung nach einem Unfall. Und die A565 Bonn-Meckenheim zwischen Bonn-Beuel und Bonn-Auerberg in beiden Richtungen wegen Brückenarbeiten gesperrt. Ich wünsche eine gute Fahrt durch den Abend.
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9: Mit Markus Poschlott aus Magdeburg und Sabrina ist jetzt mit dabei.
10: Boys.
9: Mit Boys.

singen Aha hier bei uns im ARD-Abend. Gleich dicht gefolgt von ABBA. Die spiele ich uns jetzt mit Chiquitita 1979. Und Chiquitita steht für der Kosename für ein kleines Mädchen. Gerade wenn man mal schlecht drauf ist. Och, Chiquitita, komm schon. Es wird wieder besser. Darum geht's in dieser Nummer von ABBA. Chiquitita.

Das ist Joe Cocker hier in ihrem 7:1 ARD-Abend. Und gleich geht's weiter mit der 7:1 ARD-Hitnacht. Dann übernimmt gleich Ronny Krabmann aus Dresden. Ich bin Markus Poschlott. Und wenn Sie morgen Abend das Radio wieder einschalten, hören wir uns schon wieder. Ich freue mich drauf. Bis dahin, haben Sie einen schönen Abend.

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1: Um 23 Uhr mit Milat Kupay. Die deutsche Fußballnationalmannschaft hat ihr erstes Spiel bei der Weltmeisterschaft deutlich gewonnen. In der US-Metropole Houston feierte das Team von Bundestrainer Nagelsmann gegen Curaçao einen 7:1-Sieg. Desiree Krause aus dem ARD-WM-Team mit Eindrücken.
2: Nachdem Metscher in der 6. Minute erstmals für Deutschland in diesem Turnier getroffen hatte, gab es nach 21 Minuten den kleinen Schreckmoment, als Curaçao mit seinem ersten WM-Treffer überhaupt ausglich. Vor der Pause machte aber Schlotterbeck noch sein erstes Länderspieltor und Havertz traf per Elfmeter. Im zweiten Durchgang war es dann eine klare Sache. Musiala, Brown, Undav und nochmal Havertz, der Spieler des Spiels wurde, mit den deutschen Toren. Einziger Makel, Deutschland spielt wieder nicht zu null. Seit dem WM-Finale 2014 ist das dem DFB-Team nämlich nicht mehr gelungen.
1: UN-Generalsekretär Guterres hat neue israelische Angriffe auf den Libanon scharf kritisiert. Mit Blick auf ein mögliches Abkommen zwischen dem Iran und den USA rief er alle Seiten zur Zurückhaltung auf. Aus der Nachrichtenredaktion Simone Kienzle.
3: Der Iran verlangt für eine Friedensvereinbarung, dass Israel sich an die Waffenruhe hält und nicht weiter die Hisbollah-Miliz im Libanon attackiert. Auch US-Präsident Trump verurteilte die Angriffe Israels. Er hatte die Unterzeichnung des erwarteten Rahmenabkommens schon für die nächsten Stunden angekündigt. Das könne der Beginn eines schönen und langen Friedens sein, schrieb er. Lasst ihn uns nicht verspielen. Irans Präsident Pezeshkian sagte, der Weg des Dialogs solle weitergehen. Inzwischen drohte der iranische Sicherheitsrat aber seinerseits mit Gegenschlägen. Und auch die Hisbollah setzt ihre Angriffe auf den Norden Israels fort.
1: Einen Tag vor Beginn des G7-Gipfels in Frankreich haben im schweizerischen Genf viele Menschen gegen Kapitalismus und Ausbeutung demonstriert. Die Behörden sprachen von etwa 20.000 Teilnehmern. Es kam auch zu Zusammenstößen mit der Polizei. Demnach wurden Beamte unter anderem mit Pflastersteinen beworfen. Die Polizei setzte wiederum Tränengas ein. Der G7-Gipfel startet morgen im nahegelegenen Evian. In Brasilien ist eine junge Frau beim Rope-Jumping von einer Brücke in den Tod gestürzt, weil das Sicherungsseil nicht befestigt war. Die Mitarbeiter des Extremsportanbieters hatten es schlicht vergessen, das Seil an der 21-Jährigen anzubringen. Die Polizei nahm 6 Menschen fest. Anders als beim Bungee-Jumping werden beim Rope-Jumping kaum elastische Seile genutzt. Das waren die Nachrichten. Das Wetter in Deutschland, im Norden und Osten bewölkt und Schauer, sonst teils wolkig, teils klar und meist trocken, 13 bis 6 Grad. Morgen vom Norden bis zur Mitte viele Wolken, vereinzelt Schauer, nach Süden mehr Sonne und oft trocken, 16 Grad auf Sylt bis 26 Grad am Oberrhein. Am Dienstag heiter bis wolkig, 17 bis 29 Grad. Es ist 23.03 Uhr.
4: Vielen Dank an die Kollegen von den Nachrichten. Und wir schauen gleich auf die Straßen in Deutschland. Sieht wie folgt aus. Hier ist der Verkehrsservice in der ARD-Hitnacht. A1 Bremen-Osnabrück, da ist die Fahrbahn zwischen Kloppenburg und Vechta wegen Bauarbeiten in beiden Richtungen bis 5 Uhr morgen früh gesperrt. A7 Flensburg Richtung Hamburg zwischen Sie können mir gar nicht schreiben. Und Bad Bramstedt wegen einer Ölspurfahrbahn gesperrt. A7 Flensburg-Hannover zwischen Hamburg-Stellingen und Heimfeld in beiden Richtungen wegen Bauarbeiten bis 5 Uhr die Fahrbahn gesperrt. A8 Karlsruhe Richtung Stuttgart zwischen Pforzheim-West und Pforzheim-Nord wegen Bauarbeiten bis 5 Uhr die Fahrbahn gesperrt. A40 Duisburg Richtung Essen zwischen Winkehausen und Heißen bis zum 22. Juni die Fahrbahn gesperrt. A44 Essen Richtung Düsseldorf, zwischen Düsseldorf Nord und Düsseldorf Flughafen, wegen Bauarbeiten Fahrbahn gesperrt. A81 Stuttgart Singen, zwischen Sindelfingen Ost und Böblingen Hulb, wegen einer Baustelle in beiden Richtungen noch bis 5 Uhr die Fahrbahn gesperrt. A480 Reiskirchen Gießen, zwischen dem Reiskirchner Dreieck und Wattenberg, eine Baustelle bis 5 Uhr morgen früh in beiden Richtungen die Fahrbahn gesperrt. Und noch eine Meldung von der A553 Bliesheim Richtung Brühl zwischen Brühl Ost und Brühl Nord wegen Bauarbeiten die Fahrbahn gesperrt. Soweit unser Blick auf die Straßen in Deutschland. Blitzer gibt es keine zu vermelden, auch keine Fahrschwache. Das ist gut. Kommen Sie sicher und gut durch die Nacht.
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4: Das Ganze live in mir im Studio. Ronny Krappmann.

aus ihrem Hitalbum Futures Above My Head, die Nick Drake Band. 1979 ein Riesenhit in Europa, überhaupt weltweit. A Walk in the Park. Und damit sage ich nochmal ganz, ganz herzlich willkommen hier bei uns in der ARD-Hitnacht. Tja, ich bin heute auch schon durch den Park gelaufen. Durch den Alaun-Park in Dresden. Auf dem Weg hier hoch ins Funkhaus zum Mitteldeutschen Rundfunk. Ja, diese ARD-Hitnacht kommt in dieser Woche aus Dresden, aus dem Landesfunkhaus vom

0: Künstler, den wir gleich hören. Aber warum erzähle ich Ihnen das Ganze? Tja, wie sind denn Ihre Gedanken zu diesem Satz? Glaub an dich und den Prozess. Fällt Ihnen da was ein? Dann lassen Sie uns dazu ins Gespräch kommen, hier in der ARD Hitnacht. Adresse? ardhitnacht@mdr.de. Dann erreichen Sie mich hier im Studio. Ich lese mir gern durch, was Ihre Gedanken sind und freue mich schon sehr auf Ihre Zuschriften. Glaub an dich und den Prozess. Ich finde, es ist wirklich ein spannendes Thema.
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0: Und er hat auch an sich geglaubt hier. Der Graf. Unheilig. Geboren, um zu leben. Mit diesem Hit ging es so richtig los.
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seit ich Radio mache, spiele ich dieses Lied sehr, sehr gern. In Excess mit Beautiful Girl in der ARD Hitnacht. 23.23 Uhr. Schön, dass Sie dabei sind. Gerade Post bekommen vom Butz, der sitzt in Schwerin und hört über NDR 1 im V. Freue ich mich sehr. Und der Horst in Hamburg hat geschrieben, seine Tochter, die ist in Dresden, die feiert heute Geburtstag, er konnte sie nicht erreichen, hat er gedacht, man macht das übers Radio und sagt einfach, hallo Schätzchen, hier, alles Gute und ob wir das senden können. Natürlich können wir das, weil er schreibt auch noch dazu, er wünscht natürlich nur das Beste. Tja, glaub an dich und den Prozess. Ein schöner Gedanke, den ich heute so rein zufällig gehört habe und habe gedacht, das passt irgendwie auf alles und auch auf die Musik, die wir hier senden, denn wir spielen ja oft Künstler, die hatten mal schon eine ganz große Karriere, dann hat das nicht mehr so geklappt, haben sich zurückgezogen und wieder neu angefangen, wie auch dieser Mann hier, Jimmy Somerville, der war mit Erasure unterwegs und mit Bronski Beat und und auch den Communards. Und 1986 gab es einen richtig großen Hit. Den hören wir jetzt. Don't Leave Me This Way in der ARD-Hitnacht. Und wenn Sie einen Gedanken haben zu Glaub an dich und den Prozess, auf was immer bezogen, schreiben Sie mir gern unter ard-hitnacht.mdr.de. Ich freue mich auf Ihre Zeit.

0: Musik von Atomic Kitten in der ARD Hitnacht. Dankeschön an Ihre Zuschriften für die vielen, vielen Hinweise. Nicht nur, was die Musik angeht, sondern auch die Aussprache beim Verkehrsfunk. Und an der Stelle will ich auch gleich mal sagen, ja, wir senden live. Weil manche sagen, ist denn das hier wirklich live? Nee. Und Janet hat gerade geschrieben, was hat denn da der Moderator gesagt mit Erasure? Nee, das ist mir durch die Lappen gegangen. Stimmt. Jimmy Somerville war nie bei Erasure, der war nur bei Bronze Gebiet. Und dann, ja, eben halt bei der anderen Formation. Also, lieber Nette, Dankeschön. Sie sehen, wir senden live und nehmen alles ernst, was Sie uns schreiben. So, und jetzt hier zu den Straßen und da wird es ganz, ganz wild, denn wir haben jede Menge Meldungen von der Verkehrszentrale in der ARD Hitnacht. A1 Bremen, Osnabrück zwischen Kloppenburg und Vechta. Bauarbeiten in beiden Richtungen. Bis 5 Uhr morgens Fahrbahn gesperrt. A7 Flensburg Richtung Hamburg. Zwischen Großen Aspe und Bad Bramstedt wegen einer Ölspur Fahrbahn gesperrt. Auch hier nochmal Dankeschön für den Hinweis der Aussprache an viele, viele Hörer, die das wahrgenommen haben und geschrieben haben. Freuen wir uns drüber. A7 Flensburg Richtung Hannover zwischen Hamburg-Stellingen und Heimfeld in beiden Richtungen wegen Bauarbeiten bis 5 Uhr die Fahrbahn gesperrt. A8 Karlsruhe Richtung Stuttgart, da ist die Fahrbahn zwischen Pforzheim-West und Pforzheim-Nord wegen Bauarbeiten bis 5 Uhr gesperrt. A40 Duisburg Richtung Essen zwischen Winkhausen und Heißen bis zum 22. Juni die Fahrbahn gesperrt. A44 Essen Richtung Düsseldorf zwischen Düsseldorf-Nord und Düsseldorf-Flughafen, Bauarbeiten, Fahrbahn gesperrt. A81 Stuttgart-Singen zwischen Sindelfingen-Ost und Böblingen, Hulb wegen einer Baustelle in beiden Richtungen bis 5 Uhr die Fahrbahn gesperrt. A480 Reiskirchen-Gießen zwischen dem Reiskirchener Dreieck und Wettenberg. Wegen einer Baustelle bis 5 Uhr morgens die Fahrbahn gesperrt in beiden Richtungen. Und noch eine Meldung von der A553 Bliesheim Richtung Brühl. Dort ist ebenfalls die Fahrbahn gesperrt zwischen Brühl Ost und Brühl Nord. Der Grund hierfür Bauarbeiten. Soweit unser Blick auf die Straßen in Deutschland.
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0: Am Mikrofon Ronny Krappmann. Herzlich willkommen.

0: Huey Lewis and the News, die Band Huey Lewis, bekannter amerikanischer Sänger und Schauspieler. Viele, viele Hits hat er ja fabriziert, geschrieben, gesungen und damit auch eine ganz, ganz große Karriere erlebt. Tja, glaub an dich und den Prozess. Das sind so ein bisschen die Gedanken in dieser ARD-Hitnacht. Und ich freue mich, dass Sie eingeschaltet haben, dass Sie dabei sind. Und die Manuela hat gerade geschrieben, liebe Ronny, habe gerade das gehört mit dem Thema. Und meine Gedanken sind dazu, nach meiner Trennung von meinem Mann und Vater meiner Kinder, dachte ich, ich hätte ihn verloren. Ich dachte, dass er mich nicht mehr liebt. Wir entfernten uns voneinander, obwohl nach, ja, fast jeden Tag sahen. Es tat mir wirklich weh, nichts tun zu können, außer zu akzeptieren und meinem Sohn weiterhin meine Liebe zu zeigen, egal wie schwer teilweise diese Momente auch waren. Mein Verabschiedungsritual war immer das Gleiche. In den Arm nehmen, tschüss, hab einen schönen Tag und denke immer daran, dass ich dich ganz doll lieb habe. Und immer kam ein Tschüss zurück, mehr allerdings nicht. Aber, das schreibt sie, nach über einem Jahr habe ich schon keine Antwort mehr erhofft und mich damit abgefunden. Da kam mein Sohn und nahm mich in den Arm und sagte, tschüss, ich hab dich auch lieb. Und seitdem vergeht kein Tag mehr ohne diesen Satz. Und das ist doch schön. Der Glaube und der Prozess. Die Liebe. Tja, glaub an den Prozess und glaub an dich. Und manchmal brauchen manche Dinge ganz viel Zeit und ganz viel Liebe und ganz viel Glaube, damit es auch dann wirklich passiert und im Prozess bleibt. Dankeschön für die Nachricht. Liebe Manuela, habe ich sehr, sehr gern vorgelesen. Sie können mir auch Ihre Gedanken schreiben unter ard-hitnacht@mdr.de.
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0: Jetzt mit Musik von Sister Sledge. Bitteschön.

Alvaro Soler in der ARD-Hitnacht. Inzwischen 23 und 49, 11 Minuten noch. Dann, ja, dann starten wir eine neue Woche. Dann ist schon wieder Montag. Spannend. Zeit, die vergeht ohne Ende, oder? Simone hat gerade geschrieben, die wohnt zwischen Hamburg und Bremen und passend zu dem Gedanken, glaub an dich und dem Prozess, hat sie Folgendes geschrieben: Je älter ich werde, desto mehr läuft mein Leben dankbarer, achtsamer, überlegter und vor allem ausgewählter statt. Und es geht mir damit sehr, sehr gut. Und ich glaube auch der Regina und der Kerstin, der geht's auch gut. Oder den beiden, die hören uns gerade in Schweden und haben geschrieben, wir sind in Schweden unterwegs und haben die ARD-Hitnacht mit dabei, weil das macht uns ganz, ganz viel Freude. Und auch in Zürich hört man uns in der Schweiz. Die Evelyn und der Ronny, die genießen eine Sommernacht und auch die Musik. Na dann, viel Spaß jetzt mit Vanessa Williams.

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1: Um 0 Uhr Mitternacht mit Olaf Knapp. Die USA und der Iran haben sich auf ein Rahmenabkommen für ein Ende des Krieges geeinigt. Das teilte US-Präsident Trump auf seiner Online-Plattform mit. Die Sperrung der Straße von Hormuz und für die Schifffahrt werde aufgehoben, so Trump. Ebenso die Blockade iranischer Häfen durch die US-Marine. Pakistans Ministerpräsident Sharif schrieb auf der Plattform X, die offizielle Unterzeichnungszeremonie für das Abkommen solle am Freitag in der Schweiz stattfinden. Pakistan ist Vermittler in dem Konflikt. Die deutsche Fußballnationalmannschaft hat ihr erstes WM-Gruppenspiel klar gewonnen. In der US-Metropole Houston besiegte das Team von Bundestrainer Nagelsmann den WM-Neuling Curaçao mit 7:1. Aus dem ARD-WM-Team Jakob Rüger.
2: Ein Auftaktsieg ist immer wichtig. Wir sind froh, dass wir das geschafft haben, so Bundestrainer Julian Nagelsmann nach dem erfolgreichen Turnierstart gegen Curaçao. Trotz des zwischenzeitlichen Ausgleichs, der Curaçaos erstes WM-Tor war, gelang Deutschland mit dem 7:1 der zweithöchste WM-Erfolg der DFB-Geschichte. Torhüter Manuel Neuer hat bei seinem Nationalmannschafts-Comeback eine neue Bestmarke aufgestellt. Mit 40 Jahren ist er nun der älteste deutsche WM-Spieler. Für die DFB-Auswahl geht es vom Stadion in Houston direkt zum Flughafen und dann zurück ins DFB-Quartier nach Winston-Salem.
1: Einen Tag vor Beginn des G7-Gipfels in Frankreich haben im schweizerischen Genf viele Leute gegen Kapitalismus und Ausbeutung demonstriert. Die Behörden sprachen von etwa 20.000 Teilnehmern. Es kam auch zu Zusammenstößen mit der Polizei. Demnach wurden Beamte unter anderem mit Pflastersteinen beworfen. Die Polizei setzte wiederum Tränengas ein. Der G7-Gipfel startet morgen im nahegelegenen Evian. In den USA sind beim Absturz eines Flugzeugs mit Fallschirmspringern vermutlich alle 12 Insassen ums Leben gekommen. Das hat die lokale Polizei bekannt gegeben. Das Unglück hatte sich demnach südlich von Kansas City ereignet. Neben dem Piloten sollen 11 Fallschirmspringer an Bord der Maschine gewesen sein. Warum sie abstürzte, ist bislang unklar. Das waren die Nachrichten. Das Wetter in Deutschland. Im Norden, nachts im Norden und im Osten bewölkt und Schauer, sonst teils wolkig, teils klar und meist ist es trocken bei 13 bis minimal 6 Grad. Am Tage vom Norden bis zur Mitte viele Wolken und vereinzelt Schauer. Nach Süden mehr Sonne und oft trocken, 16 Grad auf Sylt bis 26 Grad am Oberrhein. Dienstag dann heiter bis wolkig mit einzelnen Schauern, 17 bis 29 Grad. Es ist 0:03.
3: Und wir schauen gleich auf die Straßen in Deutschland. Wie sieht's ganz aktuell aus? A1 Bremen-Osnabrück zwischen Kloppenburg und Vechta wegen Bauarbeiten in beiden Richtungen bis 5 Uhr die Fahrbahn gesperrt. Sperrung auf der A7 Flensburg-Hannover zwischen Hamburg-Stellingen und Heimfeld. Diese Sperrung ist wieder aufgehoben worden. Gute Fahrt. A8 Karlsruhe Richtung Stuttgart zwischen Pforzheim West und Pforzheim Nord. Bauarbeiten, die Fahrbahn bis 5 Uhr gesperrt. A40 Duisburg Richtung Essen zwischen Winkhausen und Heißen. Noch bis zum 22. Juni die Fahrbahn gesperrt. A44 Essen Richtung Düsseldorf zwischen Düsseldorf Nord und Flughafen wegen Bauarbeiten Fahrbahn gesperrt. A81 Stuttgart-Singen zwischen Sindelfingen-Ost und Böblingen-Hulb wegen einer Baustelle in beiden Richtungen bis 5 Uhr morgen früh noch die Fahrbahn gesperrt. A480 Reiskirchen-Gießen zwischen dem Reiskirchner Dreieck und Wettenberg eine Baustelle noch bis 5 Uhr in beiden Richtungen die Fahrbahn gesperrt. Und noch eine Meldung von der A553 Bliesheim Richtung Brühl zwischen Brühl Ost und Brühl Nord wegen Bauarbeiten auch hier die Fahrbahn komplett gesperrt. Wo auch immer Sie uns hören, haben Sie eine gute und sichere Fahrt.
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3: Am Mikrofon Ronny Krappmann.

Unverkennbar die Stimme und der Sound von Mr. Phil Collins. Hier bei uns in der ARD Hitnacht. 0:11, neue Woche hat begonnen. Montag, früher, zeitiger Morgen, würde man schon sagen. Ja, ich sag herzlich willkommen. Schön, dass ihr mit dabei sind. Ich glaube, jetzt sind alle Radiostationen, die eingeklinkt sind in die ARD Hitnacht, mit dabei bei dem dritten Programm. Und da freue ich mich sehr. Also in ganz Deutschland herzlich willkommen. Hallo Deutschland. Hier ist die ARD Hitnacht live vom Mitteldeutschen Rundfunk aus dem Landesfunkhaus in Sachsen. Wetter ist durchschaubar, aber wir haben Geduld. Der Sommer ist da, noch ein bisschen kühl, noch ein bisschen verregnet. Das braucht auch die Natur. Aber wir glauben ganz fest an uns und an den Prozess, um beim Thema des heutigen Tages zu bleiben. Und spätestens ab Donnerstag wird es richtig schön warm werden und da ist der Sommer wieder richtig da. Tja, glaube es, kann Berge versetzen. Haben wir heute gesehen, ne? Oder gestern bei der deutschen Nationalmannschaft. Ja, gut, die einen sagen, das war so Kreisliga-Niveau, ne? Irgendwie Profis spielen dagegen irgendwelche Neulinge. Nun denn, aber ich würde es mal so sagen, es gehört auch ein bisschen Glück dazu und natürlich auch das Können und die starken Nerven, ein guter Coach und der Glaube an das, dass man was bewegen möchte. Und ich meine, der Auftakt ist wichtig für so

0: tatsächlich, ja, hat's geklappt. Und die Sabrina hat mir zum Beispiel geschrieben zum Thema, sehr komplex, aber ich versuch's mal. Und zwar ist ihr eingefallen, erst wenn du den Prozess akzeptierst, die beste Version von dir selbst zu werden, wirst du die Kraft und den Sinn des Lebens verstehen und auch leben können. Sehr schöne Gedanken. Dankeschön, liebe Sabrina.
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0: Sie können mir weiterhin schreiben unter ARD.

richtig cooles Duett. Jennifer Rush mit Mr. Elton John. Flames of Paradise in der ARD-Hitnacht. Schön, dass Sie noch wach sind. Schön, dass Sie uns schreiben unter ard-hitnacht@mdr.de. Zum Beispiel zum heutigen Thema Glaub an dich und Glaub an den Prozess. Maria hat geschrieben, sie tut das. Sie ist zurzeit im Krankenhaus. Bedankt sich bei allen Ärzten, Pflegern, die dafür sorgen, dass es vorwärts geht und aufwärts geht und ihr bei der Genesung helfen. Das finde ich schön. Na, und der Klaus, der hat es ja auch ein bisschen angetan, wie sie mir geschrieben hat. So, so. Und dann haben wir noch Post bekommen von Thomas. Der hat ziemlich viele Schicksalsschläge hinter sich. Aber die Musik, die gibt immer Kraft an das Gute, das Wahre, das Schöne zu glauben an den Prozess, dass alles seinen Sinn hat. Und besonders Musik von Peter Maffay macht ihm ganz viel Freude. Passt ja wie die Faust aufs Auge. Denn jetzt läuft gleich Peter Maffay. Und lieber Thomas, wir wünschen Ihnen viel Kraft für alles, was noch ansteht. Glauben Sie weiterhin an sich und an den Prozess. Alles wird gut, denn alles hat seinen Sinn im Leben. Glauben Sie mir.

0: Inzwischen 0.31 Uhr, eine Minute nach halb eins. Hier ist der Blick auf die Straßen in Deutschland in der ARD-Hitnacht. A1 Bremen-Osnabrück zwischen Kloppenburg und Vechta wegen Bauarbeiten in beiden Richtungen bis 5 Uhr die Fahrbahn gesperrt. A8 Karlsruhe Richtung Stuttgart zwischen Pforzheim-West und Pforzheim-Nord. Bauarbeiten bis 5 Uhr, Fahrbahn gesperrt. A40 Duisburg Richtung Essen zwischen Winkhausen und Heißen bis zum 22. Juni die Fahrbahn gesperrt. A44 Essen Richtung Düsseldorf zwischen Düsseldorf-Nord und Flughafen wegen Bauarbeiten aktuell die Fahrbahn gesperrt. A81 Stuttgart-Singen zwischen Sindelfingen-Ost und Böblingen-Hulb wegen einer Baustelle in beiden Richtungen bis 5 Uhr die Fahrbahn gesperrt. A480 Reiskirchen-Gießen zwischen dem Reiskirchner Dreieck und Wattenberg wegen einer Baustelle bis 5 Uhr früh in beiden Richtungen die Fahrbahn gesperrt. Und noch eine Meldung von der A553 Bliesheim Richtung Brühl, da ist die Fahrbahn zwischen Brühl-Ost und Brühl-Nord wegen Bauarbeiten aktuell gesperrt. Weitere Staus haben wir nicht zu melden, auch keine Blitze und keine Falschfahrer. Freuen wir uns drüber, wünschen eine gute und sichere Fahrt.
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0: Schön, dass Sie im Radio sind und mit uns hineinstarten in die neue Woche. Was auch immer Sie tun, haben Sie eine gute Nacht und viel Freude jetzt mit der Musik von Carly Simon und Milo. Mein Name ist Ronny Krabmann. Ich freue mich, dass Sie am Radio sind.

Das muss man bis zum Schluss stehen lassen. So ein schöner Song von Milo. Wir machen jetzt einen Blick zurück in die 80er. Ich liebe ja die 80er, das muss ich wirklich sagen. Und ich spiele gern Musik von den 80ern. Und an dieser Stelle möchte ich mal gern Dankeschön sagen an den Christian Ildken und an den Thomas Leonardi, die die Musik gebaut haben für die heutige ARD-Hitnacht. Und die ganzen Lobeshymnen, die mich hier erreichen unter ard-hitnacht.mdr.de und auch mit so Vorschlägen für weitere Titel, die leite ich alle weiter, ist versprochen. Die Nummer, die jetzt kommt, die hat mich glauben lassen. An mich, an den Prozess und dass alles gut wird, wenn, als das Ding rauskam, war ich schwer verliebt und habe gedacht, ich komme nie an diesen Menschen ran und

0: Ja, lang ist's her. 1987. Sally Oldfield mit Silver Dagger. Ja, und manche haben mir schon gefragt, was, der Krabbenmann war verliebt? Ja, ich war auch mal verliebt. Und mehrfach. Aber das war meine erste große Liebe. Und sie hieß Anke. Wir haben Abitur gemacht zusammen. Tja, es war schon eine schöne Zeit damals. Erinnere ich mich sehr gern dran zurück.
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0: Jetzt die Musik von Toto.

A Little Time, The Beautiful South. In der ARD Hit Nacht 051. Gleich 0.52 Uhr, 8 Minuten haben wir noch. Dann gibt's wieder den Blick auf die Straßen, aufs Wetter und natürlich auf das, was in der Welt so passiert. Unter ard-hitnacht.mdr.de können Sie mir gerne noch Ihre Gedanken schreiben. Zum heutigen überbordenden Gedanken: Glaub an dich und den Prozess. Wie bin ich drauf gekommen? Ganz einfach durch das Fußballspiel der deutschen Nationalmannschaft, die an sich geglaubt haben und schon mal gut gestartet sind in diese Fußball-WM mit dem tollen Sieg 7:1. Spannend. Man darf gespannt sein, wie es weitergeht bei den kommenden Spielen. Und dieser Gedanke irgendwie, der geht ja so für alles. Für Sport, für Musik, fürs Leben, für die Liebe und überhaupt. Und auch um etwas weiterzugeben an die nächste Generation zum Beispiel. Und diesen Gedanken hat der Albrecht aus Salzgitter aufgegriffen. Der hört uns ganz gespannt zu aus seinem Eisenbahnkeller und der schreibt, ja, man sollte sich auf niemanden verlassen, sondern selbst seine Probleme in die Hand nehmen und auch aus eigener Kraft heraus versuchen zu lösen. An sich glauben und an den Prozess, das hat ihm sein Großvater vermittelt und er hat das auch an seinem Sohn und seine Enkel schon vermittelt. Vielleicht auch ein ganz, ganz toller Gedanke. Ja, und so ist es auch in der Musik. Viele, viele Musikschaffende auf im Pop, im Schlager, im Rock, die haben lange an sich geglaubt, bevor es mal so richtig losging. Manch einer hat über Jahre gebraucht, damit es wirklich an den Start ging. Und das Fazit, irgendwann landet man dann bei mir hier auf dem Plattenteller. Auch wenn ich keine Platten mehr spiele, weil die Musik kommt aus dem Rechner, aber zum Beispiel der Song, der jetzt gleich am Start ist, das war wirklich auf dem Plattenteller, also ein Gassenhauer. Hier ist Jean-Paul Young mit Love is in the Air. 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
1: Um 1 Uhr mit Olaf Knapp. Nach langem Ringen haben sich die USA und der Iran auf ein Abkommen zum Kriegsende geeinigt. Das haben der Vermittler Pakistan und US-Präsident Trump online mitgeteilt. Aus der Nachrichtenredaktion Astrid Rolle.
2: Die USA und der Iran hätten die sofortige und dauerhafte Einstellung der militärischen Operationen an allen Fronten erklärt, teilte Pakistans Ministerpräsident Sharif mit. Dies schließe auch den Libanon ein. US-Präsident Trump erklärte, er habe bereits die sofortige Aufhebung der US-Seeblockade gegen iranische Häfen angeordnet. Auch der Iran kündigte ein Ende des Krieges und der Militäreinsätze in dieser Nacht an. Die offizielle Unterzeichnung der Vereinbarung ist nach pakistanischen Angaben für nächsten Freitag in der Schweiz geplant.
1: Die deutsche Fußballnationalmannschaft hat ihr erstes WM-Gruppenspiel klar gewonnen. In der US-Metropole Houston besiegte das Team von Bundestrainer Nagelsmann den WM-Neuling Curaçao mit 7:1. Aus dem ARD-WM-Team Jakob Rüger.
3: Ein Auftaktsieg ist immer wichtig. Wir sind froh, dass wir das geschafft haben, so Bundestrainer Julian Nagelsmann nach dem erfolgreichen Turnierstart gegen Curaçao. Trotz des zwischenzeitlichen Ausgleichs, der Curaçaos erstes WM-Tor war, gelang Deutschland mit dem 7:1 der zweithöchste WM-Erfolg der DFB-Geschichte. Torhüter Manuel Neuer hat bei seinem Nationalmannschafts-Comeback eine neue Bestmarke aufgestellt. Mit 40 Jahren ist er nun der älteste deutsche WM-Spieler. Für die DFB-Auswahl geht es vom Stadion in Houston direkt zum Flughafen und dann zurück ins DFB-Quartier nach Winston-Salem.
1: Und die Niederlande und Japan haben sich in ihrem ersten Gruppenspiel 2:2 getrennt. Vor Beginn des G7-Gipfels in Frankreich haben im schweizerischen Genf viele Menschen gegen Kapitalismus und Ausbeutung demonstriert. Die Behörden sprachen von etwa 20.000 Teilnehmern. Es kam auch zu Zusammenstößen mit der Polizei. Demnach wurden Beamte unter anderem mit Pflastersteinen beworfen. Der G7-Gipfel beginnt heute im nahegelegenen Evian. In den USA sind beim Absturz eines Flugzeugs mit Fallschirmspringern alle 12 Insassen ums Leben gekommen. Das hat die lokale Polizei bekannt gegeben. Das Unglück hatte sich demnach südlich von Kansas City ereignet. Neben dem Piloten sollen 11 Fallschirmspringer an Bord der Maschine gewesen sein. Warum sie abstürzte, ist bislang unklar. Das Wetter in Deutschland, in der Nacht im Norden und Osten bewölkt und Schauer, sonst teils wolkig, teils klar und meist trocken bei 13 bis 6 Grad. Am Tage dann vom Norden bis zur Mitte viele Wolken und vereinzelt Schauer. Nach Süden hin mehr Sonne und oft trocken. 16 Grad auf Sylt bis maximal 26 Grad am Oberrhein. Es ist 1:03 Uhr.
4: Dankeschön an die Kollegen von den Nachrichten. Weiter geht's mit dem Blick auf die Straßen in Deutschland. Hier ist der Verkehrsservice in der ARD-Hitnacht. A1 Bremen-Osnabrück zwischen Kloppenburg und Vechta. Wegen Bauarbeiten in beiden Richtungen bis 5 Uhr heute Morgen noch die Fahrbahn gesperrt. A4 Kirchheimer Dreieck Richtung Erfurt zwischen Baltershausen und Gotha Boxberg. Unfall, Fahrbahn komplett gesperrt, bitte Vorsicht. A8 Karlsruhe Richtung Stuttgart zwischen Pforzheim West und Pforzheim Nord. Bauarbeiten noch bis 5 Uhr, Fahrbahn gesperrt. A40 Duisburg Richtung Essen zwischen Winkhausen und Heißen ist die Fahrbahn bis zum 22. Juni gesperrt. A44 Essen Richtung Düsseldorf zwischen Düsseldorf Nord und Flughafen wegen Bauarbeiten Fahrbahn gesperrt. Und eine Meldung von der A81 Stuttgart Singen zwischen Sindelfingen Ost und Böblingen Hulb. Eine Baustelle in beiden Richtungen, daher bis 5 Uhr noch die Fahrbahn gesperrt. A94 München Richtung Passau zwischen München Riem und Feldkirchen Ost Bauarbeiten noch bis 5 Uhr, auch hier die Fahrbahn gesperrt. A480 Reiskirchen-Gießen zwischen dem Reiskirchner Dreieck und Wettenberg wegen einer Baustelle noch bis 5 Uhr in beiden Richtungen die Fahrbahn gesperrt. Und eine Meldung von der A553 Bliesheim Richtung Brühl zwischen Brühl Ost und Brühl Nord wegen Bauarbeiten auch hier die Fahrbahn gesperrt. Blitze haben wir keine zu vermelden, auch keine Falschfahrer. Sehr schön, wo immer Sie uns hören. Haben Sie eine gute und sichere Fahrt.
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4: Herzlich willkommen, sagt Ronny Krappmann.

Inzwischen 1.12 Uhr. Tja, wir machen hier richtig gute Laune und halten Sie auf Trab in dieser ARD-Hitnacht. Und egal, wo Sie uns hören, auf Arbeit, privat, im Urlaub oder auf Reisen, wir wünschen Ihnen einfach viel Spaß mit unserer Musik und bedanken uns, dass Sie dabei sind. Das Thema heute

was denn ihre Gedanken dazu sind. Und die Geli, die hat gerade geschrieben, sei dein größter Fan. Schön, vertrau auf den Prozess. Noch besser, auch wenn du noch nicht sehen kannst, wohin er dich führt, so empfinde ich es jedenfalls, ist es gut, bei sich zu bleiben und der größte Fan von sich selbst zu sein. Denn am Ende begleitet man sich selber ein Leben lang. Also sei gut in Beziehung zu dir selber, glaub an dich und den Prozess und dann bist du vielleicht auch gut in Beziehung zu anderen und in diesen Beziehungen kann man wachsen und Erfolge einheimsen. In der Musik, im Sport oder wo auch immer. Schöner Gedanke, Geli, und Dankeschön auch im Namen des Teams, dass Sie geschrieben haben. Und Sie können natürlich weiterhin schreiben. Und wir machen natürlich weiter mit schöner Musik. Zum Beispiel von diesem Mann hier, der hat auch an sich geglaubt und große Erfolge eingefahren. Über Jahrzehnte. Hier ist Musik von Mr. Cliff Richards.

Schön, dass Sie am Radio sind. 1.21 Uhr, 9 Minuten noch, dann schauen wir auf die Straßen in Deutschland. Jetzt machen wir einen kleinen Rückblick. Viele, viele, viele Jahre zurück. Vielleicht erinnern Sie sich noch dran, es gab ja so ein bisschen die Italo-Pop-Welle in den 80er Jahren. Und einer, der da wirklich abgeräumt hat, mit einem ganz eigenen Sound, der hieß Gazebo. Und der hat es ein bisschen mit Chopin gehabt. Und ich freue mich immer, wenn ich diesen Titel spielen darf, hier in der ARD Hitnacht, weil damit verbinde ich so viele schöne Erinnerungen. Ist einfach wunderbar. Also, I like Chopin jetzt am Start. Von und mit Gazebo.

0: Die Pointer Sisters, die haben immer an sich geglaubt und an den Prozess des Wachstums. I'm so excited. Tja, und sie haben eine Weltkarriere hingelegt. Faktisch kann man sagen. Gleich 1.30 Uhr, halb zwei. Montagmorgen, wir schauen auf die Straßen in Deutschland. Hallo, liebe Autofahrer, hier ist der Verkehrsservice in der ARD-Hitnacht. A1 Bremen-Osnabrück zwischen Kloppenburg und Vechta, Bauarbeiten in beiden Richtungen, bis 5 Uhr die Fahrbahn noch gesperrt. A4 Kirchheimer Dreieck Richtung Erfurt zwischen Waltershausen und Gotha Boxberg nach einem Unfall aktuell Fahrbahn gesperrt. A8 Karlsruhe Richtung Stuttgart zwischen Pforzheim West und Pforzheim Nord, Bauarbeiten bis 5 Uhr, Fahrbahn gesperrt. A40 Duisburg Richtung Essen zwischen Winkehausen und Heißen bis zum 22. Juni die Fahrbahn gesperrt. A44 Essen Richtung Düsseldorf zwischen Düsseldorf Nord und Flughafen wegen Bauarbeiten Fahrbahn aktuell gesperrt. A81 Stuttgart-Singen zwischen Sindelfingen-Ost und Böblingen-Holb wegen einer Baustelle in beiden Richtungen bis 5 Uhr die Fahrbahn gesperrt. A94 München Richtung Passau zwischen München-Riem und Feldkirchen-Ost, Bauarbeiten bis ca. 5 Uhr Fahrbahn gesperrt. A480 Reiskirchen-Gießen zwischen dem Reiskirchener Dreieck und Wettenberg wegen einer Baustelle bis 5 Uhr früh in beiden Richtungen Fahrbahn gesperrt. Und eine Meldung von der A553 Bliesheim Richtung Brühl zwischen Brühl Ost und Brühl Nord wegen einer Baustelle aktuell die Fahrbahn gesperrt.
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0: Und ich betone das Ganze live mit mir. Mein Name ist Ronny Krappmann. Hallo allerseits.

Inzwischen 1.40 Uhr, 10 Minuten nach halb zwei. Schön, dass Sie im Radio sind, egal wo Sie uns hören. Seien Sie nochmal ganz, ganz herzlich willkommen. Hier ist die ARD-Hitnacht. Sie haben also das richtige Programm eingeschaltet, mit dem Sie dann vielleicht auch morgen früh aufwachen und haben ganz viel Freude dabei. Tja, unser Thema heute in dieser Nacht: Glaub an dich und den Prozess. Und es macht wirklich Spaß, Ihre Gedanken dazu zu lesen, weil doch ein sehr komplexes Thema. Und tja, so wie das Thema auch das Leben in jeder Hinsicht. Nicht nur für Otto-Normalbürger, sondern auch für Künstler. Und wer weiß wohl nicht besser als Britney Spears, was das heißt. Die hat ja wirklich alles durch, ne? Von langen Haaren, blond, braun, rot, vielleicht auch noch bunt, keine Ahnung. Irgendwann hat sie sich mal in voller Verzweiflung eine Glatze geschnitten. Und sie ist wirklich ein geläutertes Mädchen, muss man sagen. Diese Britney Spears, inzwischen ja eine reife, erwachsene Frau, die auf ein Leben zurückblicken kann mit vielen, vielen Höhen und Tiefen, als Kinderstar, dann als Jugendstar und als Pop-Ikone gefeiert und tief gefallen. Und irgendwie, dennoch hat sie immer wieder an sich geglaubt, ist raus und kann wirklich auf ein sehr, sehr spezielles Leben zurückblicken, was man nicht mehr teilen muss. Aber ich finde, auch vor solchen Existenzen, vor solchen Stars, da kann man einen Hut ziehen und Respekt haben. Die viele lernen aus ihren Fehlern. Man hat lange nichts mehr von ihr gehört und es wird auch seinen Grund haben. Aber was wir von ihr hören, ist zum Beispiel Musik. Sometimes, hier ist Britney Spears. Sie hat an sich geglaubt, an den Prozess. Ob sie immer was draus gemacht hat, nun,

Walked Away. Musik von Kelly Clarkson hier in der ARD-Hitnacht. Der Niklas hat geschrieben unter ard-hitnacht.mdr.de. Der hat so seine Erfahrungen auch gemacht mit verschiedenen Ausbildungen. Und die Arbeitgeber damals bei der Ausbildung waren nicht so freundlich. Das hat ihn ein bisschen zurückgeworfen in seinem Glauben an sich und in der Motivation und an dem Prozess des Wachstums. Dann hat er eine neue Ausbildung gemacht, mehrere Arbeitgeber gehabt. Jetzt ist er schon lange dabei und erinnert sich gerne an seinen Opa, der immer wieder gesagt hat, egal welche Prüfung auch wie kommt und ausgeht, dein, meiner bleibt immer gleich. Und er sagt, tja, so ist das Leben. Man glaubt an sich selbst, man wächst an den Aufgaben und am Glauben an den Prozess. Schöner Gedanke. Tja, und wir machen noch ein bisschen Musik bis 2 Uhr. Dann schauen wir auf die Straßen, aufs Wetter und das, was in der Welt passiert. Und wir glauben auch an das Gute, das Wahre, das Schöne, an den Prozess und an uns selbst. Und ich finde, das ist eine tolle Message für diese ARD-Hitnacht.

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1: Um 2 Uhr mit Olaf Knapp. Nach langem Ringen haben sich die USA und der Iran auf ein Abkommen zum Kriegsende geeinigt. Das haben der Vermittler Pakistan und US-Präsident Trump online mitgeteilt. Aus der Nachrichtenredaktion Astrid Rolle.
2: Die USA und der Iran hätten die sofortige und dauerhafte Einstellung der militärischen Operationen an allen Fronten erklärt, teilte Pakistans Ministerpräsident Sharif mit. Dies schließe auch den Libanon ein. US-Präsident Trump erklärte, er habe bereits die sofortige Aufhebung der US-Seeblockade gegen iranische Häfen angeordnet. Auch der Iran kündigte ein Ende des Krieges und der Militäreinsätze in dieser Nacht an. Die offizielle Unterzeichnung der Vereinbarung ist nach pakistanischen Angaben für nächsten Freitag in der Schweiz geplant.
1: Die hohe Teilzeitquote von Frauen kostet Deutschland nach Einschätzung des Ökonomen Marcel Fratscher großes wirtschaftliches Potenzial. Die Gesellschaft verzichte so auf eine Menge Wohlstand, sagte der Präsident des Deutschen Instituts für Wirtschaftsforschung dem Redaktionsnetzwerk Deutschland. Eine höhere Erwerbsbeteiligung von Frauen wäre zudem das effektivste Instrument, um das gesetzliche Rentensystem zu stabilisieren. In Deutschland arbeitet etwa die Hälfte der erwerbstätigen Frauen in Teilzeit. Hürden auf dem Jobmarkt sind laut Fratscher etwa unzureichende Kinderbetreuung sowie geringe finanzielle Anreize, etwa wegen des Ehegattensplittings. Vor Beginn des G7-Gipfels in Frankreich haben im schweizerischen Genf viele Menschen gegen Kapitalismus und Ausbeutung demonstriert. Die Behörden sprachen von etwa 20.000 Teilnehmern. Es kam auch zu Zusammenstößen mit der Polizei. Demnach wurden Beamte unter anderem mit Pflastersteinen beworfen. Der G7-Gipfel beginnt heute im nahegelegenen Evian. Die deutsche Fußballnationalmannschaft hat ihr erstes WM-Gruppenspiel klar gewonnen. In der US-Metropole Houston besiegte das Team den WM-Neuling Curaçao mit 7:1. Aus dem ARD-WM-Team Jakob Rüger.
3: 7 Tore musst du erst einmal schießen. Die Überzeugung ist jetzt größer als vor dem Spiel, so Bundestrainer Julian Nagelsmann nach der Partie. In Dallas haben sich die Niederlande und Japan 2:2 unentschieden getrennt. Die Niederländer verspielten dabei 2 Führungen. Unterdessen ist die iranische Nationalmannschaft in den USA für das Auftaktspiel gegen Neuseeland gelandet. Zuletzt hatte es widersprüchliche Angaben zu den Einreisebestimmungen der Iraner in die USA gegeben. Der Iran hat sein WM-Quartier in Mexiko.
1: Das Wetter in Deutschland. In der Nacht im Norden und Osten bewölkt und es gibt Schauer. Sonst ist es teils wolkig, teils klar und meist trocken bei 13 bis minimal 6 Grad. Am Tage vom Norden bis zur Mitte Wolken, vereinzelt Schauer, nach Süden mehr Sonne bei 16 bis maximal 26 Grad. Es ist 2:03 Uhr.
4: Guten Morgen, liebe Autofahrer. Kurz nach 2 der Blick auf die Straßen in Deutschland. Hier ist der Verkehrsservice in der ARD-Hitnacht. A1 Bremen-Osnabrück, zwischen Kloppenburg und Vechta Bauarbeiten in beiden Richtungen, noch bis 5 Uhr die Fahrbahn gesperrt. A4 Kirchheimer Dreieck Richtung Erfurt, zwischen Waltershausen und Gotha Boxberg, nach einem Unfall aktuell die Fahrbahn gesperrt. A8 Karlsruhe Richtung Stuttgart, zwischen Pforzheim West und Pforzheim Nord, Bauarbeiten bis 5 Uhr, Fahrbahn gesperrt. A40 Duisburg Richtung Essen, zwischen Winkhausen und Heißen bis zum 22. Juni die Fahrbahn gesperrt. A44 Essen Richtung Düsseldorf, zwischen Düsseldorf Nord und Flughafen wegen Bauarbeiten Fahrbahn gesperrt. A81 Stuttgart-Singen, zwischen Sindelfingen-Ost und Böblingen-Holm